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0: Lissabon stark bewölkt 12. Wien Schneefall 0. Prag Schneefall minus 3. Warschau Schneefall
1: 3. 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

0: Schlummo trifft. Und wünscht allen Hörerinnen und Hörern von Coloradio Dresden einen angenehmen Sonntagnachmittag. Obwohl Coloradio kein tagesaktuelles Programm sendet, zwingen mich die Wahlergebnisse vom 6. September in Sachsen-Anhalt förmlich dazu, eine Verbindung zwischen Ihnen und der heutigen Sendung zu benennen. Es ist nicht der Ruf nach einem Verbot, nicht die erstaunte Frage, warum konntet ihr nur, sondern die Frage nach den Ursachen, die sich nicht nur Parteien und professionelle Politiker, sondern alle Mitbürgerinnen und Mitbürger stellen müssen. Und das bitte mit aller Konsequenz. Letzteres gilt vor allem für die regierenden Politikerinnen und Politiker, und insofern versteht sich meine Sendung auch als Angebot zum Nachdenken, Überdenken und Neudenken. Ich begrüße ganz herzlich unseren heutigen Gast, die promovierte Geschichtslehrerin, ehemalige Leiterin des Werner-Heisenberg-Gymnasiums Riesa und außerplanmäßige Professorin für Didaktik der Geschichte an der TU Dresden, Sylvia Mebus. Hallo Sylvia.
1: Hallo Schlummo.
0: Du warst im Juni 2019 schon einmal Gast bei Schlummo trifft. Damals habe ich gesagt, dass du einen offenen und kritischen Blick auf die Vergangenheit, aber auch auf die Gegenwart im neuen, alten Deutschland hast, für deinen Beruf brennst und dass das Riesaer Bernhard-Heisenberg-Gymnasium sich glücklich schätzen darf, eine solche engagierte, couragierte und qualifizierte Lehr- und Leitungskraft zu haben. Heute kommt eine neue Facette hinzu. Wir begrüßen dich als Autorin des Buchs Zwischen freier Entscheidung und Anpassung – Ein Funktionärsleben in der DDR. Erschienen im Windebohner Verlag. Es ist ein sehr detailliertes, menschlich berührendes und zugleich den erforderlichen Abstand wahrendes biografisches Werk. Gleichzeitig vermittelt es aber auch einen sehr persönlichen Eindruck vom gesellschaftlichen Leben in der ehemaligen DDR. Sylvia, du zeichnest den Lebensweg deiner Mutter, Lotte Träger, und deiner Familie nach. Warum gerade jetzt?
1: Tja, warum gerade jetzt? Da gibt's mehrere Gründe. Ein ganz schlichter Grund ist der, seitdem ich im Ruhestand bin, habe ich Zeit, mich mit dieser Thematik zu beschäftigen. Das ging vorher als Schulleiterin nicht. Aber die tiefliegeren Gründe sind andere. Nämlich, was hat meine Mutter dazu bewogen, einen solchen Weg einzuschlagen? Einen Weg im Dienste der SED. Und da ist natürlich interessant, welche Vorgeschichte meine Mutter dazu geführt hat, in diesem Weg zu beschreiten.
0: Was waren für dich besondere Momente bei der Recherche für dieses Buch?
1: Es ist zum einen, wie sich die Familie meiner Mutter zusammengefunden hat, unter welchen schwierigen Bedingungen und was sie mit ihren Kindern für ein doch bescheidenes, glückliches Leben entwickeln konnten, das so jäh im Zweiten Weltkrieg endete, sodass meine Mutter als einzige dieser fünfköpfigen Familie übrig blieb. Es hat mich tiefst bewegt. Hinzu kommt das Zusammentreffen mit dem sowjetischen Kommandeur, der ihr eine Perspektive eröffnete. Und dann noch weitere Punkte, wie in der Parteischule, der sich ja meine Mutter mit vollem Herzen verschrieben hat, mit ihr umgegangen wurde. Das hat mich sehr bewegt.

0: Buchlesungen, zumal im Hörfunk, fordern ihre eigene Dramaturgie. Die umfasst sowohl die Auswahl der Leseabschnitte und deren Länge, als auch Zwischenbemerkungen und notwendige Hörpausen, sprich Intermezzi. Außerdem und vor allem soll die Lesung neugierig machen, eine Anregung sein, das Buch zu kaufen oder auszuleihen, auf jeden Fall zu lesen. Welche Episoden wir ausgewählt haben, wird die Autorin gleich selbst benennen.
1: Für diese zugegeben etwas ungewöhnliche Buchvorstellung im Rundfunk habe ich 4 große Abschnitte gewählt. Den ersten Abschnitt stelle ich unter die Überschrift »Die Kindheit meiner Mutter endet mit dem 13. Februar 1945. Erster Kontakt mit der Roten Armee im Mai 1945.« Da mein Großvater in der Bank, Atka nannte sie sich, nun schon mehrere Jahre als Hausmeister und Verwalter einer gesicherten Arbeit nachging und diese auch zur vollen Zufriedenheit des Arbeitgebers ausführte, durfte die Familie 1931 im Bankgebäude auf der Schäferstraße Nummer 5 im Zentrum der Stadt Dresden im 5. Stock eine Dienstwohnung beziehen. Die junge Familie richtete sich in einer schönen, hellen Wohnung ein. Sie baute sich ein bescheidenes, bürgerliches Leben auf, von dem die Eltern so lange geträumt hatten und welches ihnen in ihrer Kindheit nicht vergönnt gewesen war. 1936 wurde meine Mutter in die 9. Volksschule in Dresden eingeschult. Ihre Zeugnisse bescheinigten ihr Leistungsvermögen ebenso wie ihre charakterlichen Stärken. Sie lassen ihr Temperament und ihr kindliches Gemüt nachempfinden. Das freundliche und gesellige Kind soll aber auch etwas schwatzhaft und unruhig, gelegentlich sogar vorlaut, dafür aber wiederum körperlich gewandt, geistig geweckt, sauber und ordentlich gewesen sein. Der Übergang in die Mittelschule gelang ihr problemlos. Als 13- bzw. 14-Jährige schien sie offensichtlich ihre pubertäre Phase heftig ausgelebt zu haben. Kindlicher und jugendlicher Übermut und ihr heiteres Gemüt veranlassten sie zu manchem Schabernack, den sie sich zusammen mit ihren Freundinnen herausnahm. Über die Aktivitäten meiner Mutter im Bund Deutscher Mädel, der Organisation für die Mädchen in der Hitlerjugend, erfuhren wir im Grunde nichts. Sie erzählte uns, dass sie dort viel gesungen, getanzt und geturnt haben. Dass sie an allem viel Freude hatte, verriet sie uns auch. Auf einem Briefumschlag an sie vom März 1945 wurde sie als Scharführerin angeschrieben. Wie tief die staatlich verordnete nationalsozialistische Ideologie den Schulalltag an der Mittelschule und das Denken und Handeln meiner Mutter bestimmte, vermag ich nicht zu beurteilen. Ab 1941 musste der Familienhaushalt von meiner Großmutter allein gemeistert werden, weil mein Großvater an die Front eingezogen wurde. Seine Einberufung stellte einen ersten großen Einschnitt in das bis dahin doch recht sorgenarme Leben der Familie Ackermann dar. Am 31. Juli 1944 ließ er in Italien sein Leben für, wie man damals so sagte, Führer, Volk und Vaterland. Ein weiterer schwerer Einschnitt folgte in das Leben der Familie meiner Mutter. Auch mein Onkel, Mutters Bruder Heinz, war zum Militär einberufen worden. Sein letzter Brief wurde mit einem farblich gestalteten Tannenzweig versehen. Er schrieb ihn eine Woche vor Heiligabend 1944 voller Erinnerung und Dankbarkeit an seine Lieben in Dresden und an den gefallenen Vater. Seit Frühjahr 1945 galt er als vermisst. Genauere Angaben über seinen Tod gibt es bis heute nicht. Sämtliche Bemühungen meiner Mutter, konkretere Angaben über den Zeitpunkt und den Ort seines Todes in Erfahrung zu bringen, blieben erfolglos. Der furchtbarste Einschnitt in das Leben meiner Mutter jedoch traf sie mit der angloamerikanischen Bombardierung Dresdens in der Nacht vom 13. zum 14. Februar 1945. Diese grausame Zerstörung setzte endgültig den Schlussstrich unter die Kindheit meiner Mutter. In jener Nacht wurde das Unvorstellbare Wirklichkeit. Ihr traumatisches Erlebnis der Flucht vor den Bomben aus der Stadt fasste sie 2 Monate später im April 1945 noch ganz unter Schock stehend in Worte. Es handelt sich um einen handschriftlichen Aufsatz, der im Buch wörtlich wiedergegeben wurde. Ihre aufgewendete Kraft und Überlebenswillen, um aus diesem brennenden Inferno einen Weg herauszufinden, sind unvorstellbar. Ein 15-jähriges Mädchen suchte, nachdem es keine Möglichkeit gab, die elterliche Wohnung, Mutter und Schwester zu erreichen, voller Panik einen Weg, der es in Sicherheit bringen würde. Zu Fuß floh meine Mutter nach Kreischer zu Tante und Onkel. Es war früher Morgen. Etwa 16 Kilometer musste sie zurücklegen. Dort angekommen, erfuhr sie wenige Tage später, dass ihre Mutter und ihre Schwester nach dem ersten Bombenangriff im Luftschutzkeller verblieben waren, um auf sie zu warten. Ein Luftschutzwart fand beide tot im Keller auf. Sie hatten Tücher um Mund und Nase gebunden gehabt und dort auf meine Mutter warten wollen. Von einem Tag auf den anderen war nichts mehr wie zuvor. Die wichtigste Bezugsperson, ihre Mutter, lebte nicht mehr. Meine Mutter hatte ihre gesamte Familie im Krieg verloren. Es traf sie einen Schicksalsschlag, der unvorstellbares Leid über sie brachte und dessen unheilbaren Schmerz sie ihr gesamtes weiteres Leben in sich trug. Bereits im Zuge der Zurückdrängung der deutschen Wehrmacht aus Osteuropa unterhielt der sowjetische Partei- und Staatschef Stalin enge Kontakte auch zu den Partisanenführern Jugoslawiens. Milovan Djilas, neben Josip Broz Tito ein weiterer führender Kommunist, gab an, von Stalin im April 1945 einen Lehrsatz gehört zu haben, der das gesamte Ausmaß der sowjetischen Befreiungsziele verdeutlicht. Dieser Krieg ist nicht wie in der Vergangenheit. Wer immer ein Gebiet besetzt, erlegt ihm auch sein eigenes System auf. Jeder führt sein eigenes System ein, soweit seine Armee vordringen kann. Es kann gar nicht anders sein. Ob dieser viel zitierte Lehrsatz von Stalin exakt so lautete, kann ich nicht mit Bestimmtheit nachweisen. Aber sein Inhalt steht für das Handeln der Alliierten in ihren Besatzungszonen, vor allem der Sowjetunion in all von ihr befreiten Ländern Osteuropas und so auch in der sowjetischen Besatzungszone Deutschlands. Die sowjetische Militäradministration forcierte von Anfang ihrer Besatzungszeit an die Einrichtung von Grundeinheiten antifaschistischer Organisationen und Parteien überall in ihrem Verantwortungsbereich, in Betrieben und Wohngebieten bis in die Dörfer hinein. Dabei achtete sie streng darauf, dass die künftigen politischen Verantwortungsträger gründlich überprüft wurden. Sie gestaltete ihren Verwaltungsbereich nach dem Vorbild ihres eigenen kommunistisch-stalinistischen Systems. Meine Mutter wurde im Mai 1945 aufgefordert, sich in der Kommandantur zu melden. Vieles spricht dafür, dass es jener kleine Kommandant war, bei dem sie vorstellig wurde. Er übte sein Amt bis Oktober 1945 in Kreischer aus. Befangen und bestimmt auch sehr ängstlich trat sie ihm gegenüber. Sie erzählte uns, dass er sich nach ihrer persönlichen Situation erkundigte. All ihren Mut zusammennehmend begann sie zu berichten. Seine Reaktion fiel ganz anders aus, als sie es befürchtet hatte. Von ihrem Schicksal tief betroffen, habe er ihr in gebrochenem Deutsch angeraten, Mädchen, du musst arbeiten. So wiesen ihr seine Worte und seine nachfolgende Entscheidung, sie zu einem Bauern aufs Land zu schicken, einen Weg, um sich nützlich machen zu können, nicht Hunger erleiden und Tante und Onkel nicht zur Last fallen zu müssen. Die Arbeit in der Landwirtschaft würde sie von ihrer Trauer ablenken und sie auch körperlich herausfordern. Die vielen neuen Eindrücke, welche sie auf einem Bauernhof erführe, könnten dazu beitragen, das sie quälende Gedankenkarussell etwas in den Hintergrund zu drängen. Schon kurz nach dem Vorsprechen beim Kommandanten begann sie im Juni 1945 als Landhelferin bei einem Bauern in Käbschitz in der Nähe der Stadt Meißen zu arbeiten. Bis März 1946 blieb sie dort. Die Lebens- und Arbeitsumstände dieses Einsatzes waren vermutlich gänzlich anderer Natur, als sie sich vielleicht noch einige Monate zuvor von einem Landleben erträumt hatte, als Dresden noch nicht zerstört war. Doch es erfüllte sich damit ihr früherer Wunsch, auf dem Lande zu arbeiten. Ein neues Leben in einer von Krieg befreiten Zeit ohne Bombardierungen nahm hier seinen Anfang. Meine Mutter erlebte die Rote Armee persönlich als Befreierin. Ich vermute, dass hier ein Schlüssel für ihren künftigen Lebensweg zu finden ist. Sie begegnete einem sowjetischen Kommandanten, der sie anhörte, sie nicht verurteilte, sondern sie in ihren Ängsten sehr ernst nahm und ihr eine Perspektive für den Beginn eines sinnerfüllten Lebens eröffnete. Hier lag bestimmt auch der Grundstein für ihre positive Haltung zur Sowjetunion.

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Den zweiten Abschnitt habe ich vom Mitglied im Bund Deutscher Mädel zur Parteisekretärin der Sozialistischen Einheitspartei Deutschlands genannt. Nach ihrer Rückkehr von der Arbeit beim Bauern schwand die Zurückhaltung meiner Mutter gegenüber den neuen politischen Verhältnissen. Wie viele andere ihrer Generation wollte sie heraus aus dem Tal der Ängste und die Vergangenheit hinter sich lassen. Sie blickte nach vorn und fasste für sich den Entschluss, am Neuaufbau mitzuwirken. Sie fand zunächst für etwas mehr als ein Jahr Arbeit bei einer Kreischauer Firma. In diesem Unternehmen hatte sich offensichtlich eine engagierte Gewerkschaftsgruppe etabliert, denn sie fühlte sich angesprochen von der Leidenschaft und Fürsorge der Gruppenmitglieder für die Belegschaft. Folgerichtig wurde sie noch im selben Jahr Mitglied des Freien Deutschen Gewerkschaftsbundes. Eine Tätigkeit als Hilfsarbeiterin in der Donutkälterei Lockwitzgrund bei Dresden schloss sich an. Der Marmeladenküche sei sie zugeteilt worden, erzählte sie uns Kindern. In der Kälterei gab es eine Grundorganisation der Jugendorganisation Freie Deutsche Jugend. Auch sie zog meine Mutter mit ihrem Schwung, ihren Ideen und Veranstaltungen in ihren Bann. Im selben Jahr trat sie, 17-jährig, in die FDJ ein. Ihr Interesse für gesellschaftliches Engagement zum Wiederaufbau des Landes nahm Gestalt an. Funktionäre der in diesen Betrieben gegründeten Abteilungen der gewerkschaftlichen und Jugendorganisationen wurden auf meine Mutter aufgrund ihrer gezeigten Hingabe an alle ihr übertragenen Aufgaben aufmerksam. Sie meinten, dass dieses junge Mädchen alle Voraussetzungen für eine Förderung mitbringen würde. Und so delegierten sie sie zu politischen Qualifizierungslehrgängen. Sie sahen in ihr eine junge Hoffnungsträgerin für die Verwirklichung ihrer angestrebten Ziele. Die Vorbilder in diesen Betrieben gaben ihr Orientierung. Im Gründungsjahr der DDR stellte sie den Antrag zur Aufnahme als Kandidatin der SED. Dieser Schritt war für sie folgerichtig und entscheidend für ihr weiteres Leben. Die Verantwortung für die ihr übertragenen Aufgaben wuchs. 1950 wurde sie an die Jugendschule der FDJ nach Nerchau delegiert. Ihre Freude am Singen führte meine Mutter zur Leitung des an der Bezirksjugendschule ins Leben gerufenen FDJ-Chores. Hier begegnete sie auch meinem Vater, Walter Rolf Träger. Mit Vergnügen erzählte er uns immer wieder, wie fasziniert er auf die junge Dirigentin des Chores, Lotte Ackermann, blickte. Er fühlte sich von ihr verzaubert und fasste schließlich den Mut, sie anzusprechen. Am 8. März 1952 gaben sich meine Eltern in Nerchau ihr Jawort. Jetzt war die Zeit gekommen, um sich ihre Träume von einer Familie mit Kindern endlich zu erfüllen. Im Dezember 1954 zogen meine Eltern nach Dresden, denn mein Vater erhielt bei den bewaffneten Organen eine neue Aufgabe. Er wurde ab Januar 1955 zum Politstellvertreter der Kfz-Instandhaltungseinheit Dresden berufen. Im Dezember 1954 wurde ich als zweites Kind geboren. Im Mai 1957 erblickte meine jüngere Schwester das Licht der Welt. Das Hausfrauendasein war für meine Mutter, solange wir drei Mädchen sehr klein waren, eine erfüllende Tätigkeit. Als eine Perspektive auf Dauer war es für sie allerdings unvorstellbar. Sie hatte den großen Wunsch und auch den Anspruch, endlich wieder zu arbeiten und Verantwortung zu übernehmen, so wie es ihr nach dem Ende des Krieges bis zur Hochzeit möglich gewesen war. Mit ihrem Arbeitsvertrag beim VEB Altissa Kamerawerk Dresden eröffnete sich für meine Mutter endlich eine Perspektive beruflicher Entfaltung. Sie begann 1958 als angelernte Kontrolleurin in einer Fertigungsabteilung des Betriebes. Hochmotiviert stürzte sie sich in ihre Arbeit. Und vielleicht mag sie sich gedacht haben, dass sich später auch die Möglichkeit ergäbe, einige Erfahrungen aus ihrer bis 1952 ausgeübten gewerkschaftlichen und FDJ-Arbeit einbringen zu können. Sie wollte sich als nützlich erweisen, mitgestalten, etwas bewegen. Sie machte sich sofort mit großem Eifer an die ihr übertragenen Aufgaben. Die SED-Grundorganisation des Betriebes schmiedete Pläne für die politische Fortentwicklung meiner Mutter.
Sie delegierte sie 1961 zu einem Einjahreslehrgang an die Bezirksparteischule der SED Georg Wolf in Dresden. Die Betriebsparteileitung beabsichtigte, ihr nach erfolgreichem Abschluss eine leitende politische Verantwortung im Betrieb zu übertragen. Somit sollte der Weg für eine hauptberufliche Funktionärslaufbahn gefestigt werden. Nach dem erfolgreichen Abschluss des Lehrgangs kehrte meine Mutter nicht in ihren Betrieb zurück. Ihr wurde eine neue Perspektive eröffnet. Die Schulleitung der Bezirksparteischule bot ihr aufgrund ihrer vorbildlichen Lernhaltung und Mitarbeit eine Stelle als Assistentin an. Die Sektion Kader der SED-Bezirksleitung Dresden befürwortete nach gründlicher Prüfung die Empfehlung der Schulleitung. Das erste Bewährungsfeld meiner Mutter wurde eine Assistenz am Lehrstuhl Philosophie. Das Jahr 1962 beschied somit endgültig ihre hauptberufliche Perspektive in der SED. Hochmotiviert nahm sie die neue Arbeit auf. Sie verlangte ihr sehr viel Zeit ab, die sie gern und pflichtbewusst investierte. Ob es sich um die Vorbereitungen auf Seminare, Lektionen, Lehrgespräche und Konsultationen, um Besprechungen mit anderen Lehrern der Schule oder um sämtliche dienstliche und außerdienstliche Verpflichtungen in der Partei, in gesellschaftlichen Organisationen und im Wohngebiet handelte, nichts durfte vernachlässigt oder oberflächlich gehandhabt werden. Ihr Engagement kostete sie ein Übermaß an Anstrengungen, weit über die tägliche Arbeitszeit hinaus. In allen Wirkungsbereichen setzte sie alle Kraft daran, vorbildliche Arbeit zu leisten und als Genossin beispielhaft voranzugehen. Aufgrund ihrer als vorbildlich eingeschätzten Arbeit als Lehrerin wurde meine Mutter für die Funktion als Parteisekretärin vorgeschlagen. Die Bezirksleitung beschied positiv über den Vorschlag. Zum 1. Januar 1900

SED-Bezirksleitung ausgesetzt, aber sie hinterfragte es zu keiner Zeit. Die Tätigkeit als Parteisekretärin verlangte meiner Mutter noch mehr Aufopferung und Zeit über den bereits überfüllten Arbeitstag hinaus ab. An manchen Wochenenden begleitete sie nun auch noch die Übungen der an der Schule gebildeten Kampfgruppeneinheit, an denen die männlichen Lehrgangsteilnehmer verpflichtet waren, teilzunehmen. Präsenz zu zeigen gehörte zu ihrem Verständnis von Pflichterfüllung. Die Genossen der Kampfgruppen müssten die Wochenenden opfern, also gehe sie mit gutem Beispiel voran, so argumentierte sie. Die regelmäßigen Delegiertenkonferenzen der SED des Bezirkes und der Stadt Dresden fanden ebenfalls an Wochenenden statt. Die Teilnahme daran war für sie eine Selbstverständlichkeit. Im Herbst 1977 wurde ein neuer Schulleiter und ein neuer Parteisekretär bestellt. Der scheidende Schulleiter lehrte ab 1977 an einer akademischen Einrichtung. Der neue Parteisekretär war bis zum Januar 1978 durch meine Mutter einzuarbeiten. Von da an arbeitete sie bis November 1989 wieder als Lehrerin an der Parteischule im Lehrstuhl Parteiaufbau, Parteileben.

Vielleicht haben sich die einen oder anderen schon einmal gefragt, wie das war, Parteifunktionäre der SED als Eltern in der DDR gehabt zu haben. Was bedeutete es für uns persönlich, Kinder von Eltern zu sein, die sich in den Dienst der SED bzw. des Staates stellten? Ich möchte es an einigen Situationen aufzeigen. Es begann mit der Arbeit im Kamera- und Kinowerke Dresden. Um vollberuflich arbeiten gehen zu können, benötigte meine Mutter aber 3 Plätze für uns Kinder in Tageseinrichtungen. Die einjährige Ingrid konnte zunächst in einer Tageskrippe angemeldet werden. Rita, 6-jährig, und ich mit 3,5 Jahren kamen in ein Wochenkinderheim im Dresdner Norden auf dem Weißen Hirsch. Montag früh wurden wir von unserem Vater, manchmal auch von der Oma, dort abgegeben. Wie sehnten wir uns in den Jahren unseres Aufenthaltes in diesem Wochenkinderheim nach unseren Eltern? An ihrem fehlenden Verständnis für unsere dort litten wir ebenso. Die Versetzung meines Vaters nach Cottbus 1960 als Oberoffizier für Propaganda hätte für meine Mutter einen Verzicht auf ihre persönliche Qualifizierung zur Folge haben können. Er war sich dieser Schwierigkeiten sehr wohl bewusst. Als moderner Ehemann und Vater packte er zu Hause mit größter Selbstverständlichkeit kräftig mit an. Die Versetzung nach Cottbus schränkte seine Mitarbeit im Haushalt und in der Familie allerdings gravierend ein. Zunehmend erlebten wir heftige Auseinandersetzungen zwischen unseren Eltern, ohne die Gründe dafür damals verstanden zu haben. Aber es gab sie natürlich. Endlich in der Arbeitswelt erfolgreich Fuß gefasst, war es für meine Mutter keinesfalls denkbar, ihre beruflichen und gesellschaftlichen Verpflichtungen aufzugeben und auf die geplanten Qualifizierungsmaßnahmen zu verzichten. Jetzt waren sie und ihre berufliche Fortentwicklung an der Reihe. Unsere Familie hatte sich eingerichtet und fühlte sich im Wohngebiet sehr wohl. Hier unterstützte meine Mutter den Zusammenhalt der Menschen. Mein Vater geriet in Konflikt mit seinem ausgeprägten Pflichtbewusstsein gegenüber der Partei, dem Staat, mit seinem Dienst beim Militär auf der einen Seite und den familiären Gegebenheiten und Herausforderungen, die ihm ebenso wichtig waren, auf der anderen Seite. Er warb bei den Vorgesetzten um Verständnis, doch all seine Bemühungen um eine Nichtversetzung nach Cottbus, obwohl er mehrfach seine familiäre Situation darlegte, blieben erfolglos. Er versah seinen Dienst mit größter Ernsthaftigkeit. Den beruflichen Plänen meiner Mutter gegenüber zeigte er sich ebenso offen. Er wollte seiner Verantwortung als Ehemann und Familienvater gegenüber seiner Ehefrau und uns Kindern genauso gerecht werden. Und natürlich war es sein Wunsch, auch bei seiner Familie sein zu können. Zudem wollte er ein guter Vater und für uns Kinder erreichbar sein. Es war ihm sehr wichtig, seinen Kindern Liebe und Geborgenheit zu geben. Er selbst hatte dies von seinem Vater nie erfahren. Mein Vater zog die Konsequenzen und entschied sich für die Familie. Der Wunsch nach Versetzung in die Reserve wurde schließlich nachgegeben. In der Stellungnahme der Dienststelle dazu heißt es, Genosse Träger ist nicht bereit, überall dort seinen Dienst zu leisten, wo er gebraucht wird. Der 2. September 1961 war für mich ein großer Tag. Ich wurde Schulkind. Nach der Verabschiedung aus dem Wochenkinderheim verbrachte ich noch einige Tage bei meiner Oma in Nerchau. Meine Mutter teilte meinem Vater in einem Brief mit, dass Sylvia vor ein paar Tagen ganz treuherzig gesagt hat, sie würde gern mal ihre Eltern wiedersehen. Rechtzeitig vor Schulanfang wurde ich aus Nerchau abgeholt. Ingrid, meine damals 4-jährige Schwester, begleitete meine Mutter nach Nerchau. Im Brief stand auch, dass sie schon sehr aufgeregt gewesen sei und im Vorfeld allen Leuten erzählt hätte, dass sie in den Urlaub fahren würde. Sie freute sich riesig auf diese Fahrt, bedeutete die vielleicht 2-tägige Reise zur Oma für sie doch eine Abwechslung. Meine ältere Schwester Rita war für diese 2 oder 3 Tage möglicherweise bei der Kreischauer Oma untergebracht. Meinem Vater genehmigte die Dienststelle für meine Schuleinführung ein Wochenende Kurzurlaub.
Doch dann musste er gleich wieder zurück nach Berlin. Ein Brief an ihn, der einem Paket mit gewaschener Wäsche nach Berlin beigefügt wurde, bestätigt dies. Die Schokoladenplätzchen schickte Sylvia aus ihrer Zuckertüte, ergänzte meine Mutter. Am Samstag darauf fuhr sie, sozusagen direkt vom Unterricht in der Bezirksparteischule kommend, mittags mit dem Zug nach Berlin, um am Sonntagabend wieder zurück zu sein. Am Montag wollte sie pünktlich zu den Lehrveranstaltungen erscheinen. Meine Schwester und ich hatten unsere erste Woche des Schuljahres absolviert. Zeit zum Plaudern über die für uns aufregenden Erfahrungen fand sich an diesem Wochenende nicht. Wo blieben wir drei Kinder? Ich weiß es nicht mehr. Wahrscheinlich betreute uns wieder die Kreischauer Oma. Der folgende Abschnitt zeigt, dass das aufgebrachte, kraftzehrende Verständnis meiner Mutter für Probleme auf Arbeit oft nicht mehr für die Familie reichte. Es ist irgendwie seltsam. Ihre konsequent verfochtene Parteitreue auf der einen Seite trat andererseits in den Hintergrund, wenn sie persönlich um Hilfe gebeten wurde. Sie konnte unendlich verständnisvoll sein. Wenn bei Genossen Verstöße gegen Vorgaben und Richtlinie bekannt wurden oder diese gar Fehlverhalten zeigten, agierte sie mit Augenmaß, niemals mit dem Holzhammer. Manchmal erzählte sie zu Hause darüber. Ich gebe zu, dass ich jene Genossen um eine solche Zuwendung beneidete. Ich hätte sie für mich auch gewünscht, wenn ich in der Schule oder zu Hause mal über die Stränge geschlagen hatte oder mich ein Problem belastete. Wir Töchter hatten sozialistische Verhaltensweisen sozusagen mit der Muttermilch anerzogen bekommen. Meine Mutter erwartete von uns, dass wir in diesem Geist funktionierten. Wir taten es auch, meistens. 1973 erhielt meine Mutter eine hohe Auszeichnung. Ich erinnere mich noch daran, dass sie für uns Mädchen von der mit dieser Auszeichnung verbundenen Prämie einen hochwertigen Schallplattenspieler und unsere ersten drei Schallplatten gekauft hatte. Wir waren sehr dankbar für dieses unerwartete, wertvolle Geschenk, das wir so ganz außerhalb von Weihnachten und den Geburtstagen bekamen. Einen großen Teil ihrer Prämie gab sie dafür aus. Sie fühlte sich mit dieser hohen Auszeichnung durch die SED-Bezirksleitung in ihrer Arbeit als Parteisekretärin bestätigt. Und sie wollte mit diesem Geschenk für uns ihren Dank für unser Verständnis zum Ausdruck bringen. Wir waren sehr stolz auf unsere Mutter.

Man könnte sagen, ein traumhaft schönes Lied. Aber war das Ende der DDR das Ende eines Traums? Der Eintritt in den Ruhestand hatte für meine Eltern weitreichendere Folgen als nur das Ende ihres Arbeitslebens. Die allzu oft artikulierte Gleichsetzung der DDR-Diktatur mit dem Nationalsozialismus des Dritten Reiches durch altbundesdeutsche Historiker, Politiker und Verwaltungsbeamte, von denen nicht wenige dann auch die Geschicke in Ostdeutschland lenkten, zeugte von Siegermentalität, von Überheblichkeit, Ignoranz, Unkenntnis und Verantwortungslosigkeit gegenüber den ehemaligen DDR-Bürgern. Mit ihren pauschalen Fehlurteilen stießen sie die hier lebenden Menschen sehr oft vor den Kopf. Meine Eltern engagierten sich beide sofort in der Basisgruppe der SED-PDS ihres Wohngebietes. Ihre Partei auch weiterhin zu dienen, gehörte zu ihrem Selbstverständnis als Genossen. Keine Versammlung wurde versäumt. Selbst Familienfeste, wie Geburtstage der Kinder und Enkel, wurden wie auch früher schon hinten angestellt, wenn sie auf den Versammlungstag fielen. Ich konnte bei meiner Mutter jedoch feststellen, dass mit zunehmendem Abstand zur DDR ihr ursprüngliches Naturell, ihre fröhliche Leichtigkeit, mit der sie in ihrer Kindheit das Leben anging, zurückkehrte. Sie wurde in ihrem Denken weicher, nachsichtiger und verständnisvoller. Eine große Last schien von ihren Schultern gefallen zu sein. Es tat ihr und uns allen so gut, dies zu erleben. Ich möchte darauf eingehen, dass bei aller Problematik des Beitritts zur Bundesrepublik eine Wunde geschlossen werden konnte, die meine Mutter seit Kriegsende großen Schmerz zufügte. Als besonders problematisch musste sich für sie der in der DDR an den Tag gelegte Umgang mit den im Krieg gefallenen Familienangehörigen erwiesen haben. Der Tod der Millionen einfachen Frontsoldaten wurde offiziell nicht betrauert, denn sie gehörten als Angehörige der faschistischen Wehrmacht nicht zum Kreis der Widerstandskämpfer. Es musste für meine Mutter über die vielen Jahrzehnte sehr schwer zu ertragen gewesen sein, ihres Vaters und Bruders offiziell nicht gedenken zu dürfen. Sie steckte in Erklärungsnot, in einem Dilemma zwischen der auch von ihr mitgetragenen Position von Partei und Staat und dem persönlichen Schicksal ihres Vaters und Bruders. Erst nach dem Beitritt der DDR zur Bundesrepublik konnte sie über den Volksbund Deutsche Kriegsgräberfürsorge in Erfahrung bringen, wo ihr Vater seine letzte Ruhestätte fand. Meine Mutter konnte nach 50 Jahren endlich an seinem Grab Blumen niederlegen. Jetzt war es ihr möglich geworden, frei von ideologischen Ressentiments, um ihn zu trauern und seiner zu gedenken. Wir standen vor diesem Grab und waren zutiefst erschüttert. Die verschiedensten Gedanken und Gefühle durchströmten meinen Kopf. Sie reichten von Betroffenheit über Anteilnahme und unendliche Scham bis hin zu aufkommender Wut über meine Oberflächlichkeit im Umgang mit diesem Teil deutscher Geschichte. Nicht zuletzt zutiefstem Mitgefühl für meine Mutter. Ich war überwältigt. Eines Abends, es war Ende der 90er Jahre, bat meine Mutter uns drei Töchter bei einem unserer Familientreffen zu sich. Sie wollte uns unbedingt etwas sagen. Es betraf unsere Unterbringung im Kinderwochenheim. Sie gestand ein, damals davon ausgegangen zu sein, dass eine solche sozialistische Kindereinrichtung die besten Voraussetzungen für das Gedeihen ihrer Mädchen bieten würde, weshalb sie sich unbesorgt in ihre Arbeit stützen konnte. Sie hätte unsere dort erlebten bitteren Erfahrungen und erlittenen Ängste nicht ernst genommen. Sie äußerte ehrliches Bedauern darüber. Dieses Eingeständnis uns gegenüber in Worte zu fassen und uns um Entschuldigung zu bitten, musste sie sehr lange beschäftigt haben. Dass sie es uns gegenüber aussprach, berührte mich tief. Meine Mutter war in ihrem Verantwortungsbereich stets bestrebt, zur konsequenten Erfüllung der Beschlüsse ihrer Partei beizutragen. Dies tat sie in der festen Überzeugung, alle Kraft dafür aufzuwenden, dass ihre Kinder und Enkel
in Frieden aufwachsen können. Nie wieder sollte Krieg die Menschheit bedrohen. Als Garant für den Frieden sah sie den Sozialismus. Ihr Denken und Handeln fußte auf den schrecklichen persönlichen Erlebnissen des Zweiten Weltkrieges und auf der Faszination für den Neuaufbau, welcher Zukunftsperspektiven für junge Menschen bot. Ihr eigenes Schicksal sollte ihren Kindern und Enkelkindern erspart bleiben. Das war ihr größter Wunsch. Dem ordnete sie alles unter. Unterstützung erhielt sie von meinem Vater, der als Offizier und Lehrkraft beim Militär von der Notwendigkeit der Verteidigung der Errungenschaften des Sozialismus überzeugt war und doch zugleich jedwede Kriegsgelüste verabscheute. Eine auf Erstarrungsstrukturen beruhende Partei, der die Fähigkeit zur Erneuerung schon sehr früh abhanden gekommen war, bot jedoch keinen Spielraum für freies Denken. Die SED indoktrinierte ihre Mitglieder. Meine Mutter verstand dies als Disziplin gegenüber ihrer Partei. Sie hatte sich ihr gesamtes Berufsleben hindurch, so mein Urteil heute, in eine selbst auferlegte Unfreiheit gegenüber ihrer Partei begeben. Was bleibt, ist große Dankbarkeit meiner Mutter und meinem Vater gegenüber, weil sie uns zu aufrechten Menschen erzogen haben. Ja, wir Kinder wuchsen in einer Funktionärsfamilie auf. Unsere Eltern waren für uns Vorbild und wir konnten von ihnen viel lernen. Dazu gehört auch, dass es wichtig ist, Verantwortung zu übernehmen. Sie lebten uns vor, wie man sich für ein gutes Zusammenleben mit den Mitmenschen engagiert und sich ehrlich ihnen gegenüber verhält. Wir lernten auch, Positionen zu beziehen und diese gegen Widerstand zu verteidigen, auch wenn nicht immer mit Erfolg. Nicht zuletzt hat uns geprägt, dass sowohl meine Mutter als auch mein Vater allen Menschen Würde und Achtung entgegenbrachten, gleich an welchem Platz in der Hierarchie der Gesellschaft sie standen, welchem Glauben sie nachgingen und welche berufliche Qualifikation sie vorweisen konnten. Niemals hatten sie sich über andere Menschen erhoben. Respekt gegenüber dem anderen war oberstes Gebot. Sie duldeten weder Hinterhältigkeit noch Unaufrichtigkeit oder Neid. Hier konnten beide auf ihre elterliche Erziehung zurückgreifen.

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1: Das ist das Beste, was mir eigentlich je hätte passieren können, die Omas zu treffen.
2: Alle lieben die Omas, ich auch. Die Omas gegen Rechts sind die größte Frauenbewegung seit 1945. Für mich sind sie ein feministisches Vorbild. Ich möchte von Ihnen wissen, was macht Sie so stark, sich dem Rechtsruck unermüdlich entgegenzustellen?
3: Na einfach, wir haben schon mehrere Krisen überlebt, ja, und sind da nicht so zimperlich. Ja.

0: stehen.
1: Blickt mit uns zurück auf die Erfahrungen der Omas. Die Grauen des Zweiten Weltkriegs, ein Aufwachsen in der Zeit danach. Ein Leben als Frauen in Ost wie West. Ihr Widerstand ist vielfältig, vereint im antifaschistischen Appell: Nie wieder ist jetzt.
2: Alerta, Alerta, die Omas sind härter!
1: Astrid Knüttel, 1960 bei Stralsund geboren, lernt als junge Frau, sich in einer Männerwelt zu behaupten. Als Maschinen- und Anlagemonteurin arbeitet sie auf der Werft. Später studiert sie Maschinenbau. Mit der Wende kommen die ersten Entlassungswellen. Die Stralsunder Werft wird innerhalb von wenigen Jahren von 8.000 auf 1.200 Arbeitende geschrumpft. Frauen sind die ersten, die auf der Straße landen. Als die ersten unabhängigen Gewerkschaften nach der Wende aufgebaut werden, ist sie Vertrauensfrau. So ist es nur konsequent, dass sich Astrid 1991 als Gewerkschaftssekretärin bei der IG Metall bewirbt und dort gewerkschaftliche frauenpolitische Strukturen im neuen politischen System aufbaut. In den 90ern wird sie als Gewerkschafterin Zeugin vieler individueller Schicksale, aber auch direkter politischer Angriffe von rechts. Euch kriegen wir auch noch, euch GewerkschafterInnen, bekommt sie zu hören. Das sitzt. 2001 geht sie zur IG Metall nach Frankfurt am Main. Endlich mal was gestalten und nicht nur Feuer löschen. Da hat sie Lust drauf. Als sie nach 12 Jahren nach Stralsund zurückkehrt, hat sie eine Ost- und eine Westperspektive auf gesellschaftliche und feministische Fragen im Gepäck. Erzählungen über die große Gleichberechtigung in der DDR beäugt sie kritisch. Familiäre Rollen von Frauen in Bayern mit Überraschung. Keine Überraschung ist es, dass sie 2025 zu den ersten 4 Omas in Stralsund gehört. Inzwischen sind sie 20 Leute zwischen 30 und 83 Jahren. An den Omas schätzt sie vor allem die starke Vernetzung und Solidarität. Die hat sie zum Beispiel gespürt, als sie im Frühsommer in Münster eine Rede gehalten hat.
3: Für uns passiert Demokratie nicht im luftleeren Raum, sondern im Alltag, im direkten Austausch und überall dort, wo Menschen gemeinsam etwas bewegen. Denn wir wissen, wenn Menschen sich zusammentun, dann können sie was bewegen, dann kann was Großes entstehen. Und innerhalb von wenigen Monaten ist bei uns in Mecklenburg-Vorpommern ein starkes Netzwerk gewachsen. Aus einzelnen Initiativen wurde ein großes zivilgesellschaftliches Bündnis. Mittlerweile engagieren sich weit über 1.000 Menschen aus Organisationen, Vereinen, Projekten in ganz Mecklenburg-Vorpommern.
4: Was war der Anlass, dass du in Münster gesprochen hast und wie war das für dich, dort zu sein?
5: Ja, das war eine ganz tolle Gelegenheit, weil die Omas gegen Rechts in Münster, die Fridays for Future in Münster und Parents for Future, die haben eine Soli-Kundgebung organisiert und dort haben auch 4 Bands kostenlos gespielt und das Ziel war einfach Spenden für Demokratieprojekte in Mecklenburg-Vorpommern und Sachsen-Anhalt zu sammeln. Und da war natürlich die Bitte, wenn auch sozusagen Leute sprechen, die sozusagen davon auch profitieren. Und es war ein tolles Erlebnis. Es war einfach diese Solidarität zu spüren, die auch, sage ich jetzt mal, aus dem Westen kommt. Und und auch die Leute, wir hatten leider nicht so ganz tolles Wetter, aber die haben trotz strömenden Regen, also als ich da gerade gesprochen habe, da hat es geplattert wie sonst was. Und es war einfach toll, die waren da, die haben zugehört. Das ist sehr mutmachend auch gerade für uns hier.
4: Und du hast da als Oma gegen Rechts Stralsund gesprochen?
5: Ich habe da gesprochen als Omas gegen Rechts Stralsund. Und wir sind auch ein Teil dieses Bündnisses Zusammen bewegen in Mecklenburg-Vorpommern, wo sich mittlerweile ganz viele Vereine, Organisationen, aber auch Einzelpersonen zusammengeschlossen haben.
4: Und du hast im letzten Juni 2025 die Omas-Gruppe hier mitgegründet. Wie kam es dazu?
5: Ja, wie kam es dazu? Ich bin schon ein bisschen länger bei den Omas gegen Rechts sozusagen Mitglied und habe dann mitgekriegt, es gibt in Greifswald Gruppen, es gibt in Rostock Gruppen, aber es gab noch keine Gruppe in Stralsund. Und da war dann einfach die Idee, warum nicht auch hier? Ich habe dann die Greifswalder Omas angesprochen. Habt ihr nicht schon welche bei euch in Rhein, die aus Stralsund kommen? Das war der Fall. Ja, und dann haben wir uns zu viert zusammengehockt bei einem Tasse Kaffee, haben einfach mal gesprochen, haben gesagt, natürlich, das passte, weil wenn man die gleichen Ziele, die gleichen Interessen hat. Und dann haben wir gesagt, ist egal, wir sind jetzt zu viert, aber wir fangen jetzt einfach mal an. Zuerst waren wir vier, wir sind dann, muss ich sagen, ja, bei jedem Treffen haben wir uns verdoppelt.
0: Wow.
5: Das ging leider nicht die ganze Zeit so. Das wäre schön. Aber wir sind mittlerweile gut 20 Omas und Opas, muss ich sagen. Und was vielleicht auch wichtig ist, wir sind nicht, das ist immer so die Frage, ich kann doch bei euch nicht mitmachen, ich bin ja noch keine Oma. Man muss nicht Oma sein, man muss unsere Werte teilen, man muss die gleichen Ziele haben und dann sind alle herzlich willkommen. Ich sag mal, bei uns ist die jüngste Oma gegen rechts, muss ich ja sagen, nicht Oma, sondern Oma gegen rechts, 30 Jahre.
0: Ja, früh übt sich, würde ich sagen.
5: Genau.
0: Was war eure erste Aktion?
5: Die AfD macht hier immer eine Sommertour. Und da hatte sie auf dem, das ist in Knipperwest, das ist so auch eins der ja, einer sozialen Brennpunkte, würde ich nicht sagen, aber zumindest gewinnt sie da leider sehr viel Stimmen. Und dort hatte sie auf dem Platz ihre Sommertour angemeldet. Und wir haben dann wirklich, das war auch gut hier in Stralsund, mal ein gutes Bündnis zusammengekriegt. Mhm. Da waren die Jungen Grünen bei, da waren die Jusos bei, wir Omas waren dabei und und da haben wir halt eine Gegenveranstaltung gemacht. Und das Schöne, muss ich sagen, an dieser Gegenveranstaltung war, wir waren die bunte Truppe, wir waren nicht nur laut, wir waren fröhlich, wir haben getanzt, wir haben gesungen, die Omas haben gestrickt, wir haben einfach eine tolle Stimmung verbreitet und waren damit, glaube ich, ein gutes Gegenmodell zur AfD, die an dem Tag auch leider keine Gelegenheit hatte, irgendwelche Gespräche zu führen.
0: Ja, sehr schön. Voller Erfolg könnte.
5: Ja, das hat uns auch sehr viel Auftritt gegeben, muss ich sagen. Das war ja unsere erste Veranstaltung.
0: Ja.
5: Und das war natürlich auch so motivierend und wo wir gesagt haben, ja, da machen wir weiter.
0: Und was zeichnet euch aus als Gruppe? Was würdest du sagen nach einem Jahr? Also da seid ihr schon konstituiert.
5: Ja, das sind wir schon. Ich glaube, ich empfinde das so als unsere Vielfalt. Also wir kommen aus, haben unterschiedlichste Hintergründe, Lebensläufe, wo wir herkommen, wo wir uns vielleicht auch noch ansonsten engagieren, ob das die einen sind aus dem kirchlichen Bereich, welche aus dem künstlerischen, aber auch alt und jung. Also ich sagte ja schon, unser jüngstes Mitglied ist 30, das älteste 83. Und das macht sozusagen auch so eine Vielfalt aus. Mhm. Ich glaube, wir spiegeln auch da gut sozusagen die Zivilgesellschaft wieder und natürlich auch mit unseren Fähigkeiten. Ne? Also wo haben wir unsere Kompetenzen? Das macht uns, glaube ich, auch aus. Da sind wir dadurch gut aufgestellt. So empfinde ich das jedenfalls.
0: Ihr könnt auch sehr gut stricken, habe ich auf Instagram gesehen. Es wird nur rechts gestrickt.
5: Genau.

0: Ja, Astrid, du bist 1960 geboren in Barth. Das ist ungefähr 30 Kilometer von Stralsund entfernt. Du bist aber in Stralsund aufgewachsen und hast eine Berufsausbildung mit Abitur gemacht. Was hast du gelernt?
1: Ich habe damals, hieß das ja natürlich, im Osten waren das ja alles männliche, also ich war Maschinen- und Anlagenmonteur, spezialisiert auf Maschinenbau, auf der Volkswerft damals in Stralsund. Da habe ich eine ganz klassische Metallausbildung sozusagen gemacht. Ja. Dann habe ich mich da angefangen, schon auf der Werft zu arbeiten und habe nebenbei ein Fernstudium zur Maschinenbauingenieurin gemacht. So, das habe ich dann auch 85 abgeschlossen, hatte aber schon in der Zeit auf der Werft in der Arbeitsvorbereitung gearbeitet die ganze Zeit.
0: Und hast auch noch zwischendrin ein Kind bekommen?
1: Ja, so habe ich während des Studiums kam das erste Kind. Ja, das war natürlich da zu den Zeiten insofern einfacher, weil es kein Problem war, einen Kita-Platz zu kriegen. Das ging dann sozusagen relativ gut. Da ist mein Sohn zur Welt gekommen, 84, und ja, und ich konnte dann trotzdem mein Studium fortführen, auch, muss ich sagen, mit der Unterstützung meiner Kommilitonen. Es waren auch alles nur Kommilitonen.
0: Und was würdest du sagen jetzt auch so im Rückblick, wie hast du die Berufszeit als Frau in der DDR erlebt?
1: Ich erzähle immer so ein erstes Erlebnis, was mich, glaube ich, auch in der DDR sehr geprägt hat, warum ich mich später so für Frauen- und Gleichstellungspolitik engagiert habe. Als ich fertig war mit dem Studium, ich sagte das ja gerade, alles andere waren Männer. Und ja, wie das dann so ist, man unterhält sich darüber, was man dann so verdient. Und dann kam eben die Antwort von einem, also den ich wirklich sehr geschätzt habe: Ach Astrid, so viel verdienst du als Frau, und mir fielen die Kinnladen runter. Also es war nicht so, dass ich einen schlechteren Abschluss hatte eher als er, im Gegenteil. Und da habe ich gedacht, also irgendwie, wie kommt er auf die Idee, dass ich weniger verdienen sollte oder er mehr verdienen müsste? Und ja, die Erfahrung hat sich dann nachher so ein bisschen fortgesetzt. Also ich sage jetzt mal, natürlich, man war auch als Frau an einem Arbeitsplatz, so erstmal war es kein Problem. Aber wenn es dann um bestimmte Positionen ging, also es gab ja in der DDR so eine Frauenförderpläne, und dann hat mich mein Abteilungsleiter gefragt und hat gesagt, naja, also für Sie kommt das doch nicht in Frage, Sie haben doch zwei kleine Kinder. Mein Kollege, der auch zwei kleine Kinder hatte, war natürlich, für den war das kein Problem, ne? Ja, man hat, wenn man die gleiche Position hat, das gleiche verdient. Aber an welche Position kam man oder wo war das Ende der Fahnenstange? Und das muss ich sagen, ja, das habe ich dann auch sozusagen in der DDR in meinem Berufsleben erfahren, so an der Stelle. Und ja, ich weiß nicht, wenn ich mal gleich weitermache, nach der Wendezeit, die Werft hier in Straße war ein Betrieb mit 8000 Beschäftigten, und wer waren die Ersten, die entlassen wurden? Die Frauen. In Größenordnung. Und ja, wie gesagt, diese Zeit hat mich sehr geprägt.
0: Ja, das hätte ich jetzt auch gefragt. Also wie war so diese Zeit 89, 90 für dich, und auch welche Rolle hast du da so eingenommen, gerade aufgrund der Erfahrung, die du ja schon geschildert hast?
1: Ich war damals eine junge Mutter mit zwei kleinen Kindern. Das war natürlich auch irgendwie Vollzeitarbeiten, und trotz Kita, das war schon trotzdem immer auch ein Spagat oder sowas, das irgendwie alles unter einen Hut zu kriegen. Insofern muss ich sagen, ja, ich habe mich schon so mehr gewerkschaftlich engagiert. So, also es ging ja dann auf der Werft die ersten Betriebsratswahlen los und Vertrauensleute wurden gewählt, wo ich gedacht habe, ja, Betriebsrat, na, das schaffe ich jetzt zeitlich nicht. Aber gewerkschaftlich als Vertrauensfrau engagiere ich mich. Ja, und dann kam eben, wie gesagt, die Wendezeit, und das war so für mich, wo ich gedacht habe, nee, das kann es doch nicht sein, das ist doch dermaßen ungerecht. Dann sind ja auch hier in Stralsund, hat die Gewerkschaften haben ja sozusagen, wurden ja auch aufgebaut neu. Ja, und dann habe ich mich einfach mal bei der IG Metall beworben als Gewerkschaftssekretärin 91. Ja, und bin es dann auch geworden.
0: Ja, da kommen wir gleich nochmal näher drauf. Ja. Ich würde aber gerne nochmal wissen, was heißt Vertrauensfrau, was umfasst das?
1: Also man hat ja in den gewerkschaftlichen Strukturen einmal die Betriebsräte, klar, die ja die Mitbestimmung regeln, aber um auf breiter Ebene, sage ich jetzt mal, die Gewerkschaftsmitglieder, um da auch zu gucken, auch damals ging es natürlich auch überhaupt solche Betriebsratswahlen anzuschieben oder sowas. Das war natürlich bei uns auch ein ganz starkes Thema. Da sind halt die Vertrauensfrauen. Also das ist sozusagen die Schnittstelle zwischen Betriebsrat und Beschäftigten, sage ich es nochmal, die gewerkschaftliche Schnittstelle, so würde ich es jetzt einfach mal beschreiben.
0: Und was waren da so die Themen unter den Frauen? Also gerade wenn du jetzt, weil ich höre das auch tatsächlich natürlich nicht zum ersten Mal, dass zuerst einmal die Frauen entlassen wurden, beziehungsweise in anderen Betrieben, wenn es sie gab, die Vertragsarbeiten. Habt ihr das untereinander auch, also sozusagen im Vertrauen auch besprochen? Wie war das?
1: Ja, das, also da gab es natürlich auch die unterschiedlichsten Ansichten. Die Frauen haben das natürlich schon als ungerecht empfunden. Andere, es gab natürlich auch welche, die gesagt haben, ja, dieser Spagat oder so, jetzt ich bleibe erstmal ein bisschen zu Hause. Ne? Und dann habe ich jetzt ganz viel Zeit für meine Kinder und so weiter. Und solange der Mann noch Arbeit hat, ist das ja auch erstmal in Ordnung. Ne? Also natürlich gab es auch das, aber es gab auch viele, wo sie sagen, das kann es ja irgendwie nicht sein. Wir haben die gleiche Ausbildung. Wir haben die gleichen Qualifikationen. Andererseits war natürlich dieses Thema, also es waren damals ja erstmal nicht Entlassung, sondern Freistellung. Es gab eine tarifliche Regelung, wo Leute dann erstmal übergangsweise freigestellt haben. Aber das war natürlich in Größenordnung. Das war schon das Thema, was sozusagen sehr stark beschäftigt hat, also was ganz groß breit war.
0: Nennen wir die Größenordnung, also...
1: Ja, ich sag jetzt mal, nach einem Jahr hatte sich die Belegschaft von 8.000 auf 4.000 halbiert. So, und ein paar Jahre später waren es dann 1.200. Und problematisch ist, brachen ja ganz andere Unternehmen vollkommen zusammen. Also hier in Stralsund gab es ein Robotronwerk, also Elektronik. Da waren auch über 1.000 Beschäftigte, Großteil Frauen. Das wurde komplett dicht gemacht, ne? Auch andere Betriebe. Und das war natürlich ein Thema, was uns damals gerade so, nicht nur Anfang der 90er, eigentlich die ganze Zeit in den 90ern unheimlich beschäftigt hat. Also diese riesengroße Arbeitslosigkeit, die Entlassungswellen überall.
2: Ah.

0: Also du bist ja dann Gewerkschaftssekretärin geworden. Ja.
1: Würde mich noch mal genauer interessieren, wirklich auch diese Zeit, ne, ab 89, 90 dann bis in die 2000er, weil du ja auch in der Zeit, das ich glaube bis 2003 ja hier gemacht hast. Ja. Vielleicht kannst du uns da noch mal ein bisschen mitnehmen.
0: Ja, das war natürlich auf der einen Seite, ist ja hier auch die Gewerkschaftsarbeit ein Stück weit aufgebaut worden natürlich. Da gibt es bei uns die Struktur der DGB-Rechtsschutz, die dann nachher das vor Gericht vertreten. Aber sozusagen diese Klageverfahren oder das aufzunehmen, das war auch ein Großteil meiner Arbeit. Und das war ein Thema, muss ich sagen, das war am Anfang sehr schwer, weil mich diese Einzelschicksale dermaßen berührt haben. Und damit klarzukommen, das war eine riesengroße Herausforderung. Aber andererseits haben wir auch sowas, wir haben frauenpolitische Strukturen aufgebaut. Also das war wieder der Gegenpart, der einem dann auch Auftrieb gegeben hat. Also wir haben hier, das nennt sich bei der IG Metall Frauenausschuss, sowas hab ich hier aufgebaut und mit vielen anderen engagierten jungen Frauen, wir waren alle junge Frauen da, irgendwie was können wir da an den Stellen voranbringen? Das waren damals natürlich die Proteste gegen den Paragraph 218 und eben auch diese Entlassungsthemen. Und das hat natürlich auch wieder sehr viel Spaß gemacht. Es gab betriebliche Betreuung, das heißt, man unterstützt dann Betriebsräte in ihrer Arbeit. Ja, und ganz nebenbei war ich auch noch fürs Thema Öffentlichkeitsarbeit zuständig. Wie das so ist, wir waren viel Arbeit, wenig Leute zu der Zeit.
1: Und du hattest auch gesagt, dass ihr auch schon mit Rechtsextremismus in der Zeit zu tun hattet. Also zudem noch obendrauf formuliere ich es jetzt mal.
0: Ja, ich glaube, dass, ich meine, wir sind hier in Stralsund, aber wenn man, Rostock ist ja damals in den 90ern, in aller Munde gewesen und überall und natürlich auch, also das war hier im ganzen Osten, sage ich jetzt mal, ganz stark, wo NPD war wirklich ein Thema. Hier in Stralsund auf dem Alten Markt, wo die NPD dann ihre Veranstaltung abgehalten hat, da haben wir natürlich dagegen gehalten. Wir standen und haben versucht, mit Trillerpfeifen und Krach das zu stören. Und ja, und das erinnert mich manchmal so ein bisschen erschreckend an heutige Zeiten, wenn man auch damals schon angegangen wurde und gesagt wurde, euch kriegen wir auch noch, euch Gewerkschafterinnen, Gewerkschafter. Und das war schon, ja, das schluckt man schon ein bisschen, ne? Zumal wenn man dann auch noch kleine Kinder hat.
1: Wenn man jetzt auf dein Leben schaut, kam ja dann 2003 eine große Veränderung, sage ich jetzt mal. Was ist da passiert?
0: Ich wurde gefragt, ob ich nicht nach Frankfurt am Main, da sitzt der IG Metall-Vorstand, und ob ich da nicht in der Abteilung, also bei uns nennt sich das Funktionsbereich, Frauen- und Gleichstellungspolitik arbeiten möchte. Unser damaliges Vorstandsmitglied, das für den Bereich zuständig war, die kam auch hier aus dem Bereich Küste und wir kannten uns ganz gut und es wurde eine Stelle frei und sie fragte, hast du nicht Lust, das zu machen? Und ja, das war schon nochmal ein großer Schritt. Also auf der einen Seite macht man das, das ist so ganz, ich habe früher immer behauptet, ich gehe nie von der Küste weg, so, und dann mit einmal Frankfurt am Main. Auf der anderen Seite, muss ich sagen, hat mich das gereizt. Das war auch für mich persönlich so, das, was ich vorher, jetzt komme ich nämlich wirklich nochmal auf die 90er zurück, es hat mich schon bewegt, dass wir eigentlich hier in dieser Situation immer nur die Agierenden waren. Ich habe immer gesagt, ich komme mir vor wie die Feuerwehr, die immer ständig irgendwelche Brände löscht. Aber ich würde auch gern mal sozusagen in die Zukunft arbeiten. Ich würde mal was entwickeln oder nicht nur reagieren, sondern auch mal agieren. Und da habe ich dann da die Möglichkeit gesehen. Das war dann doch ein bisschen schwierig, weil die jüngste Tochter war noch im letzten Schuljahr und es war klar, das geht jetzt nicht so mal irgendwie im letzten Schuljahr nochmal schnell die Schule wechseln und in Hessen das zu machen. Ja, und dann hat der Familienrat getagt und meine Tochter hat gesagt, ja, wir kriegen das schon hin, Fatih und ich. Und mein Mann hatte noch gesagt, ja, klar, mach. Ja, und dann habe ich gesagt, naja gut, also wenn ich für Frauen- und Gleichstellungspolitik bin, dann muss ich das auch leben, dann geht auch mal die Frau und Mann und Kind bleiben zu Hause sozusagen. Ja, und das war dann der Schritt, nach Frankfurt zu gehen.
1: Weil du jetzt vorhin nochmal so stark gemacht hast, dir ging es auch ums Gestalten. Was konntest du initiieren? Also wenn ich das richtig verstanden habe, warst du zuletzt im Projekt Zukunft Ost gearbeitet.
0: Ja.
1: War das von Anfang an sozusagen, war die ostdeutsche Perspektive da schon drin oder ging es vor allen Dingen erstmal um, ich sage jetzt mal, Frauen- und Gleichstellungsthemen?
0: Also es war schon zu Anfang Frauen- und Gleichstellungs. Also es war ja auch der Bereich. Ich habe dann später auch nochmal in einen anderen Bereich gewechselt. Und zu der Zeit, wie gesagt, Frauen- und Gleichstellungspolitik. Und ich habe dann auch gleich, konnte auch sagen, was? Und ich habe gesagt, ich würde gerne die betriebliche Perspektive, weil ich habe ja auch einen betrieblichen Background. Ne? Ich komme, habe eine technische Ausbildung, also im Betrieb das Thema Frauen- und Gleichstellungspolitik gestalten. Gleicher Lohn, gleiches Entgelt, das ist ja schon zig Jahrzehnte ein Thema, ist ja aber auch immer wieder ein Thema in den Betrieben. Ne? Also wenn man natürlich, ähnlich wie es mir dann mal ging in meinem Berufsanfängerleben, wenn man dann guckt im Tarif, wenn der Betrieb tarifgebunden ist, ist es kein Problem. Aber wo wird eine Frau eingruppiert? Wo wird der Mann eingruppiert? Wie werden die Qualifikationen bewertet? Also all das waren dann Themen und das fand ich dann schon sehr spannend und ja, sowas auch mitzugestalten können.
1: Du bist ja dann nach 15 Jahren in Hessen mit deinem Mann zurückgekommen nach Stralsund. Wenn du jetzt heute zurückblickst auf die 15 Jahre in Hessen, welche Themen waren vorherrschend? Also vor allen Dingen, ich frage jetzt so spezifisch mit Blick auf die DDR. Wie wurde darüber gesprochen?
0: Das, glaube ich, hat sich auch in den Jahren

0: und wenn es dann, was ich am Anfang sagte, so konkret wurde, dann sah es schon anders aus. Also da konnte ich nochmal so ein bisschen dann auch sagen, weil keiner gedacht hat, wenn ich aus Frankfurt komme, dass ich ja eigentlich aus im Osten groß geworden bin. Das war manchmal ganz lustig, das ist schon fast so eine Anekdote, wo ich dann immer gesagt habe, ja, das habe ich aber ganz anders erlebt. Und dann wurde ich angeguckt, warum? Und konnte dann aus meinem eigenen Berufsleben erzählen. Ja, das war so, das ist die eine Seite, aber ansonsten auch ganz, ganz viel Interesse. Ja, ich glaube, für mich war diese Perspektive ganz wichtig. Und manchmal denke ich immer, viel mehr Menschen sollten diese wechselnden Perspektiven haben. Also das ist, glaube ich, ich konnte natürlich auf der einen Seite, wenn ich meinetwegen dann in Bayern oder Baden-Württemberg unterwegs war, konnte ich dann auch von meinen Erfahrungen, das ist, berichten, konnte auch nochmal relativieren, was mich da dann manchmal wo dann in Familien noch so andere Rollenbilder waren. Das hat mich dann, also ich sag mal, das war dann natürlich gerade so in Bayern dann, ne, oft, wo ich gedacht habe, Leute, was habt ihr hier für noch für Rollenbilder oder sowas, wo dann doch immer noch diskutiert wurde, muss die Frau erwerbstätig sein oder sollte sie nicht doch lieber zu Hause bleiben oder wenn nur ganz, ganz bisschen arbeiten oder so. Also das hatte mich da schon auch überrascht, aber ich glaube, da habe ich dann auch nochmal mit meiner Perspektive, habe da nochmal ein anderes Bild gegeben und was ich gesagt habe, wenn ich im Osten unterwegs war, genauso. Und dass ich das jetzt, wahrscheinlich sage ich das deswegen auch so, dass diese Gleichberechtigung in der DDR auf dem Papier stand, aber in tatsächlich auch nicht so war, weil mich das heute natürlich besonders ärgert, weil heute dieses, also was glaube ich auch gerade, wenn man mit Blick auf Rechtsruck oder so, auf dieses verklärte Bild, also von, man muss ja bei allem sagen, es war ein autoritäres Regime und das wird oft vergessen und das muss ich sagen, das ärgert mich, ganz persönlich, wo ich sage, ja, das hat ja nichts mit irgendwelchen Lebensleistungen zu tun, die ich schlecht machen will oder auch mit guten Erfahrungen. Ich meine, der Mensch ist so gestrickt, er erinnert sich natürlich an positive Erfahrungen, aber es gab auch die anderen Seiten und dass die dann sozusagen nicht mal auftauchen, das ist das, was mich besonders ärgert und wo ich auch vielleicht dann deswegen auch ein bisschen kritischer gucke. Und seitdem ich wieder hier bin, was mich da bewegt, ist dieses oft, was ich hier erlebt habe und was mich am Anfang richtig entsetzt hat, dieses allgemeine Schimpfen, die Wessis. Und das ist was, was ganz, ganz furchtbar ist. Und was mich auch richtig in Rage bringt. Und da muss ich immer aufpassen, dass ich wieder ein bisschen runterkomme.
1: Und was glaubst du, oder wenn du vielleicht auch mal nachfragst, woher rührt das, dieser Ärger?
0: Ich kann natürlich was mit an, also ich kann das ja auch bis zum gewissen Grade nachvollziehen. Das, was ich erzählte am Anfang in den 90ern, es kamen natürlich viele Glücksritter hier rüber. Es wurden viele Betriebe aufgekauft mit dem Ziel, sie platt zu machen, weil sie Konkurrenz waren. Also ich kann das natürlich alles nachvollziehen, ne? Und ich kann da auch ein Stück weit, wenn es konkret um konkrete Beispiele geht, kann ich das auch nachvollziehen und kann ich das auch verstehen. Aber ich bin absolut dagegen, diese Verallgemeinerung oder so. Es gibt nicht die Wessis und es gibt nicht die Ossis. Das ist genauso, wo ich, wenn ich dann in Hessen unterwegs bin, würde ich genauso auf die Barrikaden gehen, wenn Dunkeldeutschland oder die Ossis sind alle rechts oder so. Das sind, sage ich, Sachen, die ärgern mich. Und ja, ich glaube, da habe ich einfach, das ist immer, was mich so umgetrieben hat, mein Gerechtigkeitssinn. Und da kann man sollte nie Menschen in irgendeine Schublade stecken, egal wo sie herkommen.

0: Ich würde jetzt gerne nochmal auf dein aktuelles Engagement bei den Omas gegen Rechts zurückkommen. Was begründet dein Engagement?
1: Ich habe 5 Enkelkinder. Mit meinem Mann zusammen haben wir 4 Kinder. Aber insbesondere, wenn ich an die Enkelkinder denke, dann überlege ich, welche Welt hinterlassen wir ihnen. Und das ist, glaube ich, so ein ganz starkes Motiv bei mir auch. Also ich habe gesagt, das Thema Gerechtigkeit natürlich, ne? Aber auch eben dieses, welche Welt hinterlassen wir ihnen. Und ich will ihnen keine Welt hinterlassen, wo Hass und Hetze Normalität ist, wo Menschen ausgegrenzt werden, weil sie irgendwo anders herkommen oder anders aussehen oder wie auch immer. Wie gesagt, meine Tochter und der Sohn arbeiten in der Behindertenarbeit viele Jahre schon. Und das sind Sachen, jeder Mensch ist Mensch. Und das zählt und nichts anderes. Und ganz davon abgesehen, wo ich sage, Frauenpolitik, wenn man dann guckt, was da die AfD vorhat, dann sage ich immer nur, ich kann keine Frau verstehen, die die AfD wählt. Das wollt ihr nicht wirklich. Da habt ihr euch nicht damit beschäftigt, was sie wollen. Das wollt ihr nicht. Und das ist vielleicht auch so mit Leuten, die sich dann doch nicht so genau damit beschäftigen und nicht drüber nachdenken, dass man mit denen dann redet und sagt, guck doch mal an die Meinung an. Was beschäftigt dich dann? Dich beschäftigt daran, dass du Angst hast, ob du im Alter versorgt wirst oder sowas. Dann lass uns darüber reden. Was brauchst du dafür?
0: Ja, das ist ein wunderschöner Übergang, weil ich finde das nochmal spannend, euren Fokus auf Dialogformate, also sozusagen mit Menschen ins Gespräch zu kommen. Und ihr habt ja auch dieses Format des Klönschnack. Was passiert da?
1: Ja, Klönschnack ist natürlich Plattdeutsch und heißt eigentlich nichts anderes als mit anderen sprechen, sich unterhalten. Das ist so ein, ja, also die Idee hatten wir Omas sowieso schon lange. Wir hatten auch mal überlegt, nennen wir das Kaffeeklatsch oder wie auch immer. Es heißt auch bei anderen Oma-Gruppen, glaube ich, Kaffeeklatsch. Aber ich habe ja gesagt, wir haben hier ja dieses Bündnis zusammen bewegen und da ist das zusammen mit den Omas-Gruppen, die hier in MV gibt, dieses Format haben wir uns überlegt und haben gesagt, das passt natürlich sehr gut, also wir in Stralsund haben das jetzt schon öfter angewandt. Das heißt einfach, Omas können meistens gut backen, ne? Also wir backen Plätzchen, Kuchen, was weiß ich, Kaffee und dann laden wir haben da auch vorbereitet wirklich Tische, da gibt es beschreibbare Tischdecken und da laden wir die Leute zum Gespräch ein und dann sind eben so Fragen, was sind deine Probleme, was wünschst du dir, was ist jetzt vielleicht hier in der Stadt gerade nicht oder im Dorf oder sowas, was ist da nicht in Ordnung, was sollte anders sein, um erstmal ins Gespräch zu kommen, weil wir haben natürlich, machen wir auch noch, ne? Wir demonstrieren gegen den AfD-Landesparteitag oder so, auch das tun wir, aber ich glaube, es ist wichtig, viele Menschen, die sich nicht so mit Politik beschäftigen, die meinen, ach, es ist alles schlimm und es ist alles schlecht, mit denen ins Gespräch zu kommen und zu sagen, was kann dann wirklich eine Perspektive sein? Die AfD ist es auf keinen Fall, sondern erstmal darüber, was wollt ihr, wie kann es gehen und dann deutlich zu machen, was braucht es dann dafür? Und das kann eben keine Rechtsextremen sein.
0: Und was sind so die größten Sorgen und auch die größten Hoffnungen oder Wünsche? Aber erstmal zu den Sorgen. Ja. Was hört ihr da?
1: Das ist natürlich auch sehr unterschiedlich, je nachdem, mit wem du sprichst. Ich hatte letztens ein Gespräch, das waren ganz junge Leute, also das waren Abiturienten, sage ich jetzt mal. Die haben natürlich, da ist das Thema Bildung, ne? Das war bei denen, also wie Schule, wie funktioniert, also ausreichend Lehrer oder sowas. Das ist natürlich, wenn du mit Älteren sprichst, dann ist es schon das Thema Pflege. Ist das irgendwie überhaupt noch bezahlbar, wenn ich mal ins Pflegeheim muss oder so, ne? Oder was hier auch gerade ganz doll ein Thema ist, ist immer wieder die medizinische Versorgung, ne? Also es ist so, es gibt einfach zu wenig Ärzte. So, und das ist natürlich auch ein Problem. Aber das ist andererseits natürlich auch ein guter Ansatzpunkt, um zu sagen, ja, ne, wo kommen die dann her? Die können wir ja nicht irgendwie backen. Eine medizinische Ausbildung, die dauert schon ein paar Jahre. Also was kann eine Alternative sein? Eine wirkliche Alternative, um da die Probleme zu lösen. Es tut ihnen gut.
0: Ja.
1: So, und sie genießen es und sagen, sowas müsste es viel häufiger geben. Einfach mal die Möglichkeit, wieder miteinander zu reden oder sowas. Das ist toll, dass es diese Möglichkeit gibt. Das kann ich auf jeden Fall sagen und ich glaube, das ist auch schon viel wert.
0: Dieses überhaupt in Verbindung gehen, sage ich mal, ist ja etwas, was, glaube ich, wichtiger denn je ist. Auch so mit dieser grundlegenden Frage von Spaltung und genau was sozusagen auch die Nutzung von sozialen Medien macht im Vergleich zu einem direkten Austausch, also direkt im Sinne von, man schaut sich in die Gesichter.
1: Ich glaube auch, dass das ist auch so ein bisschen, warum wir auch gesagt haben, das ist für uns ein gutes und richtiges Format, ne? Weil diese Polarisierung der Gesellschaft, ne? Und auch dieses Miteinander nicht mehr reden oder bestimmte Themen aussparen. Natürlich fangen wir jetzt nicht sofort, wenn wir da ins Gespräch gehen, mit irgendwelchen politischen, also politisch ist irgendwie ja alles, aber dass wir jetzt da sagen, was wählst du oder mach das oder jenes nicht. Aber so niedrigschwellig, sage ich jetzt mal, einfach wieder ins Gespräch zu kommen. Und ich glaube, das ist was, was unserer Gesellschaft fehlt. Also, dass wir nicht nur gegeneinander hauen, sage ich jetzt mal, oder schimpfen, was ich auch als sehr schlimm empfinde, immer dieses Schimpfen. Ich sage, ich finde auch viele Dinge verbesserungswürdig und wir haben ganz viele Baustellen, gesellschaftliche Baustellen, wo wir dran arbeiten müssen. Aber die löse ich nicht mit Meckern und wenn ich den Rechtsextremen an die Macht verhelfe, das kann nicht die Lösung sein. Also eher ins Gespräch zu kommen und sagen, was kann ich denn vielleicht auch im Kleinen, wo sind meine Baustellen, wo kann ich was bewegen? Und das ist zum Beispiel, warum ich mich bei den Omas engagiere. Ne? Das ist vielleicht auch nur eine ganz kleine Stelle, aber wenn ich da mit ein paar Leuten irgendwie was bewegt habe, ja, dann merke ich, ich tue was auch für mich. Also mir tut das auch gut, weil ich habe das Gefühl, ich tue was. Ich gucke dem Ganzen nicht irgendwie so ein bisschen ohnmächtig entgegen, sondern ich kann was tun. Und das ist, glaube ich, wozu wir auch andere motivieren wollen, selber was zu tun. Und das merken wir auch in den Gesprächen. Also wir kriegen auch sehr viel Zuspruch. Das finden wir ganz toll, was ihr Omas gegen Rechts da macht und so. Manche, die dann noch sagen, naja, ich traue mich nicht. Auch das kommt natürlich vor, aber es ist hauptsächlich Zuspruch, die sie erstmal sagen, ja, klasse. So. Und vor allen Dingen, was ich auch schön finde, wir hatten gestern hier Stolpersteinverlegung und auch junge Leute, die immer sagen, ich finde euch Omas so cool. Und das geht einem doch runter.
0: Und was sagt ihr denjenigen, die Sorgen haben oder die sich nicht trauen?
1: Was sagen wir denen? Wir versuchen sie natürlich zu motivieren und sagen, du musst ja auch nicht sozusagen dich an vorderster Front stellen. Das ist ja auch nicht jede. Man kann ja auch im Kleinen was tun. Und das ist eher so das Thema. Und vielleicht gewinnt man auch damit den Mut und das Selbstvertrauen, dann weiterzugehen. Aber wir sagen, auch das ist in Ordnung. Auch schon einfach die Unterstützung, sage ich jetzt mal. Ne? Auch die Unterstützung, uns sowas mal zu sagen, weil uns tut das gut.
0: Und du hast mir auch erzählt, dass ihr auch in den Stadtteil Knieper West geht. Du hast ja vorhin schon angedeutet, das ist ein Problemviertel in Anführungszeichen. Warum habt ihr euch genau den Stadtteil ausgesucht?
1: Wenn man auf die Wahlen guckt, also ob das die letzten Landratswahlen, die wir im letzten Jahr hier hatten, oder auch Bundestagswahlen, dann kann man ja immer gucken, in welchen Stadtvierteln wie gewählt wird. Und das sind natürlich dann solche Gebiete, wo die Rechtsextremen dann schon höhere Zahlen hat als beispielsweise im Altstadtbereich oder sowas. Und deswegen haben wir gesagt, wir wollen dahin gehen, genauso wie wir jetzt versuchen, mit dem Bündnis zusammen bewegen, auch außerhalb der Städte aktiv zu werden, also auch gerade aufs Land zu gehen. Also gibt so geplante Radtouren oder sowas, wo man eben auch versucht, da mit den Menschen im ländlichen Bereich ins Gespräch zu kommen, weil das ist, glaube ich, auch nochmal ganz wichtig.
0: Was würdest du sagen, ist der größte Unterschied zwischen Stadt und Land? Also jetzt so aus der Stralsunder Perspektive.
1: Naja, ich habe mich ja auch ganz bewusst dafür entschieden, jetzt nach Stralsund zu ziehen und nicht auf die Stadt hat natürlich die Infrastruktur. So, die hat die Infrastruktur, hier habe ich Kultur, hier habe ich Theater, hier habe ich Kino, hier habe ich die Ärzte, hier habe ich ein Krankenhaus, Ämter und so weiter. Das habe ich auf dem Land nicht. Wenn ich arbeite, muss ich fahren. Wenn ich zum Arztbesuch will, muss ich fahren. Vielleicht im größeren Ort habe ich noch eine Kita oder eine Schule, aber in vielen auch nicht mehr. Also das ist einfach, gerade in so einem Flächenland wie Mecklenburg-Vorpommern, ist natürlich die Infrastruktur eines der größten Probleme auf dem Land. Und das macht natürlich auch mit, warum viele Menschen frustriert sind. Die fühlen sich abgehängt und kommen dann, ich sage das jetzt so, also die das hören, nicht böse sein, auf dumme Ideen.
0: Und wie sieht es dort aus mit dem Engagement? Was bekommst du mit von den Oberstgelten rechts, die eher im ländlichen Raum?
1: Ja, wir haben natürlich auch, also wir sind nicht alles Stralsünderinnen, wir haben auch welche, die im Land, und das ist nochmal schwieriger, also die dann schon sagen, die haben das dann selbst im eigenen Familienkreis oder sowas, für die ist es nochmal viel schwieriger, die wesentlich mehr Gegenwind bekommen oder so. Also da kann man dann auch nur den Hut ziehen. Ja, und wir gucken dann deswegen auch, wie wir da sozusagen nochmal, wir haben jetzt beispielsweise Grimmen, ist auch so eine kleine, ist noch eine Kleinstadt, aber auch eine Kleinstadt, wie wir da vielleicht auch nochmal ein paar mehr zusammenfinden, ob wir da nicht nochmal eine Gruppe gründen können oder sowas, solche Themen dann auch.
0: Und kannst du sagen, wenn ihr da schon im Gespräch seid, was Sie sich wünschen würden?
1: Im Prinzip sind die Themen ähnlich, nur dass es da noch viel schwieriger ist. Oder auch, was mir die jungen Leute sagen, für Jugendliche, Jugendzentren. Ne? Wo sollen die hin? Ne? Die Alten regen sich auf, ich sage jetzt mal, wenn die da abends irgendwo Remi-Demi machen. Aber es gibt nichts. Ne? Das ist ja selbst in den Städten schon schwierig genug.
0: Ja, Stichwort Jugend. Du hattest mir auch erzählt, dass bei einem Klönschnack 3 Jugendliche waren, die sich sozusagen als ostdeutsch und gleich rechts identifiziert haben.
1: Na, das war ein bisschen anders. Sie haben sich selber nicht als rechts, aber sie haben gesagt, das erleben sie in ihrem Umfeld. Dass sozusagen Ossis oft so mit dem, ja, wenn ich Ossi bin ich rechts. Oft so gleichgesetzt wird. So, also das muss ich jetzt zu deren Ehrenrettung sagen. Ne, sie selber haben das nicht so, aber sie erleben das so oft. Und das hat mich schon sehr schockiert oder sowas. Ne? Das hat mich dann auch wieder so ein bisschen an die 90er, wo dann Dunkeldeutschland und alle Ossis sind rechts oder sowas. Und bei denen klang das aber, und das fand ich das Erschreckende, eher so, als wenn das was Tolles ist. Ich bin Ossi und ich bin rechts. Und also so nehmen Sie das bei anderen Kumpels, sage ich jetzt mal, wahr, die das dann so von sich behaupten. Und das fand ich schon sehr erschreckend. Und das ist, glaube ich, auch ein riesengroßes Problem. Wir sind noch eine relativ kleine Gruppe und schaffen das, kriegen das noch nicht in dem Umfeld hin. Wir haben es uns aber auch vorgenommen, die Kreiswalder Omas beispielsweise, die auch mehr an Schulen schon gehen oder sowas, das ist, glaube ich, nochmal ein ganz wichtiges Thema. Wobei da dann auch wieder dazu kommt, dass es nicht so einfach ist. Ne? Also wir hatten das auch schon versucht, auch hier einen Anlauf genommen, aber wo dann gesagt wird, Omas gegen rechts, vor den Wahlen bitte nicht. Ne? Dann kriegen wir Ärger mit den Eltern.
0: Ich habe auch deswegen nachgefragt und ich entschuldige mich dafür, dass ich das sozusagen in meinem Kopf schon eins gesetzt habe. Nämlich mit dem Hintergrund, weil das ja sozusagen auch in Studien sich jetzt schon abzeichnet, dass es eben unter den Jugendlichen sozusagen hip ist, sich als rechts zu identifizieren, also ostdeutsch und rechts. Und das wäre jetzt für mich auch ein bisschen die Frage gewesen, also eher auch als offene Frage auch für die Mithörenden, was es eigentlich in der Zukunft braucht, um dieser Entwicklung entgegenstehen zu können.
1: Ja, ich glaube, ein Stück habe ich ja schon gesagt, also ja. Jugendarbeit. Und natürlich, dass auch für Lehrerinnen und Lehrer hier im Osten, das ja manchmal schwierig ist, einfach sich wirklich offen dazu einzusetzen. Es gibt ja genug Beispiele mittlerweile, die dann regelrechten Repressalien ausgesetzt sind. So, und das ist, dass solche Lehrer, das ist Bildungsauftrag, Demokratie zu vermitteln, demokratische Werte, und dass die unterstützt werden. Da sehe ich dann auch schon die Politik gefordert, dass sie viel mehr das unterstützen muss und fördern muss, dass solche Bildung auch an den Schulen erfolgen kann. So. Für uns sehe ich da, dass wir dann eben auch da suchen, das Gespräch mit jungen Leuten, also in Schulprojekten, dass wir da uns auch einbringen, sage ich jetzt mal, und auch andere. Und natürlich die Rahmenbedingungen, das, was ich vorhin sagte. Also ne, wo gibt es Anlaufpunkte für junge Leute? Wo können die sich, sage ich jetzt mal, austauschen, miteinander was unternehmen? Und das nicht sozusagen die rechten Rattenfänger, sage ich jetzt mal, an der Stelle, die einfangen und ihnen dann irgendwelche Angebote machen, die es woanders leider nicht mehr gibt.
0: Ne? Du hast schon einiges gesagt, was eure Gruppe auch ausmacht, aber wenn du jetzt auch nochmal auf die gesamte Bewegung schaust, weil nur nochmal, um deutlich zu machen, ihr seid über 40.000 inzwischen in Deutschland, was macht eure Stärke aus?
1: Also ich habe ja gesagt, wir sind hier noch nicht so lange bei, aber unsere Stärke macht aus, dass wir super vernetzt sind. Also, und dass es, ich hatte das Beispiel Münster gesagt, es gibt eine Solidarität, es gibt eine Unterstützung. Also wenn wir sagen, wir brauchen gerade hier Hilfe oder habt ihr eine Idee, wie man was machen kann, dann funktioniert das super. Wenn man irgendwo ist, ich war letztes Jahr, weil wir bei den Kindern in Hessen waren, auf dem CSD in Friedberg. So, und dann kommt man mit seiner Oma-Weste und dann stehen da andere Omas und das ist, als wenn man sich schon 100 Jahre kennt. Das ging uns in Münster so, das ist überall, wo man ist, wir in MV haben uns hier vernetzt, wir tauschen uns regelmäßig aus und ich glaube, ja, eben diese gemeinsamen Werte, diese gemeinsamen Zielsetzungen, wo wir stehen, das schafft so ein ja, Zusammengehörigkeitsgefühl, das stärkt uns und ist auch unsere Stärke.
0: Und vielleicht jetzt zum Ende hin die Frage für diejenigen, die auch, also vor allen Dingen von außerhalb von Mecklenburg-Vorpommern zuhören, hast du etwas, was du den Zuhörenden sozusagen mit auf den Weg geben möchtest?
1: Ja, ich möchte jetzt nicht negativ werden, aber ich sage einfach mal, auch wenn es woanders noch besser aussieht, wehret den Anfängen. Also engagiert euch einfach. Das muss nicht unbedingt bei den Omas sein, kann natürlich gern sein. Aber es gibt so viel zivilgesellschaftliche Projekte, wo man irgendwie mittun kann. Das erleben wir gerade hier. Also ich lerne immer wieder, was es in Stralsund einfach alles gibt. Dadurch, dass ich viele Jahre weg war, wo ich immer wieder, da gibt es welche und Projekte. Und ja, da kann man nur sagen, engagiert euch, weil das macht Demokratie aus, das macht unsere Zivilgesellschaft aus.

Das war Astrid Knüttel im Gespräch mit Heike. Vielen Dank fürs Erinnern und Erzählen. Die von Astrid ausgewählte Musik war von City, Udo Lindenberg, Silly, den Ärzten und von Marlene Dietrich. Die nächste Episode unseres Podcasts führt uns nach Leipzig zur Oma-Aktivistin Meta Mukasa. 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

0: Das war gerade bis gerade Stereo Underground, aber jetzt ist zumindest die Sonne nicht mehr Underground. Vor 12 Minuten ist sie aufgegangen und das heißt, wir haben jetzt das Morgenmagazin der Freien Radios.
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0: Vor 12 Minuten ist die Sonne aufgegangen. Auch für mich jetzt das erste Mal, dass ich jetzt tatsächlich so ganz im Dunkeln hier hinfahre. Aber es ist noch nicht Herbst, es ist noch Spätsommer. Nächste Woche, genau nächste Woche, tatsächlich zu einer genauen Minute um 2 Uhr nachts ist nämlich Herbstanfang. Da ist nämlich Äquinox, das heißt, da ist die Tages-Nachts-Gleiche. Das heißt, es gibt genauso viel Tag wie Nacht an dem Tag. Aber heute haben wir noch ein bisschen mehr Tag als Nacht. Und das genießen wir mit diesen 12 Minuten und mit diesem Morgenmagazin, das wir jetzt haben, von den Freien Radios. Das heißt, ich sende gerade von Radio Korax aus. Das heißt aber nicht, dass ihr mich nur auf Radio Korax hört, sondern neben Radio Korax 95,9 könnt ihr mich auch gerade vielleicht auf Radio Blau hören, auf Coloradio für ganz Sachsen online beim Rundfunkkombinat, im Radio Slupfurt in Frankfurt an der Oder oder auf dem DAB+, Radio Ohne hört Marburg auf der 90.1 oder DAB+, und weil heute Mittwoch ist, auch im Freien Radio Stuttgart auf der 99,2. Und vielleicht habt ihr es ja auch geschafft, mich irgendwie anders zu hören. Auch das freut mich immer. Dann ist es vielleicht gar nicht gerade erst die Sonne aufgegangen. Vielleicht hört ihr auch aus einer ganz anderen Zeitzone zu. Jedenfalls träume ich davon. Die Wellen, vielleicht gehen sie ja so weit. Ich bin Lucienne. Um mich herum ist das Studio von Radio Korax, darum herum ist Halle, darum herum ist Sachsen-Anhalt. Ja, weiter muss ich nicht gehen. Wir haben heute ein richtig volles Programm im Morgenmagazin. Es passiert wirklich viel. Und ich fange einfach mal damit an, dass ich so ein bisschen die erste Stunde präsentiere. Da geht's wirklich jetzt erstmal ganz viel um Kulturstätten. Da fangen wir an mit der Ausstellung Jüdische Realitäten in der Blauen Fabrik in Dresden. Da hören wir ein Interview zu. Dann geht's weiter mit zwei, ja, wirklich Kulturstätten, bei denen jetzt jeweils eine schlechte und eine gute Nachricht passiert sind. Einmal im Regenkombinat, im Regenbogenkombinat in Cottbus, wo es Schmierereien und Hakenkreuze an den Wänden gegeben hat. Und zur Potze, die wahrscheinlich ihre Räume behält, in Berlin. Aber es ist ja noch früh, wir kommen erstmal rein. Ich habe eine Musikempfehlung bekommen, gerade für so diesen Morgen, gerade für so diese ersten Minuten. Das Lied heißt Ich bin fertig mit den Menschen von Gustav, SV Damenkraft und Sissy Boys. Und es ist vielleicht kein Lied zum Aufstehen, es ist vielleicht eher ein Lied für die 5 Minuten, die man sich am Morgen gönnt, indem man nochmal alles rauslässt, was eigentlich nicht aufstehen will. Aber, also, ihr müsst ja auch nicht aufstehen. Macht, was ihr wollt.

0: Boah, ich bin fertig mit den Menschen. Ja, auch dafür muss es Raum geben an einem Morgen. Es gibt so Morgende, da hat man das. Hier auch jetzt vielleicht um 7:07 Uhr heute an diesem 16.09., an diesem Mittwoch. Okay, jetzt wo wir fertig mit den Menschen sind, fangen wir an mit dem ersten Interview. Am 6. September hat Löscher von Radio FSK die Finissage der Ausstellung Jüdische Realitäten in der Blauen Fabrik in Dresden besucht. Die Schau zeigt Werke jüdischer KünstlerInnen aus Israel, Großbritannien und Deutschland und beleuchtet künstlerische Positionen nach dem 7. Oktober. Alexandra Klei, Architekturhistorikerin, und Annika Wienert, Kunsthistorikerin, sind die zwei Kuratorinnen und führen weiter aus, was es bei der Ausstellung zu sehen und zu hören gab.
1: Wir haben 5 künstlerische Positionen und es war uns wichtig, möglichst viele verschiedene künstlerische Ausdrucksformen zu präsentieren, um zu zeigen, jüdische Realitäten aktuell sind sehr divers, sind sehr heterogen, sind sehr vielfältig. Und ich fange mal mit einem Beispiel an. Das ist die Künstlerin Barbie Brüller aus München, die bei uns ihr sehr großformatige gegenständliche Malerei präsentiert, sind Ölgemälde, also eine ganz klassische Form. Und darin stellt sie Familiensituationen dar, stellt sie Gruppenporträts dar, die alle entweder anspielen mit einem leichten ironischen Zwinkern, würde ich auch sagen, auf Motive der Kunstgeschichte, aber auch auf die jüdische Familiengeschichte, ihre eigenen Familie. Ich beschreibe mal 2 von den 4 Gemälden, die wir hier haben. Das eine Gemälde ist ein ganz bürgerlich wirkendes Familienporträt. In der Mitte steht eine Frauenfigur. Man kann annehmen, dass es die Mutter ist. Und so links und rechts untergeordnet 2 weitere weibliche Figuren. Man kann davon ausgehen, dass es die Töchter sind, denn sie halten beide auch eine Puppe in der Hand. Der Hund liegt zu ihren Füßen. Es ist sehr gediegen eingerichtet. An der Wand im Hintergrund erkennt man ein Gemälde, moderne Malerei. Also es ist sehr bürgerlich, aber es gibt einige Details da drin, die das brechen auf witzige und auch auf unheimliche Art. Der offensichtlichste Witz ist, dass die Figur links einen Finger in die Höhe streckt, und zwar nicht den Zeigefinger, sondern den Mittelfinger. Und ein paar unheimliche Details sind, dass die Augen der Figuren keine Pupillen haben, sondern ganz weiß sind. Eine andere Figur hält die Handfläche hoch, zeigt die Handfläche dem Betrachter, und da gibt es ein Auge, das ihn anschaut. Und also es entsteht so eine ganz eigentümliche Dynamik zwischen diesen Familienmitgliedern, und es hat dieses Vertraute und Unheimliche, was Familienkonstellationen ja auch oft auszeichnet. Ein zweites Gemälde, da sehen wir mehrere gleich gekleidete Frauenfiguren in gelben, langen Mänteln, die aussehen eigentlich wie Armeemäntel. Und zwischen ihnen steht ein Pferd, wo man vielleicht schon an die Pferde der apokalyptischen Reiter denken kann. Und sie halten 2 Masken vor sich, und das eine ist die Maske der Medusa. Sicherlich war das Vorbild hierfür die Medusa, das Medusenbild von Caravaggio. Und auch hier haben die Figuren diese leeren Augen, und sie haben alle dasselbe Gesicht. Das ist so ein Hinweis darauf, dass es auch hier wieder um Gruppendynamiken geht. Also ist man in einer Gruppe, wird man uniformiert, wird man ordnet man sich ein und ist so wie die anderen? Welche Rollen kann man einnehmen, wenn man verschiedene Masken aufsetzt? Ich glaube, das sind so Überlegungen, die diese Bilder auslösen können.
2: Und als nächstes kommt welche Künstler oder Künstlerin?
3: Also wir zeigen drei also Fotografien, die Elisinga Galowski schon lange vor dem 10. Oktober gemacht hat, oder nicht lange, aber ich glaube 2016. Wo er mit einem, also wo er quasi ein Projekt gemacht hat zu Synagogenbauten in Europa. Ist in verschiedene europäische Länder gereist und hat in den Frühmorgenstunden Synagogen aufgenommen. Wir zeigen 3 dieser Arbeiten: die Synagoge in Duisburg, eine Synagoge in Paris und eine Synagoge in Livorno, Italien. Und es sind also menschenleere Aufnahmen, die quasi das Gebäude in den Mittelpunkt stellen. Und es werden quasi die Fassaden gezeigt, und was das so ein bisschen die Bilder verbindet, ist so ein dass sie so etwas auch zeigen, was so an Sicherheitsarchitektur erinnert. Also man sieht schon, es gibt so Absperrungen von der Straße, und man kann nicht einfach nicht einfach die Gebäude betreten, weil es der Zugang eben nicht einfach ist. Und das ist zum Teil, wie zum Beispiel bei dem Beispiel in Duisburg, wird es durch die Architektur selbst auch erzeugt. Das sind große Betonwände ohne sichtbare Fensteröffnung, während es in Paris eine Synagoge ist, die eben schon auch älter ist, vielleicht irgendwie aus dem Nachkriegsjahrzehnten. Und dann da werden quasi Zäune davor gestellt. Man sieht so unterschiedliche Vorstellungen, auch wie mit dem Raum umgegangen wird. Und Eli ist, also arbeitet im Bereich Architekturfotografie, schwarz-weiß, sehr großformatige Aufnahmen, und wir haben uns, also das Projekt war für uns auch interessant, oder für ihn war auch interessant, das mit uns zusammen zu machen, weil wir quasi eine Situation auch zeigen, die schon vor dem 7. Oktober war, also dass also bestimmte Sicherheitsarchitekturen, Sicherheitsabgrenzungen auch im Raum, was jüdische Bauten, jüdische Gegenwart angeht, ja damit letztlich schon lange vor dem 7. Oktober auch notwendig und relevant waren. Und das zeigt, also die Arbeit selbst zeigt auch so ein bisschen, also wenn man auch noch mehr Beispiele kennt, die er aufgenommen hat, die wir zeigen können, dass es auch etwas Verbindendes ist, quasi über, es finden sich halt in den verschiedenen Synagogen in Europa derartige Vorkehrungen, Sicherheitsmaßnahmen sozusagen. Das verbindet auch die einzelnen Orte.
2: Die Architektur von Synagogen ist auch sehr schön, also es ist sehr unterschiedlich.
3: Genau, das ist auch, also wir mussten ja jetzt quasi auswählen für die Ausstellung, weil wir quasi nur drei Arbeiten zeigen konnten. Genau, das war also ein Motiv, war natürlich, also eine Idee von Auswahl war natürlich, ne, drei unterschiedliche Orte, sozusagen nicht drei Orte in Deutschland, sondern drei verschiedene Städte in Europa. Und dann aber auch eben Architekturen aus unterschiedlichen Zeiten, wobei alle drei Bauten verbindet, dass sie nach 1945 errichtet wurden. Das ist also kein Gebäude aus der Zeit vor 1933, 38 zu sehen.
2: Gibt es noch, glaube ich, diese Stickerei, ne? So sagt man, eine großformatige auch Arbeit?
1: Ja, Marek Lechner ist ein israelischer Künstler, der hier in der Ausstellung eine großformatige Textilarbeit präsentiert, und das ist, wie du richtig gesagt hast, eine Stickerei mit einer Nähmaschine hat er da gearbeitet, also maschinell gestickt, und das zugrunde liegende Motiv ist eine Karikatur aus dem Anfang der 40er Jahre aus den USA, also noch zur Zeit des Zweiten Weltkrieges. Man sieht da drauf rechts im Bild Mussolini, links im Bild Hitler, und in der Mitte versuchen sie so einen völlig beschädigten, auseinandergefallenen Art Zombie-Soldaten wieder zusammenzubauen. Und in der Zeit, als diese Karikatur in der Presse veröffentlicht wurde in den USA, sollte das also eine Anspielung darauf sein, wie Hitler und Mussolini versuchen, die Achsenmächte wieder zusammenzubringen. Aber die USA zeigen sich gewissermaßen schon siegesgewiss in dieser Karikatur, denn dass mit diesem Zombie-Soldaten kein Krieg mehr gewonnen wird, das ist wohl auf den ersten Blick klar. Aus dieser Schwarz-Weiß-Karikatur, die so eine ganz eindeutige Botschaft hat, wie das ja bei politischen Karikaturen in Zeitungen in der Regel der Fall ist, macht Marek Lechner eine Art psychedelischen, ja, weiß man nicht, Horrortrip vielleicht. Da kommen, fügt er Elemente hinzu in knallbunten Farben, ein bisschen Pop-Art auch, was so dann aussieht wie eine Explosion an einer Stelle. Unten liegt statt in der Predella im Altar nicht der tote Jesus, sondern ein grünes Alien mit diesen ganz klassischen großen tropfenförmigen Augen. Es fliegen Pilze im Hintergrund lang. Also es ist also eine Art Horrortrip vielleicht, wobei man sich natürlich die Frage stellen kann, ist vielleicht die Realität manchmal jetzt schon schlimmer als jeder Horrortrip sein könnte, oder kann man durch Drogen dem noch entfliehen? Das sind so verschiedene Ideen, die man vielleicht frei assoziieren kann, wenn man davor steht. Was mich besonders interessiert ästhetisch an dieser Arbeit ist, dass es so eine wilde, ganz gestische, expressive Formsprache ist, die in einem ganz krassen Kontrast steht zu dieser Technik. Wenn man da näher rangeht und sieht, wie klein diese Stiche sind, also selbst wenn das mit der Maschine gearbeitet ist, man muss daran denken, man muss jedes Mal einen neuen Faden einlegen, wenn man die Farbe wechselt, und es muss sehr genau geplant werden, und es ist eigentlich etwas, was ganz langsam entsteht. Das finde ich ästhetisch besonders reizvoll an dieser Arbeit. Auch natürlich das Textile, was im Bereich des Zuhauses vielleicht auch eher weiblich konnotiert ist im Gegensatz zu der politischen Öffentlichkeit. Ja, das sind so Spannungen, die diese Arbeit erzeugt.
2: Und dann die letzte visuelle, oder nicht visuelle, sondern es ist wie eine kleine Installation, würde ich so sagen. Also es besteht aus Schachbretten und manchmal ist es, also es wurde zwei Seiten von diesen Schachbretten benutzt und die zweite haben wir noch nicht festgestellt, wie heißt dieses Spiel, also von der anderen Seite, aber vielleicht weißt ihr auch. Und diese Arbeit gehört zu welcher Künstler oder Künstlerin?
1: Das ist eine Arbeit von Li Shir, ist auch eine israelische Künstlerin aus Tel Aviv. Und das sind so kleine, kleinformatige Schachbretter. Das kennen bestimmt viele, die man in der Hälfte zusammenklappen kann und dann sind innen drin die Spielfiguren. Und man kann es eben aufklappen und dann ist auf der einen Seite das Schachbrett und auf der anderen Seite ist dieses Dame-Spiel, wo man auch Backgammon drauf spielen kann auf dem Brett. Und dieses Dame-Spiel ist also sehr, sehr weit, sehr beliebt und sehr weit verbreitet in Israel und ganz viele Menschen assoziieren das auch mit ihrer Zeit im Militär, weil, naja, da gibt es, wird auch in der Ausbildung hat man auch viel Zeit mit den anderen zu spielen oder wenn man warten muss zwischendurch, das ist etwas, was man leicht mitnehmen kann. Also es ist ein Objekt, was vielen Israelis sehr vertraut ist. Die Schachmetapher auf der anderen Seite ist, also im Schach kämpfen zwei Könige gegeneinander, also da ist die Kriegsmetapher schon mit drin. Und das ist eine Arbeit, die tatsächlich als Reaktion und relativ bald auch nach dem 7. Oktober entstanden ist. Und die Künstlerin selber hat gesagt, das ist eine Art Zeitkapsel, die wirklich diese ersten Tage und Wochen nach diesem schrecklichen Ereignis einfängt, auch im wortwörtlichen Sinne, denn sie hat diese Schachbretter, also auf unterschiedliche Art, sind 11 Objekte insgesamt, auf jedes ist einzeln verfremdet und gestaltet und auf einigen von ihnen sind aber auch Ausschnitte aus Zeitungen, also Bilder, die in Zeitungen veröffentlicht wurden von dem 7. Oktober selbst, von den Angriffen, von einem der zerstörten Kibbuzim, von einer Mutter, die im Fernsehen nach dem 7. Oktober darüber gesprochen hat, über ihren Schmerz, dass ihr Sohn ermordet wurde, die auch eine der ersten Personen war, die öffentlich angesprochen hat, dass es hier ein Versagen des Staates gab, dass sie nicht wussten, dass sie nicht vorbereitet waren auf diesen Angriff. Also es werden ganz viele unterschiedliche Ebenen dieses Ereignisses, also die Trauer, die politische Dimension, das Zusammenstehen und Zusammenstehen heißt Solidarität, heißt Sicherheit, aber kann eben auch bedeuten, bestimmte unangenehme Fragen werden vielleicht an den Rand gedrängt. Also solche Fragen werden dann drin verhandelt und zum Ende sind 11 Objekte in einer Reihe, die man nacheinander sich betrachten kann und so eine Art Geschichte auch erzählen. Und zum Ende hin wird es, geht es mehr in die Richtung von Trauerarbeit, denn dort kommt eine kaum erkennbare, sehr abstrakte, schwarz gewordene Bildung einer Sukkah, einer Laubhütte, sagt man auf Deutsch. Denn der 7. Oktober 23 fand auch statt, tatsächlich an dem Tag während des Feiertages Sukkot, also des Laubhüttenfestes auf Deutsch. Und gerade in diesen Kibbuzim, die so stark betroffen waren am 7. Oktober, die zum Teil völlig ausgebrannt sind, waren auch diese Sukkot, diese Laubhütten aufgebaut, die ja ein freudiges Familienfest sind und die dort also so verbrannt dann zurückgelassen werden mussten von den Überlebenden.
3: Die letzte Arbeit, die wir zeigen, ist, wir haben eine Videoinstallation in die Ausstellung integriert, mit der wir eine Arbeit zeigen, die in dem Buch, was wir vorher gemacht haben, als Text veröffentlicht worden war, in Kombination mit Handyaufnahmen. Das ist eine Arbeit von Jackie Klein, einer jetzt wieder in London lebenden Kunsthistorikerin, die im Februar 2023 mit ihrer Familie nach Tel Aviv gezogen war. Ihr Mann ist Israeli, die quasi dann am 7. Oktober in Tel Aviv bzw. in Bat Yam waren und die quasi in diesem Text über die Wochen, Monate nach dem Angriff schrieb anhand und das quasi auch anhand von also in so einer Verbindung mit Bildern, die sie in dieser Zeit gemacht hat. Und wir haben quasi diesen Text genommen und haben ihn einsprechen lassen, sodass man ihn hören kann und parallel dazu Bilder sieht, die sie gemacht hat. Deutlich mehr Bilder auch, als wir damals in dem Text verwenden konnten. Und sie beschreibt halt diese Zeit, diese Zugänge, aber auch die, wie sich der Raum verändert, wie sich ihre Wahrnehmung auch verändert von dem Ort. Die Präsenz der Geiseln ist natürlich ein großes Thema. Und einfach dieses Leben mit dem Krieg dann auch im Hintergrund, den Erfahrungen, auch mit dem Kampf für die Freilassung der Geiseln. Sie entwickelt dann auch sie geht dann irgendwie auch so weit, dass sie quasi so die Farben, die quasi präsent sind in dieser Zeit, besonders präsent sind, geht den Geschichten nach, mit denen sie verbunden werden, die Bedeutung nach, mit denen sie verbunden werden. Und aber berührt in ihrem Text auch, also Fragen wie, dass sie beschreibt zum Beispiel, dass sie, dass es ihnen dann gelungen war, ihre Familie auf einen dieser Flüge zu bringen, mit denen sie dann Israel verlassen haben, kurz nach dem 7. Oktober, und aber gleichzeitig dieses Gefühl, dass sie wieder zurück wollen und dieses neue Gefühl auch Israeli zu sein. All diesen Sachen geht sie in diesem Text nach, der sehr, sehr, sehr persönlich ist. Also es ist eine Arbeit, die mir persönlich auch sehr nahe ist. Und weil es ihr sehr, wirklich sehr gut gelingt, sowohl in dem Text auch als in den Bildern zu beschreiben, dieses einerseits irgendwie diesen Schrecken und was das mit einem macht oder und gemacht hat, aber auch dann in diesen Ausnahmezustand, in den man dann geraten ist und der mindestens angehalten hat bis im Oktober 25, die letzten 20 lebenden Geiseln zurückkamen und dann noch ein bisschen weiter, bis auch alle anderen wieder in Israel waren. Und ich finde, es gelingt ja in diesem Text ganz gut, die unterschiedlichen Facetten dessen einzufangen. Und ich glaube, es war uns auch deshalb wichtig, diese Arbeit in dieser Ausstellung präsent zu machen, weil die einfach eine sehr intensive Auseinandersetzung ist mit dem, was passiert ist, aber was es einfach für Folgen hatte, wie es das persönliche Leben, aber auch den Raum verändert hat.
2: Jetzt ist noch eine klassische vielleicht Frage. Wie habt ihr diese ganze Kunstwerke ausgewählt?
4: Also diese Ausstellung hat einen Vorlauf in Form eines Buches, das wurde eben schon angesprochen. Und im August 2024 ist uns beiden in Gesprächen auch miteinander schmerzhaft bewusst geworden, welche Folgen der Antisemitismus, der weltweite Anstieg des Antisemitismus nach dem 7. Oktober für KünstlerInnen, für AutorInnen, für alle Kreativen, in welchen Berufen auch immer, aus Israel, aber auch jüdische Kreative aus allen anderen Ländern der Welt hat. Also die offenen Boykottaufrufe, die stillen Boykotte, wo Ausflüchte gesucht werden oder einfach Menschen gar nicht mehr eingeladen werden. Und also wir wussten natürlich auch, dass es schon vorher Antisemitismus gab, aber dass jetzt nun gerade im Bereich der Kultur, dass diese Ausmaße annehmen würde, das hätten wir, glaube ich, vor dem 7. Oktober 23 so uns nicht vorstellen können. Und dann haben wir gedacht, wir können jetzt nicht die Welt ändern und wir können den Antisemitismus nicht abschaffen, aber wir wollen irgendwie ein Zeichen setzen, wir wollen jüdische Künstler und Künstlerinnen unterstützen. Und dann haben wir ganz unprofessionell, könnte man eigentlich sagen, auf Facebook einen Aufruf gemacht und haben das Freunden und Freundinnen weitergeleitet und die gebeten, das an ihre Freunde und Freundinnen weiterzuleiten. Und wir haben gedacht, wir machen so ein kleines Heft mit künstlerischen Positionen, so 50 Seiten, so als so ein symbolisches Platforming, einen Raum zu geben, ein Zeichen der Solidarität zu setzen. So, und in den nächsten 9 Monaten ist diese Idee zu einem 300-seitigen Buch geworden. Das heißt, wir haben alle, die sich bei uns gemeldet haben, angenommen. Es war auch nicht nur bildende Kunst, es waren auch nicht nur KünstlerInnen dabei, sind auch Theaterstücke in dem Buch, eben war ja auch schon von dem Text von Jackie Klein, die selber ja eigentlich auch Autorin ist, die Rede von einer Bloggerin, die im Norden Israels lebt und über die Grenze zum Libanon viel schreibt, die Situation da und so weiter und so fort. Und ja, dieses Buch ist im Juni 25 erschienen und das hieß Jüdische Realitäten nach dem 7. Oktober, weil das eben unser Ausgangspunkt war für diese Ausschreibung damals. Und dann sind wir eingeladen worden von Steffen Heidrich vom Verein Gedenkort Alter Leipziger Bahnhof hier in Dresden, ob der das Buch gut fand, ob wir daraus nicht eine Ausstellung machen können.
0: Das war Löscher von Radio FSK im Gespräch mit den zwei Kuratorinnen Annika Wienert und Alexandra Klei der Ausstellung Jüdische Realitäten in der Blauen Fabrik in Dresden. Ja, dann kann ich jetzt weitermachen mit einem Song, der da vielleicht gut dran anknüpft, und zwar von Ben Kaplan, What Love Can Heartbreak Allow. Ein Lied, das tatsächlich Teil eines Musicals ist, das wissen vielleicht gar nicht so viele, das ganz viel über Fluchterfahrungen von Juden, Jüdinnen während des Zweiten Weltkriegs handelt.

What Love Can Heartbreak Allow von Ben Kaplan. Old Stock heißt das Musical, in dem dieses Lied Teil von ist. Und da geht es um Juden und Jüdinnen, die während des Zweiten Weltkriegs vor dem Holocaust flüchten nach Kanada und dann dort in Kanada, aber weiterhin von den Leuten in Kanada, Antisemitismus erfahren. Die Frage, What Love Can Heartbreak Allow, also die Frage danach, wie kann man nach den Verbrechen wieder zueinander finden? Ja, auch mit aktuellen Geschehnissen kann man das verbinden, sowohl in Deutschland als auch beim Konflikt in Israel und im Gazastreifen. Jetzt schauen wir aber wieder nach Deutschland, und zwar genauer nach Cottbus. Letzten Samstag wurde hier in Halle der CSD gefeiert und die queere Vielfalt in Halle und in Sachsen-Anhalt. Der war auch riesig, da waren 7000 Leute da. Das war dann tatsächlich eine ganze LUVU lang, kann man sagen. Die LUVU ist so eine große Straße, die hier am Paulusviertel lang geht. Und wenn man vorne stand am CSD, dann hat man bis ganz hinten Menschen gesehen. 7000 waren das. So groß wie noch nie.

0: des Regenbogenkombinats, der gleich berichtet, was bei den bisherigen Ermittlungen herausgekommen ist.
1: Das kann ich dir noch gar nicht sagen. Ich weiß, dass die Polizei in alle Richtungen ermittelt, dass der Staatsschutz dran ist. Was dabei rauskommt, ja, großes Fragezeichen.
2: Alles klar. Das Regenbogenkombinat wurde in der Vergangenheit aber mehrmals angegriffen. Zum Beispiel letztes Jahr im Oktober brannte das Regenbogenkombinat im Hinterhof. Inwiefern schützt ihr denn das Kulturzentrum seither?
1: Also besonders nach dem Angriff im letzten Jahr hat sich bei uns die Sicherheitslage verschärft. Das bedeutet, wir haben mit Ehrenamtlichen, die ja in erster Linie diesen Ort hier nutzen, Gespräche geführt, kleine Seminare gemacht zum Thema Schutz und Sicherheit. Wir haben durch die Stadt, durch das Immobilienamt die Türen, also zum Hof und zum Haupteingang, erneuert bekommen. Die waren ziemlich marode, die sind jetzt neu. Und was wir auch gemacht haben, wir haben bei uns in den Beratungsräumen eine Alarmanlage installiert. Auf diese Alarmanlage sind verschiedene Dinge sozusagen installiert, sodass, wenn es zu einem Vorfall kommt, wir auch hier über verschiedene Notknöpfe, zum Beispiel die Feuerwehr anrufen können oder auch die Polizei informieren können. Es gibt also verschiedene Sicherheitsmechanismen, die wir hier installiert haben. Und unsere große Hoffnung ist, dass es Möglichkeiten gibt, dass im Außenbereich, weil das ist der Ort, wo am meisten was passiert, dass der Außenbereich zukünftig über eine Videokamera überwacht werden darf.
2: Dankeschön. Wie ist das für eure Mitarbeiter da? Wie ist die Stimmung?
1: Das ist alles sehr, sehr unsicher. Also seit dem Brand im letzten Jahr sind einige auch auf mich zugekommen, haben gesagt, ey, ich habe total Angst, ins Regenbogenkombinat zu kommen. Wir haben auch hier Menschen, die es sowieso in der Gesellschaft nicht einfach haben, die einen Ort brauchen, der Schutz bietet, ein Safe Space ist und so weiter. Und da sind solche Aktionen natürlich absolut ungünstig. Das heißt, Menschen, die zu uns kommen, überlegen sich das mitunter dreimal, ob sie uns überhaupt aufsuchen, obwohl sie Hilfe brauchen und Unterstützung brauchen. Und es gibt auch Leute, die zwar hierher kommen, die aber eben auch sagen, naja, wenn hier das Angebot, zum Beispiel so ein Gruppentreffen zu Ende ist und ich wieder nach Hause gehe, dann habe ich ein komisches Gefühl, wenn ich die Treppe runtergehe und ich gucke lieber nochmal dreimal um die Ecke, ob da was ist, ob ich sicher bin und so weiter. Das bedeutet, Menschen haben Angst, das hat Auswirkungen auf die Psyche und das macht natürlich auch was mit Engagierten, die hier versuchen, einen wichtigen Ort zu erhalten in Südbrandenburg.
2: Man könnte sagen, dass die Stimmung so gefährlich spürt. Wir haben auch weitere Neuigkeiten, dass im November letztes Jahr am Rande von einem FC Energie Cottbus Spiel rechte, queer und frauenfeindliche Beschimpfungen entdeckt wurden. Wie weit werden solche Ereignisse in Cottbus rechtlich verarbeitet? Weißt du, ob es dazu Konsequenzen gab zu diesen Vorfällen?
1: Das Problem, was wir in Cottbus haben, wir haben eine sehr, sehr, sehr langsame Justiz, wenn man so will. Das bedeutet also, wenn Vorfälle auftreten, dann dauert es erstmal sehr lange, ehe da überhaupt irgendein Ergebnis kommt. Also alle Anzeigen, alles, was wir in den letzten Jahren hier in Gang gebracht haben bei der Polizei, da konnten keine, also die Ermittlungen liefen alle sozusagen ins Leere. Und ich weiß, dass auch etliche Fälle in Cottbus grundsätzlich existieren, wo es Jahre gedauert hat, bis Leute dann tatsächlich vor Gericht gebracht worden sind und verhandelt wurde. Das ist problematisch und Cottbus gilt auch, das ist, glaube ich, auch weitgehend bekannt als Ort, wo eben die Mühlen sehr langsam laufen und wo man sich entsprechend auch als Antidemokraten austoben kann, wo die Sicherheitslage eben so ist, dass nicht gleich was zu befürchten ist. Und das ist halt problematisch, vor allen Dingen für das Sicherheitsgefühl der Leute, wenn sie merken, dass hier ja die Situation insgesamt sowieso angespannt ist und wenn dann auch noch der Rechtsstaat nicht so stark eingreifen kann, nicht so schnell reagieren kann, wie man sich das selbst gern wünscht, dann ist das halt ungünstig.
2: Dankeschön. Beim Recherchieren habe ich auch etwas über die Initiative Sichere Orte Südbrandenburg gefunden. Diese Initiative handelt um Zusammenschluss von Jugendclubs, Hausprojekten, Orten der Subkultur sowie sozialpolitische Einrichtungen in Südbrandenburg. Dennoch, aufgrund der Dominanz extrem rechter Gruppierungen,

0: In der Region hat sich ein solidarisches Netzwerk gegründet, das sich gemeinsam gegen rechte Angriffe wehrt, mit öffentlicher Sichtbarkeit, praktischer Unterstützung und klarer Haltung. Wo und wie bekommt ihr da auch Unterstützung?
1: Wir sind Teil dieses Netzwerkes und haben auch geholfen, dass es mitgegründet wird. Wir sind vernetzt, das kriegt man so in der öffentlichen Wahrnehmung gar nicht so sehr mit. Innerhalb dieses Netzwerkes gibt es verschiedene Partner, die unterschiedliche Möglichkeiten haben. Also zum Beispiel Kontakte haben zu der Presse oder auch bemüht sind, Geld an Bord zu holen. Es gibt einen kleinen Topf, der immer wieder auch aufgefüllt wird mit Geld, wenn zum Beispiel ein queeres Hausprojekt angegriffen wird, die Eingangstür zerstört wird, dass man dann eben mit schnellen finanziellen Hilfen auch zum Beispiel da Sachbeschädigung reparieren kann. Innerhalb dieses Netzwerkes gibt es Kontakte zu Rechtsanwälten, zu Fachpersonen, die sich mit speziellen Themen auskennen. Das heißt, es gibt so Support auf unterschiedlichen Ebenen. Und was uns auch immer wieder total hilft, einzelne Player innerhalb dieses Netzwerkes sind auch über Social-Media-Kanäle weit und gut vernetzt. Das bedeutet, die Reichweite kann gesteigert werden, wenn die richtigen Leute sozusagen auf die Knöpfe drücken. Und der Vorteil, der sich für uns auch ergibt, ist, dass, also manchmal ist es halt schwierig, als Einzelperson oder als kleiner Verein in die Öffentlichkeit zu gehen. Und durch dieses Netzwerk, durch dieses Bündnis haben wir mehrere Menschen, die auf unterschiedlichen Ebenen kommunizieren können. Und auch unser Vorfall, der jetzt hier gerade bei uns passiert ist, der wird als Gesamtvorgang fürs gesamte Netzwerk verstanden. Das heißt, es gibt einen solidarischen Schulterschluss zwischen allen Partnern, die in diesem Netzwerk sind. Und dadurch gibt es auch nochmal emotionale Hilfe und Unterstützung. Also Leute melden sich zum Beispiel, fragen nach, ob alles gut ist, ob wir was brauchen, bieten Unterstützung an und zeigen, dass wir eben nicht alleine sind, auch wenn man sich manchmal alleine fühlt, aber wir sind nicht allein. Und dieses Netzwerk ist für uns hier in Cottbus absolut wichtig und ich denke in Südbrandenburg auch ein ganz wichtiges Instrument, damit gerade dann, wenn es politisch schwierig wird, eben Initiativen der Zivilgesellschaft auch handlungsfähig bleiben.
0: Alles klar. Teil des Projektes von der Initiative Sichere Orte Südbrandenburg ist auch das Angebot des Soforthilfefonds. Du hast schon ein bisschen geredet von der Unterstützung, die er anbietet. Wie genau läuft das Verfahren aber ab, nachdem jemand Opfer eines Angriffs geworden ist?
1: Also von der Sache her ist es so, dass innerhalb dieses Netzwerkes dann an irgendeiner Stelle bekannt wird, dass irgendein Vorfall passiert ist und dann geht das sehr, sehr schnell. Das heißt, es wird innerhalb des Netzwerkes kommuniziert, was gerade gebraucht wird und dann wird geschaut, okay, ist das im Rahmen des Möglichen, existiert das entsprechende Geld und dann wird an der Stelle dann entsprechend unbürokratisch unterstützt. Das heißt, die Hürden zum Beispiel für so eine Reparatur oder für eine Ersatzbeschaffung von irgendeiner Fensterscheibe oder sowas, das läuft auf flachen Hierarchien und das geht zügig und das ist auch total wichtig. Also wichtig ist, dass schnell reagiert wird, dass Menschen flache Hierarchien haben, flache Hürden haben und das funktioniert innerhalb dieses Bündnisses wunderbar.
2: Sagt Christian Müller, Geschäftsführer des Regenbogenkombinats in Cottbus. Leon von Radio Korax sprach mit ihm anlässlich der letzten Angriffe auf das queere Zentrum in Cottbus und über die Initiative Sichere Orte Südbrandenburg. Und jetzt geht's weiter ohne Kommentar mit Nazi von Chumbawamba.
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Cataracts von Dancing Plague habe ich da noch hinten mit reingeschoben. Vorhin hatten wir ein Interview zu dem Regenbogenkombinat in Cottbus. Da waren wir also in Ostdeutschland und jetzt bleiben wir weiter in Ostdeutschland, bleiben weiter bei Kulturstätten, bei kleineren Kulturstätten, gehen aber nach Berlin zur Potze. Da gibt es zumindest kurzfristig immerhin eine gute Nachricht. Heute ist nämlich der Stichtag, an dem es eigentlich vorbei gewesen wäre mit dem Fortbestand der Potze, dem Jugendzentrum in Berlin, welches seit Jahren um seine Räume kämpft. Als Übergangslösung eigentlich war die Potze 2021 vor 5 Jahren in der Zollgarage im Flughafen Tempelhof untergebracht worden. Das allerdings befristet auf ganz genau heute. Langfristig soll die Potze eigentlich im Haus der Jugend am Werner-Vossdamm 47 in Berlin unterkommen, aber das Haus ist noch nicht fertig gebaut. Gestern wurde den Jugendlichen in der Potze mitgeteilt, dass sie nun doch erstmal an ihrem bisherigen Ort weitermachen können, also einen Tag bevor sie eigentlich raus mussten, und die Jugendarbeit von Jugendlichen und für Jugendliche kann fortgesetzt werden. Wie es dazu kam und was genau da jetzt passiert, darüber spreche ich mit Wolke und Regen von der Potze. Guten Morgen. Eine Sekunde. Ich habe hier kurz technische Probleme. Ich mache mal kurz noch ein Lied rein, bevor wir das machen. Eine Sekunde.

0: So, jetzt habe ich das Problem gefunden und gelöst. Das heißt, mit ein bisschen Verzögerung können wir jetzt endlich loslegen. Die Anmod habe ich eigentlich gerade schon gemacht. Von der Potze habe ich jetzt Wolke und Regen da. Die Potze sollte eigentlich heute ihre Unterkunft verlieren, hat aber gestern noch erfahren bekommen, dass es jetzt doch noch weitergeht. Und dafür habe ich jetzt die beiden da und sage guten Morgen.
1: Guten Morgen.
2: Guten Morgen.
0: Ihr dürft doch in der Zollgarage bleiben. Das ist die Zusage vom Jugendstadtrat. Was genau ist da jetzt die Vereinbarung?
2: Also eine genaue haben wir tatsächlich nicht. Der Vertrag wird noch gemacht. Also wir haben es noch nicht schriftlich. Das sind alle so verbale Zusagen, was uns schon die letzte Woche sehr verunsichert hatte. Und wir wissen auch nicht, wie lange wir tatsächlich da drin sein können. Also das Tempo-Projekt will irgendwann die Räume sanieren und die sind sich selber noch nicht sicher genau wann. Also können die uns auch nicht sagen, wie lange wir da drin sein können.
0: Ja, das Ganze ist ja irgendwie noch mal krasser, wenn man bedenkt, dass ihr das ja schon vor Monaten beim Jugendamt angefordert hattet, dass es da eine Lösung gibt. Und in der Zwischenzeit habt ihr ja zum Beispiel auch einen offenen Brief geschrieben und hattet eine Petition. Was ist denn da die letzten Monate so schiefgelaufen, dass ihr jetzt bis zum Tag vor dem Auszugstermin nicht wusstet, wie es weitergeht?
1: Jetzt wüssten wir eigentlich auch gerne, ob das jetzt was damit zu tun hat, dass jetzt in wenigen Tagen Wahl ist in Berlin und der Stadtrat, der auch fürs Abgeordnetenhaus antritt, da noch als Retter in letzter Sekunde auftreten wollte, oder ob da irgendwie diese Gespräche so lange gedauert haben. Genau, notwendig wäre es nicht gewesen. Eigentlich hätten wir auch schon vor ein paar Monaten diese Vertragsverlängerung haben können.
2: Das war sehr viel gewesen, definitiv.
0: Ja, und vor allem, also ihr macht ja auch Jugendarbeit, ihr macht ja auch irgendwie Kulturarbeit. Das heißt, ihr könntet eure Zeit ja eigentlich auch besser verbringen als das. Was für Konsequenzen hatte und hat denn diese permanente Unsicherheit über die Zukunft des Ortes für die Jugendarbeit und den Alltag in der Potze?
2: Ich glaube, sehr einfach gesagt, dass wir dann einfach nicht so viel Energie dafür haben. Also die Potze ist ja schon seit über, ich glaube, 15 Jahren in diesem Raumkampfstatus drin und das
1: 2015.
2: 2015, da hätte ich 15. Und das zieht halt enorm viel Energie und diese Energie, die wir damit verbringen, ist halt Energie, die wir dann nicht in Veranstaltungen machen und Projekte fördern und die Räume besser bespielen und mehr Programm machen, reinstecken können, was sehr frustrierend ist.
0: Das
1: Und jetzt
0: glaube
1: ganz
0: ich.
1: konkret mit, ja, ganz konkret mit dieser sehr kurzfristigen Verlängerung haben wir jetzt Gruppen, mit denen wir zusammenarbeiten, mit denen wir zusammen das Programm gestalten. Mussten dann jetzt am Wochenende alle ihre Sachen rausholen, damit wir im Notfall alles einlagern können. Oder beziehungsweise, ich glaube, wir hätten es eher vor das Rathaus gestellt.
2: Ja, war eine Idee für eine Zeit.
1: Weil wir nicht mal Lagerflächen hatten, und halt unklar war, was jetzt Mittwoch passiert.
2: Ja, also für die war es, glaube ich, auch unfassbar stressig, die ganze Zeit von uns zu hören. Ich glaube, so die letzte Woche war gefühlt täglich ein Update von, okay, es kam irgendwie jetzt diese Info, also vielleicht das oder diese Info, also vielleicht doch nicht. Und jetzt ist die Frage, ob die es auch hinkriegen, die Sachen wieder zurückzubringen oder ob die das machen und ob die weiterhin bei uns sein wollen oder nicht. Was wir sehr hoffen.
0: Ja, also eigentlich habt ihr ja auch langfristige Ziele. Also eigentlich könnt ihr das ja auch hoffen, weil eigentlich ja die Potze in das Haus der Jugend ziehen soll, zurück nach Lichtenberg. Wie weit sind denn da die Pläne jetzt?
1: Ja, das Haus der Jugend selber ist im Südkreuz. Lichtenberg ist aber auch ein gutes Schlagwort, nämlich ist dort der Ort für die Zwischennutzungen, die wir eigentlich wollen, nämlich die Linse, ein Jugendzentrum, welches auch eine alternative History hat, welches auch schon in der DDR eine Punk-Historie hatte und damit eigentlich genau der perfekte Ort wäre für die Potze. Das ist vor 3 Jahren geschlossen worden. Und dort wollen wir dann hin, bis wir zum Haus der Jugend ans Südkreuz kommen.
0: Ja, also wenn man sich das so anhört, ihr habt es ja gerade schon gesagt, euch gibt es ja sehr lange. meines Wissens seit 1979 als selbstverwaltetes Jugendzentrum. Und ihr spielt ja eine wichtige Rolle für die Jugendarbeit vor Ort. Wenn man sich jetzt aber dieses ganze Hin und Her anschaut, dann hat man so ein bisschen das Gefühl, als ob ihr da politisch nicht wirklich gewollt seid, so dauerhaft und tragfähig zu bleiben. Wie erlebt ihr das? Gibt es da irgendwie eine politische Blockade oder wie erklärt ihr euch diese fortdauernde Unsicherheit?
2: Ich glaube, das ist eine schwierige Frage. Also es kommt halt definitiv irgendwo an. Ich meine, als wir in der Zollgarage eingezogen sind, haben wir das auch nur gemacht mit dem Versprechen, dass das Lärmschutz saniert wird. Aber ein Jahr später war das immer noch nicht passiert und kam dann die Information, dass es auch nicht passieren wird, weswegen wir auch da halt nicht Punkkonzerte und das Programm, was wir eigentlich machen wollen und bieten, machen können. Also es fühlt sich schon so an, als ob es da Blockaden gibt. Ich wüsste, was die Antwort dazu wäre, sehr gerne, aber das weiß ich nicht.
0: Wie fühlt sich denn da so die Kommunikation an mit so den ganzen Amtleuten? Also wie kommen die denn auf euch zu oder müsst ihr denen wirklich immer hinterherrennen oder und also wie sind die drauf, wenn ihr dann wirklich mit denen auch in Kontakt steht?
1: Das ist, sagen wir mal, ambivalent manchmal. Also wir haben PolitikerInnen, die sind sehr schwer für uns zu erreichen oder nur über öffentlichen Druck. Oder wenn man die irgendwo abfängt. Mit dem Jugendamt hatten wir in letzter Zeit relativ gute Zusammenarbeit gehabt. Das war auch nicht immer so gewesen. Wobei, da kommen wir dann beim Haus der Jugend dazu, da ja auch Sachen nicht so gut gelaufen sind. Ich glaube, generell ist es vielleicht gar nicht so ein großes Thema, die Selbstverwaltung dabei, sondern die Jugendarbeit. Nämlich Jugendarbeit fällt in Berlin gerade überall runter. Es wird überall gekürzt. Wir haben eine riesige Kürzungswelle. Fast alles bricht gerade zusammen am sozialen Angebot in dieser Stadt. Und auf lokaler Ebene in Bezirken bekommt man vielleicht noch PolitikerInnen gut ins Gespräch. Auf Landesebene fällt das Thema sehr schnell runter. Also dann hat man ein Gespräch mit einem Politiker und wird danach 2 Monate geghostet. Mhm.
0: Ja, das ist in Sachsen-Anhalt hier nicht anders. Das stimmt. Kürzungswelle, Kürzungswelle. Vielleicht als letzte Frage dann so ganz bewusst mal umgekehrt. Was wünscht ihr euch denn vom Jugendamt, den Behörden und auch so der Stadtgesellschaft, vielleicht auch der Leute, die jetzt gerade zuhören, für die nahe und die langfristige Zukunft?
1: Naja, dass selbstverwaltete Jugendarbeit, Jugendzentren endlich ernst genommen werden auf jeden Fall. Und ich meine, wir gehen dahin. Also 2031 soll dieses Haus der Jugend gebaut werden am Südkreuz. Das ist das erste Mal, soweit wir wissen, dass ein selbstverwaltete autonome Zentren neu gebaut wird. Und dann dort gibt es dann einen langfristigen Anlaufpunkt, wo Kotze, aber auch das selbstverwaltete Jugendzentrum Drugstore, das schon seit 72 existiert, mit dem wir zusammenarbeiten, langfristig sein können und endlich aus diesem ewigen Räumungskampf rauskommen.
2: Ja, und vor allen Dingen auch, dass halt Jugend mehr gehört wird und darauf geachtet wird. Ich meine, mit dem Haus der Jugend soll es jetzt 2031, es wurde schon ein Jahr verschoben, fertig sein. Und ich weiß, in unserem Raumkampf, der jetzt stattfindet für die nächsten Jahre, war es auch sehr frustrierend, mit PolitikerInnen zu reden, die da meinten, ja, aber das Haus der Jugend bauen wir doch so schnell und wir machen das ja richtig gut, dass so schnell passiert. Aber da war irgendwie eine totale Wand für ein Verständnis, dass 5 Jahre für Jugend hier eine ganze Ewigkeit ist und das vielleicht nicht schnell genug ist. Also ich glaube, mehr Verständnis und einfach aufeinander zugehen, ganz grob gesagt.
0: Ja, in 5 Jahren sind ja die Leute, die jetzt jugendlich sind, also wahrscheinlich sind die dann immer noch irgendwie vernetzt, aber sie sind dann auf jeden Fall nicht mehr jugendlich. Das ist schon ein großes Problem und es klingt auch, als wäre ja eigentlich total viel Potenzial da. Da wünsche ich euch auf jeden Fall in Zukunft richtig viel Erfolg und ja, bedanke mich für das Interview. Regen und Wolke von der Potze. Vielen Dank.
2: Ja, danke schön.
1: Und viel Kraft.
0: Die Potze ist ein selbstverwaltetes Jugendzentrum, wo niedrigschwellige und kostenlose Jugendarbeit von Jugendlichen in der Zollgarage im Flughafen Tempelhof betrieben wird. Zumindest noch Flughafen Tempelhof. Heute wäre Ihr Vertrag ausgelaufen, doch nun dürfen Sie doch, zumindest befristet, dort bleiben. Unklar bleibt, ob damit die Zeit, bis das neue Haus der Jugend fertig wird, auch tatsächlich überbrückt wird, indem die Potze dann einziehen wird.

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Do Matter von Plate war der Song und das Gedicht, was ich da gerade drüber gesprochen habe, war von Selma Asotic aus dem Band Sag Feuer. Selma Asotic ist eine Lyrikerin aus Bosnien, die in ihren Gedichten ganz viel die Erfahrungen mit dem Krieg in Bosnien, aber auch mit dem lesbisch sein und mit dem feministisch sein auseinandersetzt in den Gedichten. Wir haben 8.11 Uhr, wir sind in der zweiten Stunde angekommen vom Morgenmagazin, das ihr in ganz vielen freien Radios hört aktuell, zum Beispiel jetzt gerade hier bei Radio Korax auf der 95.9, aber auch bei Radio Blau in Leipzig, Coloradio in Dresden, für ganz Sachsen online beim Rundfunkkombinat, Radio Spupfurt in Frankfurt an der Oder oder Radio Unerhört in Marburg und weil heute Mittwoch ist, auch im freien Radio Stuttgart auf der 99.2. Ich bin Lucien, ich habe eine ganze weitere Stunde und danach noch eine Stunde für euch mitgebracht. Es wird nicht enden, außer dann, wenn es endet um 10. Aber dazwischen ist ganz, ganz viel los hier. Wir hatten schon vorhin gehört, die Potze hat auch über diese ganzen Kürzungen geredet. Darum geht es gleich weiter. Und zwar spricht die Interessengemeinschaft der Landeskulturverbände Sachsen über den Doppelhaushalt 27-28 in Sachsen. Ja, die Kürzungen gibt es auch in Sachsen. Und danach sprechen wir noch über die neuen Geldscheine, die vielleicht jetzt Vögel haben könnten. Das würde mich persönlich als Ornithologin einerseits sehr freuen, andererseits habe ich auch meine persönliche Kritiken an dem Design, weil ich zu viel weiß. Aber damit halte ich mich zurück, bis wir um 9 Uhr soweit sind. Und jetzt gleich in ein paar Minuten kommen jetzt erstmal die Veranstaltungen und Termine. Dazwischen gibt es aber noch einen Song und zu dem Song spreche ich dann nochmal ein Gedicht von Selma Asotic drauf.

In letzter Zeit steckt ein Stück Blech in meinem Hals und ich begieße es mit mehr Wasser. Das ist alles, was es Neues gibt. Die Landschaft ist noch immer gleich ausgelaugt. Flaches Papier und zerknüllter Puls. Manchmal steige ich zur Küste hinab und sehe, wie eine Welle ihre Bewegung zurücknimmt und nichts anderes löscht als die eigene Sehnsucht. Irgendwann vor langer Zeit wollte ich zurückkehren, aber da lag bereits ein Himmel verwelkt im Fenster und ich ging dorthin, wo der Körper zum Netz wird, in den Wind getaucht. Sollte ich je ankommen, sollte ich je vergessen, dringt vielleicht der Oleander in die Welt vor und ich werde zu etwas, das auf dem Wasser treibt. 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
1: Am Morgen fragt man sich vielleicht, was man eigentlich jetzt so den ganzen Tag eigentlich machen will. Und genau dafür habe ich jetzt ein paar Veranstaltungstipps oder Termine für euch. Erstmal jetzt nur in Halle und Leipzig, aber dann auch noch kurz vor 10 auch nochmal für Berlin und Dresden. Aber jetzt schauen wir uns erstmal Halle an. Da gibt es seit letzter Woche eine Herbstausstellung in der neuen Residenz. Die wurde auf den Wunsch vieler Gäste mit dem Thema La Mer, also M-E, Klammer E, und nochmal ein R außerhalb der Klammer, noch einmal neu aufgegriffen und interpretiert. Bunter Herbstlaub, Kürbisse und noch zusätzliche Gestaltungselemente. Das Ganze entsteht im historischen Innenhof der neuen Resistenz und das Ganze als besonderer Ort mitten in der Stadt. Zum Entspannen, zum Innehalten und für Begegnungen mit Freundinnen und Familie. BesucherInnen herzlich eingeladen, die spätsommerliche und herbstliche Atmosphäre noch bis Ende September zu genießen. Ich hatte ja schon vorhin gesagt, eigentlich ist noch nicht Herbst, aber man kann es ja trotzdem tun. Täglich von 10 bis 19 Uhr, der Eintritt ist frei und das Ganze in der neuen Residenz. Und wo ist die? Die ist in der Domstraße 5 in Halle. Dann gibt's auch noch für einen immer noch sehr herbstlichen Touch, wie ich finde, zumindest finde ich, dass Aschenbrödel ein sehr herbstliches Märchen ist. Eben jenes Aschenbrödel als Aufführung, als ein Abend für jene, die in allen Wirren des Lebens die Sehnsucht nach der Liebe und die Hoffnung auf Glück in sich bewahren. Von Susa Ahrens und Steffen Rabenstein. Schattenbilder, Marionetten, alte Lieder und Flötenklänge. Heute ist die allerletzte Aufführung, beziehungsweise die letzten beiden. Es gibt sie nämlich um 16 Uhr und um 20 Uhr. Das Ganze im Märchenteppich Figurentheater in der kleinen Ulrichstraße 11. Und dann gibt es noch in Halle ein Konzert mit David Schöpke und Olaf Rupp, einem amerikanischen Komponisten und Perkussionisten. David Schöpke und dem Berliner Gitarristen Olaf Rupp, die treffen in einer gemeinsamen Performance aufeinander. Bekannt sind sie für Folgendes: Schöpke einmal für akustisches Schlagzeug, Percussion mit Summa Terra und elektronischer Klangbearbeitung, und Rupp ist bekannt für eine eigenständige Sprache auf akustischer und elektrischer Gitarre in improvisierter und experimenteller Musik. Uiuiui. Der Abend bewegt sich damit also zwischen Improvisation, Komposition und explorativer Klangarbeit. Und das Ganze im Pier Grasse um 20 Uhr heute. Immer ein Besuch wert, das Pier Grasse, Große Steinstraße 55. So, und dann nehmen wir mal kurz die S5 und fahren rüber zu Leipzig. Da gibt es heute eine Ausstellungseröffnung, die geht dann bis zum 31. Oktober, die verschwiegenen Toten. Dabei geht es um die Todesopfer rechter Gewalt seit 1990 in Leipzig. Zwischen 1990 und 2011 sind in Leipzig und Umgebung mindestens 11 Personen Opfer rechtsmotivierter Tötungsdelikte geworden. Der Großteil unter ihnen wurde für lange Zeit, und manche werden tatsächlich bis heute nicht offiziell als Todesopfer rechter Gewalt anerkannt, obwohl es eben rassistische, sozialdarwinistische, antisemitische oder homosexuellen feindliche Motivlagen gibt bei den TäterInnen. Die Ausstellung wurde seit ihrer Konzeption 2013 überarbeitet und aktualisiert und findet statt Dienstag bis Sonntag jeweils von 10 bis 18 Uhr im Alten Rathaus des Stadtgeschichtlichen Museums in Leipzig, ist kostenfrei und geht noch bis zum 31. Oktober. Weiterhin gibt es in Leipzig eine Dokumentarfilmvorführung mit Gespräch mit der Regisseurin Laura Koppens in Kooperation mit dem Internationalen Leipziger Festival für Dokumentar- und Animationsfilme. Der Dokumentarfilm heißt Sedimente, beschäftigt sich mit der Frage, wie tief sich die Spuren von Diktaturen in die Geschichte einer Familie eingraben. Die Regisseurin begibt sich auf eine filmische Spurensuche. Im Zentrum steht dabei ihr eigener Großvater und dessen persönliche Verflechtungen mit zwei der prägendsten Regime der deutschen Geschichte, dem Nationalsozialismus und der DDR. Um 19 Uhr zeitgeschichtliches Forum in der Grimmaischen Straße 6. Auch hier ist der Eintritt frei. So, und bevor man da aber jetzt hingeht, hört man noch ein bisschen Morgenmagazin. Es geht weiter mit einem Song. Der Song heißt It's Art. Der Song ist von The Buck Club und das Album von It's Art heißt auch It's Art.

It's Art von The Buck Club, ein Song, der genau 100 Sekunden lang geht, für wenn man sich mal kurz über Kunst aufregen will. Aber wenn man Kunst auch genießen will, dann kann man zu den Veranstaltungen gehen, die ich gerade genannt habe. Weiter geht's mit einem weiteren Song, der auch so vom Genre her, glaube ich, ein bisschen in der Richtung bleibt, ein bisschen angepunkt bleibt. The Ick von Panic Shack. Auch hier heißt das Album genau wie der Song.

0: The Ick von Panic Shack. Ich weiß nicht, ob ihr das kennt, wenn ihr mal so bei Songs, ich habe das manchmal so, dass ich nicht unbedingt einen Ohrwurm habe, sondern dass es ein einzelner Satz ist, der so richtig hängen bleibt bei mir, der dann immer wieder kommt. Okay, vielleicht ist das doch ein Ohrwurm. Naja, jedenfalls habe ich das bei dem Lied ganz viel mit dem You Shushed Me in the Cinema. Ja, mal schauen, ob das mir mal irgendwann im echten Leben passiert und dann kann ich der Person einfach das Lied schicken. Naja, okay, weiter geht's. Wir haben 8.27 Uhr und ein weiteres Interview vorbereitet, ein aufgezeichnetes Interview. In Halle fand die freie Theaterszene einen neuen alten Spielort. Das Urania-Theater wird nun wiederbelebt. In Sachsen wiederum ärgern sich gerade viele Theater- und Kulturstätten. Das machen sie ehrlich gesagt in Sachsen-Anhalt auch. Von freier Szene bis Semperoper und Gewandhaus sind viele sächsische Kulturakteure schockiert von nun vorgestellten sächsischen Doppelhaushalt für die Jahre 2027-28. Zwar ist die Kulturförderung in Sachsen sogar als Staatsziel in der Landesverfassung verankert, doch der neue Entwurf zum sächsischen Doppelhaushalt für die Jahre 2027-28 wirkt dagegen wie ein Kahlschlag und ein radikaler Umbruch mit der Förderpraxis seit dem Bestehen des Bundeslandes. Die Interessengemeinschaft Kulturverbände Sachsen hat diesen Haushaltentwurf nun also scharf kritisiert. Sie fordert Planungssicherheit, Schutzverkürzungen, Sicherheit für die freie Szene und institutionell geförderte Einrichtungen, aber auch eine gestärkte kulturelle Bildung. Der Landesverband Bildende Kunst Sachsen ist Mitglied dieser Interessengemeinschaft Kulturverbände. Jens Steiner von Coloradio sprach mit Lydia Hempel. Sie ist Geschäftsführerin des Landesverbands Bildende Kunst Sachsen. Von ihr wollte er wissen, was hinter diesen massiven Prioritätenverschiebungen im Landeshaushalt steckt. Also was konkret nun in dem Doppelhaushalt vom Sächsischen Landtag für 2027-28 festgeschrieben wurde.
1: Ja, wir sind schon sehr erschrocken über diesen Doppelhaushaltsentwurf. Wir haben das ja alle zwei Jahre eigentlich zu begleiten. Da muss man sich auch durchfitzen durch die verschiedenen Einzelpläne. Wir haben immer den Einzelplan, sogenannten Einzelplan 12 des Ministeriums für Kultur und Tourismus, uns anzusehen. Da zeigt sich dieses Jahr also wirklich eine sehr starke Diskrepanz, wo gekürzt wird und wo nicht. Also insgesamt ist es ja so, dass der Landeshaushalt eigentlich einen Aufwuchs verzeichnet in seiner ganzen Finanzlage. Und aber im Bereich Kultur wird eben wirklich gekürzt. Und das hat uns sehr alarmiert. Und wenn man dann genau reinguckt in die einzelnen Punkte, ist zum Beispiel bei der Kulturstiftung des Freistaates Sachsen also 50% Kürzung jetzt erstmal vorgesehen. Und auch das, was wir eigentlich mühsam erstritten haben, also neben den Musikschulen auch noch die kulturelle Bildung im Bereich Kunst und anderen Sparten voranzubringen, das ist uns eigentlich gut geglückt. Das wird jetzt alles wieder zurückgenommen. Und also im Kulturraumgesetz gibt es auch eine kleinere Kürzung, aber die verursachen eben sehr viel Unruhe. Und verprellen eigentlich diese engagierten Akteure auch im ländlichen Raum etc. Und können dieses Engagement eigentlich eher nur verprellen. Und das ist ein sehr schlechtes Zeichen. Also sicherlich geht es jetzt ja in die Diskussionen und wird also dieser Regierungsentwurf, der von der Koalition jetzt in die Welt gebracht worden ist, nochmal durch die Oppositionsparteien geprüft und mit Änderungsvorschlägen begleitet werden. Also, aber insgesamt ist also die Richtungsgebung, also für all diese Akteure, also eine schlechte, dass man dieses Engagement nicht würdigt, dass man die freie Szene eigentlich irgendwie sehr im Regen stehen lässt bei den Staatsbetrieben, ist ja viel weniger Kürzung angedacht. Und das ist ein Rückschritt. Also zu einem pluralistischen Kulturland, was ja in der Verfassung des Freistaates eigentlich steht. Und da muss man eigentlich auf die Barrikade gehen. Aber wir sind natürlich über die letzten Jahre auch schon sehr viel Kummer gewöhnt, sodass eigentlich die Akteure immer müder werden. Und so sollte das doch nicht sein. Wir wollen doch ein Kulturland Sachsen und auch was ausstrahlt, auch in bundesweit und auch überregional bleiben. Mhm.
2: Ich verstehe es nicht. Ich verstehe es auch aus kapitalistischer Perspektive nicht. Denn Kultur ist und bleibt ein weicher Standortfaktor. Und andere Bundesländer, selbst Berlin, machen es vor. Jeden Euro, den ich in Kultur investiere, den hole ich 5- bis 6-fach wieder raus. Ja, also das Land Berlin ist ein gutes Beispiel dafür.

0: da nicht sich bemüßigt fühlt, auch das zu gutieren. Also die Stadt Leipzig hat ja genau so ein Gutachten erstellt, was aus den Kulturausgaben wieder sich zurückspielt an Standortvorteil. Aber auch sowas. Also immer die guten Fakten, die eigentlich auf dem Tisch liegen, werden zwar irgendwie wahrgenommen, aber man hat nicht das, also die oder die politische Ebene hat nie das Gefühl, man müsse sich darum bemühen, sondern das machen die Leute ja freiwillig so ungefähr. Aber das ist ein ganz ungutes, ungute Entwicklung. Die großen Kosten, die ja jetzt hier zu Buche schlagen im Landeshaushalt, was auch den größeren Haushalt ausmacht, sind ja wahrscheinlich eben die Personalmittel in der Verwaltung. Also all diese, auch Tariferhöhungen, die in dieses also Personal hineinfließen muss. Aber dass dann auf der anderen Seite die freie Szene darunter immer weiter bluten muss, das kann man so eigentlich nicht akzeptieren.
1: Was tun? Die IG Landeskulturverbände hat sich jetzt sehr scharf da geäußert. Aber was liegt denn in den Händen der Kulturschaffenden, was man jetzt tun kann, um Lobbyarbeit für die eigene Branche zu leisten?
0: Man könnte sich an alle Landtagsabgeordneten wenden. Wir haben ja diese Postkartenaktion jetzt gestartet zum Thema kulturelle Bildung im Zusammenschluss mit wieder noch anderen Verbänden. Also dass man eigentlich wirklich den Landtag und die einzelnen Abgeordneten, die man ja auch im Internet finden kann, dass man die mit diesen Problemen, die sich aus so einem Haushalt auch ergeben können, dass man denen das zur Kenntnis gibt. Denn die entscheiden dann wahrscheinlich im Dezember, also über den Landeshaushalt, wie der dann wirklich endgültig aussehen kann.
1: Wenn diese Pläne, die der frisch gebackene Doppelhaushaltsentwurf enthält, Realität werden, 1:1. Was bleibt hier in Sachsen? Wie sieht Sachsen als Kulturland aus? Aus deiner Perspektive, persönlich.
0: Die große Schwierigkeit ist wirklich bei der Kulturstiftung gegeben, denn das ist eigentlich immer so ein Anker für eben freie Projekte. Wenn dort wegfallen soll, also diese verschiedenen Programme wie die Konzeptförderung zum Beispiel oder die Gastspielförderung und die Projektförderung zur Hälfte gekürzt werden muss, also da bleibt sehr viel auf der Strecke. Und was auch in Frage stand, eben jetzt der Kleinprojektefonds, der sehr in den ländlichen Raum ausgestrahlt hat. Und das, also diese Förderung ist ja nicht bloß in dieser Förderung dann gekürzt, sondern auch in den Anteilen, die wieder die Kulturraumförderung, die kommunalen Förderungen dazugeben, auch die überregionale und EU-Förderung. Das ist alles ja dann auch gefährdet, weil das ja subsidiär sich zusammensetzt aus verschiedenen Mitteln. Und also da wird es nicht bloß weniger Projekte geben, sondern die Strukturen sind gefährdet. Und das ist die große Gefahr, weil die so schnell ja nie wieder aufzubauen sind. Also die Trägerstrukturen, die Programmplanung machen und Häuser öffnen für die Begegnung und den Diskurs.
1: Natürlich ist es nie leicht, so einen Haushaltsentwurf zu entwerfen. Steckt da jetzt nur reine Buchhalterei dahinter oder ist es auch eine Politik, die du da erkennst?
0: Also das ging ja schon los, indem man das Ministerium umbenannt hat von Ministerium für Wissenschaft und Kunst in ein Ministerium für Kultur und Tourismus. Und wenn man sich auf Tourismus fokussieren will und es geht dann doch mehr oder weniger um populistische Inhalte und Massenevents und so weiter und nicht um diese kleinteiligen und durchaus auch unterschiedlich anzulegenden Zielgruppenformate, dann wird das dünner. Oder ja, wir müssen eben noch mehr im Ehrenamt machen, aber wo dann die Existenz von professionellen Künstlern bleibt, das ist die große Frage.
1: Dieser gerade von der CDU und gerne auch von der FDP geäußerte Ansatz, du hast es gerade schon angesprochen, wenn Kultur, dann Massenevents, die sich auch tragen, haut das so hin? Also ist das wirklich ein realistisches Bild, was diese PolitikerInnen da vertreten, dass quasi nur noch eine Kaisermania oder

0: Große Open-Air-Opern-Inszenierungen mit Eintrittspreisen im dreistelligen Bereich existent sind. Ist das ein gangbarer Weg?
1: Ja, das Schlimme ist ja, dass die Bildung am Ende auf der Strecke bleibt und man nie mehr im Blick hat, wie man durch eine ästhetische Bildung vielleicht ganz schön im schillerschen Sinne irgendwie voranbringen müsste, um eben eine auch gutwillige Gesellschaftsmitglieder und engagierte Gesellschaftsmitglieder heranzubilden. So geht es ja bloß noch darum, wer dann das meiste konsumiert und das meiste dann wieder irgendwie in einen Kreislauf, kommerziellen Kreislauf reinbringt. Das ist ja die Gefahr. Also dass die Bildung hier irgendwo doch sehr rückläufig gedacht wird.
0: Also US-amerikanische Verhältnisse, Bildung gibt es schon, wenn man dementsprechend in die Tasche greift. Kunst und Kultur gibt es schon, wenn man dementsprechend in die Tasche greift. Aber es ist nichts mehr, das der Allgemeinheit einfach so zugangsoffen zur Verfügung steht.
1: Also so ein geistvoller Hintergrund. Und das fehlt mir ja einfach in der Wahrnehmung der Politiker heute. Da ist eben...
0: Ich möchte dich nochmal ansprechen auf die Postkartenaktion. Wie kann man sich daran beteiligen? Was passiert da?
1: Also wir haben diese Postkarte gemacht, um eben sie an die Landtagsabgeordneten zu adressieren. Das ist also eine Postkarte, wo jeder selber dann hier noch einen Namen einsetzen kann. Also entweder den Kulturausschuss des Landtages, der ja sich auch aus verschiedenen Parteien Abgeordneten zusammensetzt, oder dann ja eben auch an den Ministerpräsidenten. Also dass man einfach da eine Kampagne startet, die also möglichst viele Verantwortliche im Landtag erreicht, die eben dann auch für, also dass sich vielleicht noch besser verstehen, weil sonst verbirgt sich dieses Thema kulturelle Bildung ja sehr in diesen kleinen Absätzen dieses Regierungsentwurfs, und die Abgeordneten nehmen gar nicht wahr, wie sich das in die Praxis wieder zurück auswirken kann. Ja, mit solchen Kampagnen kann man das dem nochmal ein bisschen sozusagen Praxisblick verleihen.
0: Wo bekomme ich diese Postkarte?
1: Na, die liegt im Zentralwerk aus. Aber sonst, bei zum Beispiel Kost ist hier mit beteiligt, der Verein für Schule und Theater, der Landesverband Soziokultur und die LKJ, die hier Kampagnenpartner sind und die jeweils auch ein paar Karten zur Verfügung haben.
2: Das sagte Lydia Hempel. Sie ist Geschäftsführerin des Landesverbands Bildende Kunst Sachsen, der zusammen mit seinem Dachverband, der Interessengemeinschaft Kulturverbände Sachsen, nun harte Kritik an den Doppelhaushalt 2027-28 geäußert haben. Gegenüber Coloradio beschreibt sie, wie in Sachsen die Kulturlandschaft austrocknen und ausbluten könnte, wenn der Doppelhaushalt wie vorgestellt im Sächsischen Landtag verabschiedet werden sollte. Ja, und eine künstlerische Interpretation der Forderung des Landeskulturverband Sachsen könnte vielleicht der nächste Song liefern. Naja, zumindest der Titel Vergiss mein nicht von Skupin.

Vergissmeinnicht von Skopin. Ja, manchmal findet man im Morgenmagazin eine freie, nicht richtig verplante Minute und kann dann Dinge reinschieben, die man eigentlich nur als Backup vorliegen hat. Gleich geht es um die neuen Designs der Euroscheine, um die Vögel, die vielleicht auf diesen Euroscheinen drauf sein können und als so, keine Ahnung, als ersten Gang können wir uns jetzt vielleicht mal mit dem Rebhuhn beschäftigen. Das ist, naja, also meistens, es fühlt sich ja inzwischen so an, als wären eigentlich fast alle Pflanzen- und Tierarten in Europa oder auch auf der Welt gefährdet. Zumindest wird über die dann ganz viel gesprochen. Und eine davon wurde zum Vogel des Jahres 2026 gekürzt. Ich habe schon gesagt, das Rebhuhn. Das nehmen wir uns jetzt also mal als Anlass, um ein Loblied über das Rebhuhn anzustimmen, sowie wissenswerte Fakten rund um dessen Schutz zu liefern. Als Expertin beantwortete gegenüber Radio Z die Ornithologin Dr. Angelika Nelson alle Fragen zum Populationsrückgang des einst noch allgegenwärtigen Vogels.

0: das Rap-Loop. Unter Kindern viel besungen, in der Natur fast ausgeklungen. Das Rebhuhn ist Vogel des Jahres 2026. Die Restbestände der gefährdeten Art leben in Hecken und Feldreihen unserer Kulturlandschaft. Warum ist gerade das Rebhuhn als Vogel des Jahres auserwählt worden? Dr. Angelika Nelson, Ornithologin beim Landesbund für Vogel- und Naturschutz in Bayern, weiß Bescheid.
1: Früher war das Rebhuhn ein richtig häufiger Vogel, den man eben oft auf den Feldern gesehen hat, wenn man da spazieren gegangen ist, und war eigentlich eben ganz selbstverständlich. Um 1990 allerdings sind seine Bestände stark oder dramatisch sogar eingebrochen. Und daher wurde um 1991 das Rebhuhn bereits das erste Mal zum Vogel des Jahres gewählt. Man wollte eben darauf aufmerksam machen, dass es eben da zu diesem starken Rückgang kommt und eben darauf hinweisen, was da auch die Ursachen sind.
0: Was sind die Gründe für den empfindlichen Rückgang der Art?
1: In Bayern gibt es heute geschätzt nur noch 2300 bis 4000 Brutpaare. Und die Gründe dafür sind eben, dass die Felder eintöniger geworden sind. Sie wurden eben ausgeweitet, es sind Randstrukturen verloren gegangen, auch Brachflächen fehlen. Und eben vor allem diese Feldreine und Büsche, das sind Orte, die das Rebhuhn eben braucht, um dort seine Jungen großzuziehen, dass sich die dort verstecken können vor Fressfeinden und damit es eben erfolgreich ist. Und auch ein hoher Pestizideinsatz macht dem Rebhuhn zu schaffen, weil es einfach seine Nahrungsgrundlage zerstört. Es braucht Insekten, vor allem eben für die Jungenaufzucht ist das ganz wichtig.
0: Wie konnte sich nun genau das Rebhuhn bei der Wahl zum Vogel des Jahres durchsetzen?
1: Sein Slogan für die Wahl zum Vogel des Jahres war für Felder voller Vielfalt. Es braucht also eben vielfältige Strukturen. Und damit ist es aber nicht allein, sondern es steht sozusagen für eine ganze Schar von anderen Vogelarten, aber auch anderen Wildtieren, wie zum Beispiel dem Feldhamster, die eben diese Strukturen brauchen und eben davon profitieren würden, damit ihre Bestände stabil sind. Das Rebhuhn ist eben ein Vertreter, der darauf hinweisen soll, dass eben vielfältige Kulturlandschaft wirklich sehr wertvoll ist für verschiedenste Tiere. Wenn wir eben Lebensräume fürs Rebhuhn schaffen, dann helfen wir gleichzeitig eben auch vielen anderen Vogel- und Pflanzenarten.
0: Ein Vogel des Jahres, auch mit starker Symbolkraft also, das Rebhuhn.
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Das Rebhuhn Vogel des Jahres 2026 steht vielleicht wie kein anderer Vogel auch für den Begriff der Shifting Baseline, falls man den kennt. Shifting Baseline, ein Begriff aus der Klimaforschung, aus der psychologischen Klimaforschung, der eben sagt, dass das, was wir als normale Natur empfinden, eben das ist, womit wir aufgewachsen sind. Und das Rebhuhn, das es wirklich früher viel gab, das hat man nicht mehr im Kopf, wenn man vielleicht, keine Ahnung, nach der Jahrtausendwende oder schon in den 90ern aufgewachsen ist, weil man damit eben nicht aufgewachsen ist. Genau, Rebhuhn, Vogel des Jahres 2026. Seit einer Woche kann der Vogel des Jahres 2027 gewählt werden. Das hier auch mal nebenbei bemerkt. Zur Auswahl stehen die Wasseramsel, die Mehlschwalbe, der Kolkrabe, der Kranich und der Trauerschnäpper. Meine persönliche Empfehlung hier ist jetzt, ein bisschen muss ich mal eine Münze reinwerfen für die Wasseramsel, die einfach sehr besonders ist als Vogel, als Singvogel, der auch tatsächlich taucht und vor allem unter Wasser seine Beute jagt. Für einen Singvogel schon sehr einzigartig, der eben aber auch sehr saubere Bäche braucht, die man auch dann zuweilen auch mal hier in Halle und Umgebung bei sauberen Bächen vorfindet, wenn man ganz genau hinschaut. So, jetzt hören wir noch einen Song, der die Vogelthematik ein bisschen beibehält. Das zieht sich jetzt erstmal ein bisschen durch, die nächsten Minuten, die Vogelthematik. Und zwar von Cosmo Sheldrake, Green Grass. Green Grass, eigentlich ein Song von Tom Waits, aber Cosmo Sheldrake kennt man vielleicht durch die Verarbeitung von ganz vielen Naturelementen in den Songs. Und Cosmo Sheldrake hat quasi Green Grass im Duett mit einer Nachtigall live gespielt.

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1: Cosmo Sheldrake, Green Grass, zusammen mit einer Nachtigall. Und weiter geht es jetzt mit Bildern von Vögeln auf so bestimmten Scheinen, die man irgendwie so für Transaktionen benutzt. Ich weiß auch nicht. KI-Geldscheine von GTA, vor GTA 6. So manch zugespitzter Kommentar bei Veröffentlichung des Wettbewerbs der Europäischen Zentralbank wusste in einem Teil der 10 Entwürfe noch nicht wirklich handwerkliche Sorgfalt und Detailtiefe zu erkennen. Doch schnell kristallisierte sich in Deutschland ein Favorit heraus. Design H liest man immer wieder unter Inhalten rund um das gesamteuropäische Geldschein-Voting. Design H, dieser Entwurf stammt aus Bayern. Das Künstlerpaar Gisela Goppel und Florian Topangpong hat eine Menge an fachlichem Wissen, designtechnischem Sachverstand und vor allem liebevoller Handarbeit in ihr Design einfließen lassen. Design H kommt sogar gänzlich ohne computergenerierte Elemente aus. Schön. Wie blickt einer der renommiertesten Vogelexperten Bayerns, der Vogel Philipp Herrmann, auf ihr Ergebnis? Das Nürnberger Freie Radio Z macht das möglich. Und zwar in diesem Beitrag.

0: heimische Natur auf Geldscheinen. Die Malediven, Costa Rica oder Neuseeland haben es schon. Europa könnte bald nachziehen. Heißt es bald? Das macht dann einen Eisvogel bitte. Die Europäische Zentralbank lässt abstimmen. Noch bis zum 21. September habt ihr die Wahl, Vögel und Flüsse oder europäische Persönlichkeiten. 10 von anfangs mehr als 1000 Designer-Teams stehen im Online-Voting zur Auswahl. 2 davon stammen aus Bayern. Und eines aus dieser Endrunde nehmen wir heute unter die Lupe oder vielleicht besser vors Fernglas. Dafür bin ich verabredet mit Philipp Herrmann aus Landshut, bekannt als Vogelphilipp. Seine Expertise in der Welt der heimischen Vögel adäquat auf den Punkt zu bringen, das kann in diesem Rahmen hier kaum gelingen. Wohl kein anderer seiner Generation aus Bayern kennt all die liebevollen Details und Charakteristika der Vogelwelt so sicher wie er. Freut euch auf ein spannendes Crossover-Format direkt aus Regensburg zwischen Vogelstimmen und Pinselstrichen.
1: Herein.
0: Hallo.
2: Hallo.
0: Ich bin Marco.
2: Hallo, ich bin Gisela.
3: Hallo, Florian.
0: Hi.
4: Philipp ist auch
5: dabei.
4: Philipp.
5: Hallo, grüß dich.
2: Hallo,
3: Philipp, grüß dich.
0: Die Menschen hinter dem Vogeldesign aus Bayern sind Gisela Goppel und Florian Topampong. Gisela Goppel ist studierte Designerin und Illustratorin mit Stationen an Universitäten in Berlin und Barcelona. Sie arbeitet freiberuflich für zahlreiche internationale Verlage, Unternehmen, Zeitungen und Magazine in Deutschland, etwa für den Spiegel, die Süddeutsche Zeitung oder die FAZ. Florian Topampong studierte Kommunikationsdesign in Würzburg. Heute arbeitet er als Gestalter, Konzepter und Autor, bekannt durch zahlreiche Ausstellungen, und alle haben sie ein Stück weit das viel zitierte Denken um die Ecke gemein. Als Konzeptentwickler und Storyteller bringt er Nuancen und Details zusammen zu einem großen Ganzen. Die so intensive Beschäftigung mit Vögeln war für die beiden Neuland. Und die Teilnahme an einem Wettbewerb, der ein Stück weit den Alltag von, ja, mehr als 300 Millionen Menschen verändern könnte, natürlich ebenso neu. Ihr Atelier haben die beiden in einem Altbau im Herzen der Regensburger Altstadt eingerichtet. Auf der Südseite strahlt die warme Septembersonne durch die Fenster hinein. Eine Vielzahl von Sachbüchern schmückt die weißen Wände. Zeichnungen und Entwürfe unterschiedlichster Beschaffenheit liegen fein sortiert auf Tischen und unübersehbar eine Musterserie der möglicherweise neuen Banknoten, zum Anfassen noch auf ganz gewöhnliches Papier gedruckt. Das Künstlerpaar führt uns einmal herum und wir beginnen an einem Stehtisch mit einer wirklich faszinierenden Auswahl an Pinseln und Aquarellfarben. Hier wird gearbeitet. Das sieht man den Farben an.
2: Rauszufinden, was für eine Silhouette gut funktioniert, die Anatomie der Vögel zu verstehen, welche Details ich wichtig finde darzustellen, welchen Fokus ich setzen will, wo ich Abstraktion bewusst auch nutzen möchte. Dann habe ich im Aquarell quasi die Vögel in unterschiedlichen Silhouetten und Posen gemalt. Und das Prinzip bei Aquarell ist ja immer, dass man von hell auf dunkel arbeitet. Also das heißt, ich fange dann an mit den hellen Farbigkeiten und setze dann eben Schattierungen und Dunkelheiten drüber. Es ist natürlich immer so in der Illustration, dass ich jetzt keine fotorealistische Darstellung machen wollte, sondern schon ganz bewusst eben Dinge hervorhebe oder reduziere und dadurch auch was erzähle in meiner Zeichnung.
0: Danach Ortswechsel an den Schreibtisch.
2: Da habe ich ein digitales Zeichentablett, wo ich quasi digital, aber auch mit der Hand hier mit so einem Stift zeichne. Und eigentlich ist es meistens bei meinen Illustrationen, dass es quasi eine Mischung ist, dass ich anfange eben mit analogen Arbeiten und dann aber nochmal im Digitalen zusätzlich entweder Sachen quasi kollagiere oder nochmal Änderungen in der Farbigkeit oder sowas, Anpassungen machen kann. Je nachdem, wie eben eine gute Komposition dann auch entsteht mit dem Hintergrund und dem Vordergrund. Und dann ging es weiter an Florian, der das bei sich quasi...
0: Genau, das ist jetzt die interessante Frage, wie die Rollen bei euch beiden hier im Designatelier funktioniert haben auf dem Weg zu diesem Ergebnis?
3: Gisela hat im Grunde vorgelegt mit den Illustrationen, vor der Hintergrund, und das ging dann zu mir und ich habe die anderen Elemente mit eingebaut, also die der Europafahne, den Silberstreifen, die blinden Touchmarks und Braille Marks haben sie genannt. Da habe ich dann eben versucht, mich langsam voranzutasten und das zu einem stimmigen Gesamtbild dann grafisch, typografisch umzusetzen. Und es war dann immer so ein Tanz vor und zurück. Also man probiert was und man merkt, es funktioniert für einen Schein. Man fängt dann an, das für die gesamte Serie aufzusetzen und merkt, okay, da muss man dann nochmal zurückrudern, damit es auch wirklich dann für die gesamte Serie funktioniert. Wir haben uns dann die Bälle immer so ein bisschen hin und her gespielt, bis wir dann beide am Ende an einem Ergebnis angekommen sind, wo wir gesagt haben, das funktioniert jetzt.
0: Vor der Ausgestaltung in Farbigkeit stand eine ganze Serie von Bleistiftzeichnungen. Die beiden Künstler setzen ganz bewusst auf Handarbeit. Die Verwendung künstlicher Intelligenz wäre im Wettbewerb zwar erlaubt gewesen, kommt für die beiden aber hier nicht in Frage. Denn nur mit bewussten Entscheidungen und angelesenem Fachwissen ließe sich das Ergebnis in der vorliegenden Präzision, Korrektheit und Detailgenauigkeit ausarbeiten. Das fällt auch dem Ornithologen auf.
1: Ich bin nämlich sehr begeistert von der Detailgenauigkeit und von der Art, wie ihr das umgesetzt habt. Spannend, also mehrere Bienenfresser nebeneinander zu setzen, weil so sitzen sie halt auch in der Grube, wo sie brüten.
2: Das war auch wirklich unser Ziel und da freue ich mich auch total, das von dir zu hören, dass das so rüberkommt, weil das natürlich unser Anliegen war, auch die Besonderheiten der Vögel da so darzustellen, wie sie eben auch sind und da auch was zu erzählen. Also in den Silhouetten, die wir gewählt haben und eben in der Art, wie wir sie zeigen, auch etwas über diese spezielle Vogelart zu erzählen.
3: Gisela hat sich auch sehr viel Mühe gemacht. Wir haben ja Bildmaterial von der EZB bekommen. Das hätte man jetzt einfach auch nachzeichnen, durchzeichnen können. Aber Gisela hat sich dann wirklich auch hingesetzt und hat sich die einzelnen Arten anatomisch angeguckt, hat die dann wirklich neu konstruiert, dass dann auch ein Experte wie du, Philipp, drauf gucken kann und sagen kann, oh, ich muss jetzt nicht die Hände über den Kopf zusammenschlagen.
1: Nee, wirklich, das ist mir sehr aufgefallen bei den Bildern.
2: Also das waren eben, habe ich am Anfang auch eben so ein bisschen recherchiert und das ist ja sehr interessant, weil der Flügel vom Vogel ist ja ein bisschen wie ein Arm, also nur, dass eben die Hand, der untere Teil quasi des Flügels ist quasi bei uns die Hand und da hängen dann eben diese Primärfedern dran und unten diese Sekundärfedern und hier oben gibt es nochmal Federn, die am Daumen sind. Dann habe ich da auch wirklich gezählt, wie viel Federn da jeweils an welchem Vogel, weil das ist ja auch unterschiedlich, wie viel Primär- oder Sekundärfedern die dann eben haben. Und das war mir sehr wichtig, dass ich das einmal verstehe, damit ich, wenn ich jetzt was verändere an dem Bild, das ich wähle, das trotzdem stimmt. Das ist natürlich schon so, dass ich mir die Freiheit nehme, wenn ich bestimmte Darstellungen mache, von dem Foto abzuweichen. Aber mir war sehr wichtig, dass es trotzdem vom Prinzip immer stimmt.

0: Von der Quelle bis zur Mündung lautet das Motto, das die Vorderseite der Vogel-Euro-Scheine zieren soll. Jede Banknote steht für eine Station im Verlauf eines Gewässers. Eine passende Vogelart ist jeweils von der Europäischen Zentralbank fest zugeordnet worden. Ebenso die bekannten Farbspektren der Banknoten. Die genaue Wahl der Darstellung ist den Designern aber freigestellt. Was war Ihre größte Herausforderung in der Konstruktion von Geldscheinen?
1: Die Grundthematik bei den Geldscheinen ist ja, wir müssen eigentlich verschiedene Aspekte zusammenbringen. Das eine ist die Funktionalität des Geldscheins. Und da ist es eben sehr wichtig, dass man sehr schnell erkennt, welchen Geldschein man in der Hand hat. Und da gibt es verschiedene Möglichkeiten, das zu erreichen. Und eines davon ist eben definitiv auch, auf dem Geldschein eine Silhouette zu zeigen, die man sehr schnell erkennt. Also, dass man eine Silhouette hat und man sofort erkennt, okay, das ist der 20er. Das war die eine Überlegung, die wir eben hatten. Wir brauchen sehr unterschiedliche Silhouetten, die sich gut abgrenzen und damit die Erkennbarkeit erleichtern. Und andererseits wollten wir aber eben Silhouetten, die zu den Persönlichkeiten der einzelnen Vögel passen. Und das war so das, was wir dann zusammenbringen mussten, uns zu überlegen, okay, welchen Vogel zeigen wir im Flug, welchen Vogel zeigen wir vielleicht sitzend, welchen hier im Watt. Und dann natürlich auch noch die Symbolik grundsätzlich der Vögel. Wie stellen wir das auch gut dar?
2: Für was steht der Vogel? Wenn Menschen einen Vogel sehen, was verbinden die damit? Was löst der für Assoziationen aus?
0: Ein majestätischer Weißstorch, ein einsamer, süßer Eisvogel oder eine Gruppe farbenfroher Bienenfresser. Beim Anblick der Motive können wir uns genau vorstellen, worüber Florian Topanpong hier spricht. Und wie ein Basstölpel ins Meer tauchen wir nun ein, die Vögel kennenzulernen, die die Regensburger Banknoten schmücken dürften. Der Mauerläufer. Als seltener, graziler Gast der bayerischen Bergwelt steht er für die Quelle des Flusses. Ein wagemutiger Felskletterer und einfach anmutiger Vogel, schwärmt auch der Experte.
2: Ein absolutes Highlight für alle Vogelbeobachter, weil die suchen ihn, er brütet in den Steilwänden im Hochgebirge und ist sehr schwer zu entdecken. Meine erste Beobachtung, dass er der Lifer, nennt man das, das First Time in the Life. Den hatte ich am Chiemsee und zwar im Winter, weil die da aus dem Hochgebirge runterkommen und in so Steinbrüche gehen. Manche kommen sogar bis in die Weltenburger Enge. In seltenen Fällen kann man die dort beobachten, aber oder an Kirchtürmen oder so. Also sind schwer zu beobachten, aber im Winter ist es halt der Tipp, dass sie dann irgendwo ins Flachland kommen, dann einfacher zu sehen sind. Das ist ein sehr schlichter Vogel, auch dieses Grau und so weiter, aber wenn er seine Flügel aufmacht, sieht er aus wie ein Schmetterling. Also das war ein ihres Erlebnis, den sie erste Mal zu sehen.
0: Und genauso würde ihn der neue Fünfer auch abbilden. Elegant mit weit gespannten Flügeln in seiner zurückhaltend grauen Grundfarbe. Anderer Schein, andere Silhouette. Ein zierlicher Eisvogel weckt auf dem roten Zehner unsere Sympathien und spricht, so liest man immer wieder, einige Menschen doch emotional an.
3: Oder habt ihr das auch so als Rückmeldung irgendwie gespiegelt bekommen?
1: Auch gekriegt, ja. Wahrscheinlich, weil es ein Vogel ist, der hier lebt vielleicht. Ich weiß es nicht.
4: Was jetzt genau das ist, was die Leute am Eisvogel... Das ist vielleicht was, wo du was dazu erzählen kannst, weil das würde mich auch interessieren, weil wir haben schon auch die Rückmeldung von vielen, dass ihnen der Eisvogel besonders gefällt.
2: Also Eisvogel ist wahnsinnig beliebt. Man kann das auch sehen, es gab sogar mal eine Bierwerbung oder Wasserwerbung oder wie auch immer. Die Werbung nutzt das noch viel stärker. Auch Naturschutzverbände, LBV, Landesbund für Vogelschutz in Bayern, hat ja hier auch den Eisvogel auch als Wappenvogel. Also viele Leute kennen ihn tatsächlich vom Sehen, aber haben ihn draußen noch nicht festgestellt oder noch nicht in freier Natur gesehen. Sie kennen ihn vom Bild. Und ich wurde letztes Jahr mal gefragt, ob der Eisvogel denn so groß ist wie eine Taube. Und das ist er nicht. Er ist ja nur sehr klein. Er ist ja ein bisschen kleiner als eine Amsel. Aber weil der immer als Porträt dargestellt wird und auch von den Naturfotografen wahnsinnig oft abgebildet wird, kann man das gar nicht feststellen, wie groß der in Wirklichkeit ist.
0: Größer werden auch die Zahlen. Es geht von Rot zu Blau und was für eines. Dazu ein exotischer Gast, der Bienenfresser. Um die harmonische Komposition der Farben zu erreichen, bediente sich Gisela Goppel hier einer Abstraktion.
1: Er hat eben schon dieses sehr markante Gelb und auch ein Blau. Deswegen haben wir uns dann quasi immer versucht, einerseits der Farbigkeit der Scheine gerecht zu werden und andererseits aber schon auch was von der Farbigkeit der Vögel noch mit rüberzunehmen. Und das war jetzt eben in dem Fall dieses Gelb und das Blau, das eben schon den Bienenfresser auch mit darstellt.
0: Und der Vogel? Habt ihr in Bayern schon mal einen Bienenfresser gesehen?
2: Bienenfresser ist natürlich eigentlich immer für die Naturfotografen, wenn sie woanders hinfahren, dann der Vogel, den sie unbedingt fotografieren müssen. Der hat den Vorteil, dass er sich eben gerne auf einen Ast setzt, so wie der Eisvogel auch. Also bevor der Bienenfresser seine Höhle anfliegt, sitzt er irgendwo auf einem Ast. Und da kann man ihn dann hervorragend fotografieren. Der ist ein Vogel, der vom Klimawandel profitiert. Also der nimmt in Deutschland jetzt seit 20 Jahren extrem zu. In Bayern inzwischen auch immer mehr. Ja, auch hier bei Regensburg brüten ein paar Paare. Für mich hat er selber eine besondere Bedeutung, weil er die Einladung von unserer Hochzeitskarte geziert hat. Da war der Bienenfresser drauf, genau. Weil meine Frau ist aus Spanien und in Spanien gibt es besonders viele Bienenfresser.
0: Auf dem orangenen 50er strahlt das Gewässer besonders atmosphärisch, wie in so einem warmen Abendlicht. Darüber fliegt ein alter Bekannter. Der Weißstorch mit weit aufgespannten Flügeln.
2: Weißstorch ist auch ja sozusagen eine Erfolgsgeschichte vom Naturschutz. Also hat in den letzten Jahren auch stark zugenommen. Liegt zum einen natürlich auch teilweise an Renaturierungsmaßnahmen und Schutzprojekten in Bayern. Auch gerade mit Weißstorch-Nistmöglichkeiten, die man eben schafft auf Häusern, auf Kirchen und so weiter. Und zum anderen dann auch am Zugweg, weil viele Störche eben nicht mehr bis ganz nach Afrika ziehen, sondern teilweise eben im Mittelmeerraum überwintern. Babyboom beim Weißstorch.
0: Den grünen Hunderter prägt die Silhouette zweier Säbelschnäbler. In Deutschland lebt er zum Brüten an Nord- und Ostsee. Ein ganz besonderer Vogel, markant mit seinem nach oben gekrümmten Schnabel.
2: Das ist einfach einzigartig, zumindest in Europa. Es hat kein anderer Vogel, den Schnabel so nach oben gekrümmt. Und auch dieses Nahrungsverhalten, der tut er mit dem Kopf so hin und her schwingen und dabei das Wasser so durch sein. Also ich finde den sehr, sehr elegant einfach als Vogel.

0: Gisela Koppel und Florian Topampon haben all die Vogelarten, die sie im Wettbewerb sehr eingehend kennengelernt haben, in ihr Herz geschlossen. Aber einer, der hat es ihnen ganz besonders angetan. Und so kommen wir zum großen goldenen Schein mit dem Basstölpel.
1: Das Jagdverhalten, wie da diese ganzen Basstölpel ins Meer schießen in einer unglaublichen Geschwindigkeit. Saßen wir schon so ein bisschen staunend vor dem Bildschirm und dachten nur so, oh wow.
2: Ja, noch nie gesehen, aber das sind dann eben diese Kolonien von Basstölpeln, die dann wie so Pfeile von oben runterschießen. Und die schießen dann so richtig ins Wasser rein. Und die brauchen anscheinend auch diese Geschwindigkeit, damit sie tief runterkommen, sich dann so einen Fisch schnappen und dann wieder so hoch an die Wasseroberfläche und diesen Fisch verzählen. Aber da kann uns Philipp wahrscheinlich noch ein bisschen mehr darüber erzählen. Wir haben es gesehen und fanden es wahnsinnig faszinierend, welche Vielfalt einfach die Natur so zustande bringt. Ja. Ja. Also das eben aus diesem Konzept Vogel, was sich ja anscheinend irgendwie aus dem Dinosaurier entwickelt hat, dann so diese Vielfalt an Features dann plötzlich herauskommen, wie eben dieser Pfeilbasstölpel.
0: Mhm. Philipp, du schon mal gesehen den Basstölpel auf der Jagd?
3: Ich habe ihn tatsächlich noch nie gesehen. Ich warte doch auf meinen Live-Basstölpel tatsächlich. Obwohl der in Deutschland kommt er nur in Helgoland vor, richtig, als Brutvogel. Und sonst auf hoher See, das habt ihr auch hier gezeichnet. Ja, fehlt mir leider noch bei den Arten, die da abgebildet sind. Die anderen habe ich schon alle.
1: Hast du alle schon gesehen?
3: Ja, genau. Ah,
0: zum Schluss drehen wir die Entwürfe doch einfach mal um. Auch wenn heute die Vogelvorderseite im Vordergrund steht, hält das Design der Rückseite mit vorgegebenen europäischen Institutionen ebenso etwas für Detailverliebte bereit.
2: Wir haben immer eine grafische Darstellung und wenn wir jetzt zum Beispiel den 5-Euro-Schein nehmen, dann haben wir im Hintergrund kleine Punkte, die mit Linien verbunden sind. Die sind auf der Vorder- und auf der Rückseite zu finden und das ist eben das Prinzip der Brownschen Molekularbewegung, dass man sagen kann, dass sich auch Wasser, was sich nicht bewegt, augenscheinlich ständig bewegt, und zwar die Moleküle, die aneinander stoßen und sich gegenseitig Impulse weitergeben. Und wir haben dadurch immer Metaphern gesucht für die Institutionen auf der Rückseite. Also das ist das EU-Parlament. Und wir fanden das eine sehr passende Analogie dazu, denn dort gibt es eben viele Parlamentarier, die zusammenkommen und die auch Impulse austauschen. Dass ein Mensch den anderen einen Impuls abgibt, dieser Mensch sich verändern lässt und dadurch wieder einen Impuls an jemand anders abgibt. Und dadurch entsteht eben eine lebendiger, demokratischer, parlamentarischer Austausch.
0: Austausch kommt auch im Atelier zustande. Denn nun hat der Künstler noch eine Frage an den Vogel Philipp.
2: Es kam ja oft so auf Social Media, die Stadttaube, die fehlt so ungefähr. Hättest du, oder sagst du, dieser eine Vogel, der steht so für unsere Flora und Fauna, die wir hier in Europa haben, der schade, dass der nicht dabei ist.
3: Ich bin da völlig zufrieden. Natürlich, gerade mit dem Bienenfresser und dem Säbelschnäppler sind zwei so Highlights für mich. Also ich finde es auch schön, dass jetzt zum Beispiel fürs Gebirge nicht der Adler gewählt wurde. Das hätten wir ja auch machen können, aber es ist halt ein Vogel, den einfach keiner kennt und der wahnsinnig bunt ist und schön. Und bis hin zum Basstölpel hätte man wahrscheinlich auch was anderes nehmen können.
4: Die Möwe.
3: Die Möwe, oder? Genau, zum Beispiel. Aber der Basstölpel ist halt auch sehr elegant und Stadttaube fehlt mir nicht. Dafür haben wir genug Stadt auf der Rückseite.
0: Also zufrieden mit der Auswahl der EZB ist der Vogel Philipp schon mal. Und wie sieht's aus? Was hält der Ornithologe vom finalen Design aus Regensburg?
3: Also ich finde das selber jetzt so spannend, das zu sehen, diesen ganzen Prozess zu machen. Also dieses, dass du dich so reingefuchst hast und dann hier die Flügelfedern durchgezählt und Handschwingen und Armschwingen und genau. Das kennst du alle. Genau. Bis zur Alula vorne, genau, die Daumenfeder.
1: Aber das ist auch das Schöne, oder das fanden wir jetzt auch an dem Projekt total schön, weil wir selber so viel gelernt haben. Also wir uns einfach in diese ganzen Bereiche auch mit den ganzen Bereichen beschäftigt haben, also mit den Vögeln, aber eben auch mit den EU-Institutionen, also das oder mit Geldscheindesign. Also das war auch, glaube ich, eins der Punkte, weshalb wir das so reizvoll fanden, jetzt an dem Projekt zu arbeiten, weil das für uns einfach wahnsinnig spannend war, diese ganze Thematik. Und wir echt viel gelernt haben und hat echt viel Spaß gemacht.
0: Und so beginnt nun die Reise der Banknoten wie die eines Kindes in die weite Welt auf dem Weg, seine eigenen Freunde zu finden. So beschreibt Florian Topangpong das Gefühl, die Euro-Entwürfe von ihm und Gisela Goppel in der Abstimmung nun zu beobachten. Das Design H, das ihr bei der EZB findet, das stammt aus Regensburg. Dafür waren wir heute zu viert. Der Vogel Philipp, Philipp Herrmann, herzlichen Dank für deine beeindruckende Expertise heute hier.
3: Es hat mir viel Spaß gemacht. Vielen Dank für die Einladung.
0: Und die beiden Designer, Gisela Goppel und Florian Topampong, hier bei euch, direkt in euren Räumen. Vielen, vielen Dank, dass wir euch hier besuchen durften. Es war super interessant, so viel an Material, an Mühe, an Herzblut hier ausgestellt zu sehen, von euch gezeigt zu bekommen. Vielen herzlichen Dank, dass ihr uns für Radio Z und für den Vogel Philipp diese Führung hier gegeben habt.
2: Ja, vielen Dank, Marco. Danke, dass du da warst und vor allem danke, dass du so einen tollen Experten mitgebracht hast, den Vogel Philipp. Und wir haben ja auch einiges dazugelernt in diesem Gespräch.
1: Ja, vielen Dank. Es hat sehr viel Spaß gemacht.
4: Das eine Reportage von Marco Hendrich von Radio Z aus Nürnberg. Das Künstlerpaar Gisela Goppel und Florian Topangpong, die beiden, die den Entwurf Design H für die neuen Euroscheine entworfen haben und darin die Darstellung von Vögeln verwendeten, zusammen mit dem Vogel Philipp, Philipp Herrmann, dem renommiertesten Ornithologen Bayerns. Diese Reportage ist Teil der Themenserie Wild und Wunderbar, Artenschutz für mich ganz nah. Das wird gefördert von der Zukunftsstiftung Ehrenamt Bayern. Im Wettbewerb der Europäischen Zentralbank für die neuen Banknoten haben alle BewohnerInnen der EU die Wahl zwischen den Themen Vögel und Flüsse Europas oder europäische Persönlichkeiten. Bei dem Voting kann jetzt noch abgestimmt werden. Zu finden auf der Webseite der EZB, der Europäischen Zentralbank, gibt also gleich zwei Votings, einmal das und den Vogel des Jahres 2017. Unsere spontane Vogelstunde beenden wir jetzt mit einem letzten Song, der das Thema nochmal ganz kurz ein bisschen aufgreift, und zwar von Ebo, Vogel und Meer.

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0: Drowned in Water and Light von Wessel klingt da gerade ab und ich habe ein Gedicht währenddessen noch drüber gelesen von Selma Azotic, Geschichte von dem Lyrikband Sag Feuer, Gedichte über die Erfahrungen nach dem Bosnischen Krieg und über Feminismus in Balkan. Es ist fast 9.30 Uhr jetzt. Ihr hört das Morgenmagazin. Ich bin Lucien und bringe euch noch einen letzten Beitrag mit. Wir kommen so langsam in die letzte Meile. Ein bisschen Zeit haben wir aber noch miteinander. Der nächste Beitrag, thematisch sind wir jetzt wieder ganz woanders als Bosnien, aber ich hatte trotzdem Lust gehabt, nochmal einen kleinen Gedichtauszug vorzulesen. Jetzt sind wir bei der KI angekommen. Ja, KI begegnet uns ja heute wirklich überall. Sie kann Aufgaben erleichtern im alltäglichen Leben, kann Texte erstellen und Bilder, aber dass KI nicht so objektiv ist, wie das manche Leute gerne denken, es liegt vielleicht auch auf der Hand, weil sie reproduziert ja diskriminierende Strukturen der echten Welt, einmal durch das Material, anhand dem die KI lernt, und auch einmal anhand der Person, die mit der KI interagiert. Darüber hat Radio Korax mit Katharina Mosene gesprochen. Sie setzt sich als Politikwissenschaftlerin für die Integration intersektionaler feministischer Ansätze im Bereich der Internet Governance ein. Ihr Fokus liegt dabei auf der Identifizierung von tradierten Vorurteilen, also sogenannten Biases, im Bereich der künstlichen Intelligenz, sowie auf ethischen Fragen beim Einsatz von Algorithmen in Wirtschaft und Gesellschaft. Zudem erforscht sie Lösungsansätze zur Bekämpfung von digitaler Gewalt, Hate Speech und Antifeminismus mit dem Ziel, Chancengleichheit auch im digitalen Raum zu ermöglichen. Doch um die Vorurteile und Diskriminierung bei KI zu verstehen, ist es wichtig, erstmal zu verstehen, wie diese eigentlich funktioniert. Was dabei wichtig ist zu wissen, führt Katharina Mosene zu Beginn gleich aus.
1: Also zunächst mal muss man sagen, dass generative KI gar nicht denkt, sondern dass die Unternehmen uns glauben machen wollen, diese Systeme würden tatsächlich denken. Das kann man sehen, wenn man ChatGPT, Claude oder andere Systeme nutzt und darüber steht dann sowas wie Reasoning oder Thinking, oder das System sagt ganz genau, worüber es zuerst und danach nachgedacht hat. Das soll natürlich so ein bisschen den Eindruck erzeugen, als sei da tatsächlich eine menschengleiche, allwissende Macht, die vor uns sitzt und uns jede Antwort auf jede Frage geben kann, egal ob ich einen Spiegelei braten möchte oder tatsächlich eigentlich eine Mentorin brauche, weil ich psychische Herausforderungen habe. Und das ist im Grunde schon die Krux an der Sache. Also wir müssen, glaube ich, anerkennen und verstehen, dass KI nicht denkt, sondern es gibt Kolleginnen, die haben vor vielen Jahren diese Systeme als stochastische Papageien bezeichnet, Tindit Gebro und andere. Und selbst wenn dieser Begriff mittlerweile ein bisschen umstritten ist, gibt er doch im Kern das wieder, was auch große Sprachmodelle tun, nämlich sie geben nach stochastischen Methoden, also nach Wahrscheinlichkeiten, Wortreihenfolgen wieder. Und Papagei deshalb, weil sie nachklappern. Die erzeugen eben keinen Sinn. Die sind kein sozusagen Wissenssystem, auch wenn sie als solche mittlerweile gültig werden in der Gesellschaft. Und wenn man sich das ein bisschen vor Augen führt, glaube ich, dann schafft das den angemessenen Abstand, den wir alle zu dieser Technologie haben sollten, wenn wir sie benutzen.
2: Also dementsprechend reproduziert sie ja dann eigentlich das, was wir ihr geben.
1: Sie reproduziert, was wir ihr geben. Sie reagiert natürlich auf die Art und Weise, wie wir die Frage stellen. Sie reagiert auch darauf, was wir vorher mal gefragt haben. Gerade wenn wir eben personengebundene Profile benutzen, dann werden alle die Erfahrung gemacht haben, dass die KI sich gerne auf so die eigenen Interessen und so die Art, wie man fragt, einstellt. Und sie nutzt eben das, was sie im Internet findet. Also die großen Systeme, die am Markt sind, lassen uns nicht so ganz viel reingucken als WissenschaftlerInnen, wie genau eigentlich die Ergebnisse zustande kommen, also wie bestimmtes Material zum Beispiel gegenüber anderem Material priorisiert wird. Aber was sie sagen, ist eben das, was sie wiedergeben, ist das Internet in Echtzeit. Und das Internet, das besteht aus einer Wikipedia, die schon sehr stark natürlich aus dem globalen Norden geprägt ist, besteht übrigens auch aus sehr vielen englischsprachigen Inhalten nicht, also viele Sprachgruppen tauchen gar nicht oder kaum auf im Internet, besteht eben aus Seiten von NGOs,

0: sondern das passiert von ganz vielen menschlichen Content-ModeratorInnen im Hintergrund. Also diese ganze KI-Industrie ist aufgebaut auf Millionen Data Workers, die Daten annotieren, also verschlagworten, die Datensätze bereinigen und die eben auch Inhalte moderieren und dem System zum Beispiel sagen, dass es volksverhetzender Inhalt, dass es sexualisierte Gewalt gegen Kinder, gegen Frauen und manches mehr. Und das heißt, den Preis dafür, dass wir so eine schöne, reibungslose Technologie nutzen können, zahlen natürlich Menschen, die genau dafür da sind, diese Technologie händisch im Grunde so zu beeinflussen. Und da sind ganz häufig Menschen in Sub-Sub-Sub-Companies, die für $1 oder $2 die Stunde in Majority World Countries, in Kenia, auf den Philippinen sitzen und eben Inhalte moderieren mit sehr viel Druck, mit wenig psychologischer Unterstützung, mit auch sehr wenig Sicherheiten. Und auch das ist etwas, das man in der ganzen Debatte, glaube ich, nicht aus den Augen verlieren darf.
1: Und KI-Bildgeneratoren zum Beispiel zeigen bei Begriffen wie CEO oder Doktor ja fast ausschließlich weiße Männer, während Berufe wie Pflegekraft oder Lehrkraft überwiegend Frauen zugeordnet werden, wodurch Stereotype reproduziert werden. Und dazu würde ich dich auch ganz gerne noch fragen, ob du noch weitere Beispiele von Diskriminierungsfällen durch KI kennst. Also welche Stereotype zum Beispiel häufig reproduziert werden?
0: Also man muss grundsätzlich im Kontext von KI ein bisschen differenzieren. Es gibt algorithmische oder automatisierte Entscheidungssysteme. Das sind sogenannte AI-Assistenten, die gerne in so Verwaltungskontexten eingesetzt werden. Also die zum Beispiel mitentscheiden, ob ich einen bestimmten Sozialvergabeprozess angestoßen bekomme, wie viel Kindergeld ich bekomme, ob ich BAföG bekomme und manches mehr. In Klammern, in Deutschland sind wir soweit noch nicht. Ja, es gibt wenig, eigentlich gar nicht solche Systeme im Einsatz, weil die Verwaltung einfach nicht sehr digital ist und weil es relativ enge doch immer noch Vorschriften auch im Bereich von Datenschutz und Privacy gibt. Man kann aber ins europäische Ausland, auch in die Vereinigten Staaten schauen und sieht sehr viele Systeme, die eingesetzt werden, um zum Beispiel sowas wie Kindeswohlgefährdung in Familien vorherzusagen, verkürzt gesagt, und die sehr stark fehlerbehaftet sind und die sehr stark vor allem gegen sogenannte marginalisierte Gruppen diskriminieren. Also in den Vereinigten Staaten gibt es Systeme, die sehr stark arme Familien benachteiligen und die Armut praktisch mit schlechter Elternschaft verwechseln. Wir haben andere Systeme gesehen, auch in den Niederlanden große Skandale, wo automatisiert Menschen unterstellt würde, sie würden den Staat betrügen und auch Widerspruch zunächst mal gar nicht gehört wurde. Auch das hat ganz spezifisch migrantisch gelesene Gruppen betroffen. Also das sind sehr sensible Bereiche, in denen wir Diskriminierung, auch Stereotypisierung sehen. Und wenn wir eben mit den großen Sprachmodellen arbeiten, also den generativen KI-Systemen, dann können wir das alle selbst ausprobieren, eben genau wie du beschrieben hast, indem wir uns Personenbilder erzeugen lassen. Lasst euch mal darstellen, wie so eine Familie ausgespuckt wird. Da sind wir sehr häufig bei cis-heteronormativen Familien mit Vater, Mutter, zwei Kindern, meistens Mädchen, Junge, ja, oder weiblich-männlich gelesen. In der Regel sind die immer weiß, die sitzen auch meistens in normierten Körpern, also folgen so gewissen Körpernormen. Wir sehen sehr wenig sichtbare Behinderung, wir sehen sehr viel Stereotype, Kleidung und da lassen sich ganz viele Beispiele tatsächlich auch über die Professionen hinaus finden, wo wir sehr stark Stereotype tradiert und damit eben auch skaliert sehen.
1: Und also genau, jetzt haben wir schon mal verstanden, wie sowas funktionieren kann und in welche Richtung das ja auch ausarten kann. Wieso und wobei spielt denn eine nicht diskriminierende KI überhaupt eine Rolle? Also in welchen Bereichen, wie zum Beispiel jetzt Jobsuche, medizinische Versorgung, Bildung etc.?
0: Naja, gerade in eben diesen sehr sensiblen gesellschaftlichen Bereichen, wo es wirklich um was geht, nämlich zum Beispiel, ob Kinder in Familien verbleiben oder ob ich hohe Strafsummen zahlen muss, sollten wir dann schon darauf verlassen können, dass KI-Systeme eingesetzt werden, die eben keine eingeschriebenen Diskriminierungslogiken folgen und die nicht gegen bestimmte gesellschaftliche Gruppen diskriminieren. Das gilt natürlich auch für den ganzen medizinischen Bereich. Es gibt schon seit vielen Jahren Diskussionen über, und der Begriff ist, glaube ich, den meisten mittlerweile auch bekannt, die sogenannte Gender Data Gap, also eine Datenlücke, die aufruft, wo eben Frauendaten untererfasst sind. Und da kann man sehr gut in die medizinischen Bereiche gucken. Die bekannteste Lücke, die wir, glaube ich, mittlerweile alle erkannt haben, ist die bei den Herzinfarktsymptomen. Nicht über Jahrzehnte haben Frauen geglaubt, sie müssten dieselben Symptome haben wie Männer und sind auch auf der Basis behandelt worden und eben auf der Basis auch falsch behandelt worden. Und wenn solche Logiken, die gar nicht technologisch

0: erzeugt sind, sondern schlicht daher rühren, dass bestimmte Gruppen gesellschaftlich ohnehin benachteiligt sind, dann überführt werden in technische Systeme und damit auch so ein bisschen verschleiert wird, wie eigentlich Entscheidungen zustande gekommen sind, ist es natürlich ein großes Problem. Es gibt Fälle von Hautkrebs-Screening-Software, die viel besser funktioniert als das menschliche Auge, also die sehr gut in der Lage ist, Hautkrebs zu detektieren, aber nur auf weißer Haut, weil sie ausschließlich mit weißer Haut trainiert wurde. In Klammern, auch die Medizinbücher in Deutschland sind voller Fälle von weißer Haut, nicht? Und das sind eben schon extrem spezifische und sensible Bereiche, wo wir alle, glaube ich, gesellschaftlich ein großes Interesse daran haben müssen, dass, wenn wir Technologie nutzen, weil die bestimmte Dinge durchaus gut kann. KI ist sehr gut darin, Muster und damit eben auch fehlerhafte Muster zu erkennen, einzusetzen, um Prozesse nicht nur zu beschleunigen, sondern in der Qualität auch besser zu gestalten, doch aber im Blick zu behalten, dass das eben nicht nur für bestimmte Gruppen, die ohnehin bevorteilt sind, besonders gut funktioniert, sondern für alle gleichermaßen.
1: Damit hast du eigentlich auch schon so ein bisschen meine letzten zwei Fragen beantwortet. Und zwar, wie KI-Diskriminierung denn verändert werden kann. Also was muss sich ändern, um Diskriminierung durch KI besser vorzubeugen oder zum Beispiel Stereotype zu verringern? Und dann auch noch, worauf NutzerInnen achten können. Willst du dazu aber vielleicht nochmal irgendwie sowas Abschließendes sagen?
0: Also auch da ist natürlich das Problem ist nicht eindimensional und so sind auch die Antworten nicht so. Es braucht ganz viele Antworten auf vielen unterschiedlichen Ebenen. Regulierung ist immer eine Antwort auf sowas. Wir haben mit der KI-Verordnung ja in Europa eine Verordnung bekommen, die durchaus darauf schaut, wie risikobehaftet KI-Systeme sind und unter welchen Voraussetzungen diese dann überhaupt im gesellschaftlichen Kontext eingesetzt werden dürfen. Das war sicher ein erster richtiger Schritt. Man muss sicher darüber hinausgehen und viel stärker einfordern, dass Systeme eben, bevor sie eingeführt werden, wirklich sauber durchauditiert, also, und damit meine ich getestet werden auf Fehlerhaftigkeiten, auf Ausschlüsse, auf Diskriminierung, bevor sie live gehen. Ich bin sehr davon überzeugt, dass wir auch viel stärker darauf drängen müssen, dass die Teams sich diversifizieren, dass man tatsächlich marginalisierte und vulnerable Gruppen über die gesamte KI-Kette mit an den Tisch holt und mit einbezieht in die Art der Entwicklung. Und wenn ich jetzt aber so ganz von mir selbst ausgehe und dann vor allem auch das gucke, wo ich KI ganz aktiv nutze, nämlich zum Beispiel, indem ich eben Claude oder ChatGPT oder andere Systeme nutze, dann lohnt es sich schon, dass ich darüber nachdenke, was will ich eigentlich prompten, also präzise zu prompten hilft immer, und die Systeme eben auch zu zwingen, andere Ergebnisse zu erwirken. Also gerade im Bereich der Bilder ist es nicht nur ein Stück weit auch ein kleines Empowerment, dem System mal zu sagen, nee, ich will nicht immer nur heterosexuelle Paare bei Hochzeiten sehen, die in normierten Körpern stecken, sondern auch mal andere, sondern es kann ein bisschen mindestens auch dazu beitragen, den Trainingsdatensatz zu diversifizieren. Denn wir müssen uns ja vorstellen, all die Bilder, die KI erstellen, den ganzen Tag lang, zigtausend, millionenfache Bilder, die irgendwann das Internet überschwemmen oder sukzessive das Internet überschwemmen, synthetische Bilder, synthetische Inhalte. Wenn wir die so stehen lassen, so gebiased wie sie sind, Vater, Mutter, Kind, alle weiß, in gut situierten Kontexten, dann, und diese Bilder fließen ja automatisch wieder ein in den großen Trainingsdatensatz, aus dem dann der nächste Schwung der Bilder erstellt wird. Und natürlich können diese Bilder an der Stelle gar nicht besser werden. Ja, das ist so die klassische Entschädigung. Das heißt, als Nutzerin kann ich durchaus dem System eben widersprechen, wenn ich finde, dass Antworten unvollständig sind, dass Perspektiven fehlen. Und ich kann das System eben auch zwingen, andere Bilder zu erzeugen, die vielleicht mehr von Gesellschaft abbilden, mehr von dem, was ich sehen möchte, mehr wie ich auch zukünftige Gesellschaften denke.
2: Das war gerade zu hören Katharina Mosena. Sie setzt sich als Politikwissenschaftlerin für die Integration intersektionaler feministischer Ansätze im Bereich der Internet Governance ein. Dabei liegt ihr Fokus auf der Identifizierung von tradierten Vorurteilen im Bereich der künstlichen Intelligenz sowie auf ethische Fragen beim Einsatz von Algorithmen in Wirtschaft und Gesellschaft. Darüber hat Radio Korax mit ihr gesprochen. Welche Vorurteile produzieren oder reproduziert KI? Eine ähnliche Frage hat sich Jedjotronic gestellt, die Frage Are Friends Electric?

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1: Kommen wir zu den Veranstaltungstipps. Vorhin hatten wir schon Leipzig und Halle gehabt, jetzt nochmal Berlin und Dresden. In Berlin haben wir Mucke für euch. Also ganz viele Orte, wo überall Mucke läuft, ganz viel unterschiedliche Mucke. Zum Beispiel ab jetzt jeden Mittwoch in KVU in der Händelallee 22. Da gibt's Ping-Pong, Punkrock, erstaunlich guten Kaffee und unverschämt günstige Drinks mit Parkblick und Wohnzimmerflair, bei gutem Wetter sogar draußen. Also rumkommen oder rumkommen im Vale oder Vale. 26-jähriger Singer-Songwriter aus Neapel in Italien ist da. Vale verarbeitet die Leidenschaft für Philosophy, Literatur und Musik in deren Songs und möchte damit deren jüngeren Selbst und der Zuhörenden heilen. Einlass ist gegen Spende, das also im Regenbogenkino in der Lausitzer Straße 21a um 19 Uhr. Aber damit nicht genug, denn Musik und Konzert gibt es auch in der Ackerstraße 169 im Schokoladen um 19 Uhr. Pushen und Little League Shows präsenten Concrete Vehicles, Postpunk, HC, Noise, Rock, Can, das habe ich sicherlich alles falsch ausgesprochen. Aber wer die Genres kennt, der wird sicherlich was damit anfangen können. Und dann gibt es noch eine heftige Mischung aus groovigen, ukulelen Rocksongs, also nochmal eine ganz andere Richtung, und krassen philosophischen Schlussfolgerungen von 21 bis 23 Uhr im Wild at Heart in der Wiener Straße 20, hier auch Eintritt frei. Wer keine Musik hören möchte, der muss dann wohl nach Dresden. In Dresden gibt es eine Lesung mit Norma Schneider zu dem Buch Punk statt Putin, Gegenkultur in Russland, in der Hall of Fame in der Königsbrucker Straße 29 in Dresden, heute 18 Uhr bis 19.30 Uhr. Und dann gibt es noch in Dresden eine Mittwochskufa im AZ Conny in der Rudolf-Leonhardt-Straße 39 in Dresden. Auch heute um 19 Uhr. Also Essen, Musik, Lesen, vorgelesen bekommen. So, und damit ist es jetzt auch schon 9.50 Uhr und das Morgenmagazin ist jetzt wirklich in seinen letzten Atemzügen. Begleiten wir es noch ein Stück weit. Die nächsten Sendungen, die ihr hören werdet, das ist ganz abhängig von wo aus ihr uns hört. Wenn ihr bei Radio Korax noch dabei seid, da kommt gleich Rumble Radio Show. Dann bei Radio Blau gibt es Extra Blau. Dann beim Radio Ohne Herd in Marburg kommt danach der Take 42 oder 42 und in Stuttgart kommt gleich Radio Dark, D-A-R-C. Außerdem kann ich hier noch einen kleinen Plugin machen für andere Korax-Sendungen, die alle ziemlich cool sind, die man mal sich anhören kann, natürlich auch immer im Nachhinein auf unserer Webseite. Und zwar läuft heute um 14 Uhr das Programm Ground Zero Common Ground. Das ist eine vierteilige Reihe zur Zukunft der freien darstellenden Künste, die vor großen gesellschaftlichen, politischen und finanziellen Herausforderungen stehen. Hatten wir jetzt auch heute hier in unserem Morgenmagazin gehabt. Die Sendereihe diskutiert mit Gästen aus Politik und Kulturjournalismus, wie die Zukunft der freien Szene gestaltet werden kann. Themen sind dann unter anderem die Kulturpolitik in Ostdeutschland, die Wirksamkeit in Zeiten des Kulturkonservatismus und natürlich wie umgehen mit den Kulturhaushalten. Und auch heute, dann etwas später um 20 Uhr im Korax-Programm The Rolling Stones. Coverversionen vor allem in den ersten Jahren nach der Gründung der Band coverten The Rolling Stones zahlreiche Titel aus den Blues-Bereichen. Lasst euch überraschen, welche Songs Andreas für diese Sendung ausgegraben hat. So, und damit kann ich jetzt die Abschiedssongs anstellen. Und da kommt jetzt als erstes auch einen Musikwunsch, den ich reingeschrieben bekommen habe. Ich glaube, es ist ein switcherdeutsches Lied für alle Leute, die mal in die Richtung hineinhören wollen. Hebe von To Athena.

Und mit diesen Klängen verabschiede ich mich, Lucien hier am Mikrofon. Das war das Morgenmagazin der Freien Radios. Ich sage, geil, dass ihr Freie Radios hört. Und ich sage, bis bald.

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Hallo, liebe Funkamateure und Kurzwellenfreunde. Wie immer herzlich willkommen zu unserer wöchentlichen Sendung von Radio DARC. Die heutige trägt die Nummer 605 und das Datum der Erstveröffentlichung ist Freitag, der 11. September 2026. Ich bin Colli Farrin und werde Sie durch die kommende Sendestunde führen. Bei uns dreht sich alles um Funktechnik. Einen Knüller hat Eva Maria in ihrer heutigen Technik-Ecke anzubieten. Sie wird uns die Wirkung der Dynamikkompression auf die Sprachverständlichkeit vorführen. Starten wir in diese Sendung mit einem Musikwunsch von Bernie, Delta Lima 6 X-Ray Bravo aus Hamburg. Er wünscht sich einen Powermix von DJ Dumpf. Der Titel heißt Echoes of Control. Ja, und das ist er auch. Damit kommen wir erstmal auf Touren.

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1: Heute mit diesen Themen. WRTC 2026 neu ausgewertet. Deutsches Team nun an der Spitze. Lern-App 50 Ohm erreicht fast 30.000 Installationen. Amateurfunktagung München 2027 Call for Papers und Bewerbungsfenster für Astronautenfunkkontakte läuft. Am Mikrofon Conny Farren. Die Veranstalter der World Radio Sport Team Championship, kurz WRTC, haben ihre Mitte Juli veröffentlichten Ergebnisse aufgehoben und den Wettbewerb neu ausgewertet. 4 Teams wurden disqualifiziert, darunter das zunächst zum Sieger erklärte Team MB2M mit den Operateuren Victor Echo 3 Delta Zulu und Uniform Whiskey 7 Lima Lima. Neue WRTC-Funkweltmeister sind Manfred Wolf, Delta Juliet 5 Mike Whiskey und Ulrich Ann, Delta Mike 5 Echo Echo mit dem Wettbewerbsrufzeichen Mike Bravo 5 Oscar. Auslöser war eine umfangreiche Nachuntersuchung, die unter anderem manipulierte Multiplikatorverbindungen, gezielte Frequenzübergaben und die dadurch mögliche Offenlegung geheimer Teamidentitäten betrifft. Die neue Platzierungstabelle kann auf der Webseite der WRTC als PDF-Datei abgerufen werden. In der WRTC traten 50 Zwei-Mann-Teams unter gleichen Bedingungen im IARUHF World Championship gegeneinander an. Die WRTC ist die Weltgemeinschaft der Funkamateure und findet alle 4 Jahre statt. In Deutschland zuletzt 2018. Gastgeberland 2026 war das Vereinigte Königreich. Die 50 Ohm Lern-App zur Vorbereitung auf die Amateurfunkprüfung ist ein riesiger Erfolg. Mittlerweile wurde die App knapp 30.000 Mal installiert. Ein starkes Zeichen für das hohe Interesse an Amateurfunkausbildung und die Aufmerksamkeit, die die Ausbildungsarbeit des DARC findet. Die ehrenamtlich entwickelte 50 Ohm App ist kürzlich in einer umfassend überarbeiteten Version für Android und iOS erschienen. Eine der wichtigsten Neuerungen ist die Prüfungssimulation, mit der sich die eigene Vorbereitung direkt in der App testen lässt. Ergänzend dazu wurden die Möglichkeiten zum gezielten Üben deutlich erweitert. Neu ist außerdem eine Lernstandsanzeige, die zeigt, wie viel Übungsbedarf noch besteht. Auch ein wissenschaftlicher Taschenrechner wurde direkt in die App integriert. Hinzu kommen praktische Funktionen wie die Suche nach Prüfungsfragen und Lesezeichen für Fragen, die später noch einmal wiederholt werden sollen. Gleichzeitig wird die App enger mit den übrigen Ausbildungsangeboten verknüpft. Zu Prüfungsfragen können passende Inhalte auf 50ohm.de sowie die zugehörigen Ausbildungsvideos direkt aufgerufen werden. Damit lassen sich Themen bei Bedarf unmittelbar nacharbeiten, ohne die passende Stelle erst suchen zu müssen. Weitere Informationen gibt es unter app.darc.de. Sie ist auf allen Webstores zum kostenlosen Download verfügbar. Es ist nicht mehr allzu weit bis zur Münchner Amateurfunktagung. Diese ist geplant für Samstag, den 13. März 2027. Veranstaltungsort ist die Hochschule für angewandte Wissenschaften in der Lothstraße 64 in München. Es wird traditionell neben einem umfangreichen Vortragsprogramm zur Weiterbildung auch Stände von diversen Interessengemeinschaften und Anbietern geben. Es werden ca. 1.000 Besucher erwartet. Die Veranstaltung wird auf ehrenamtlicher Basis ausgerichtet. Das Organisationsteam aus dem Distrikt Oberbayern, bestehend aus Manfred Lauterborn, Delta Kilo 2, Papa Zulu, Alfred Fröschel, Delta Lima 8, Foxtrot Alpha und Rainer Englert, Delta Foxtrot 2, November Uniform, bitten ab sofort Vorschläge für interessante Vorträge einzureichen. Stichtag ist der 30. November. Für Vorträge sind jeweils ca. 40 Minuten vorgesehen, zuzüglich einige Minuten Fragen und Diskussionen. In den 3 Hörsälen stehen Tafel, PC und Beamer zur Verfügung. Zur Tagung wird wieder ein gedrucktes Skriptum, der traditionelle Tagungsband, erstellt, wofür das Vortragsskript spätestens zum 31. Dezember benötigt wird. Es wird ebenfalls eine elektronische Variante als E-Book geben. Jeder Referent wird gebeten, ein Skript mit den wesentlichen Inhalten seines Vortrags einzureichen, typisch 10 bis 15 Seiten. Interessenten wenden sich bitte per E-Mail an Rainer Englert, Delta Foxtrot 2, November Uniform. Die E-Mail-Adresse lautet df2nu@darc.de. Wer hat ein interessantes Bauprojekt verwirklicht? Wer war auf einer spannenden DX-Expedition? Oder wer kann etwas zum Thema Messtechnik, physikalische Grundlagen oder einer neuen Software sagen? Alles ist willkommen. Bitte sprechen Sie auch Bekannte im Ortsverband oder Freundeskreis an, ob Sie sich einen Auftritt in München vorstellen können. Das Programm Amateur Radio on the International Space Station, kurz ARIS, hat den neuen Bewerbungszeitraum für Schulkontakte mit Astronauten an Bord der Internationalen Raumstation eröffnet. Schulen und Jugendorganisationen aus den Ländern der IARU Region 1 sind eingeladen, ihre Bewerbungen und begleitenden Bildungsprojekte im Zeitraum vom 1. September bis 23. Oktober 2026 einzureichen. Die ausgewählten Schulkontakte werden anschließend zwischen Juli und Dezember 2027 stattfinden. Voraussetzung für eine Bewerbung ist die Einreichung eines pädagogischen Projekts mit Bezug zu Raumfahrt, Wissenschaft, Technologie oder verwandte MINT-Themen. Die Auswahl der Bewerbungen findet im Dezember 2026 statt. ARIS empfiehlt interessierten Einrichtungen ausdrücklich, ihre Unterlagen frühzeitig einzureichen und nicht bis zum Ende des Bewerbungsfensters zu warten. Detaillierte Informationen zum Bewerbungsverfahren, zu den Teilnahmebedingungen sowie zum Online-Bewerbungsformular sind auf der ARIS-Europa-Webseite verfügbar. Funkamateure sind eine der wenigen Menschen, die direkt und unmittelbar Funkkontakt mit Astronauten aufnehmen können. Das waren unsere heutigen Meldungen aus der Funkwelt für Sie. Ja, die meisten Astronauten sind tatsächlich im Besitz einer Amateurfunklizenz. Und sie machen auch ausgiebig davon Gebrauch, vor allem für Kontakte mit Schulen und Universitäten. Ganz wehmütig wurde es in dieser Hinsicht auch unserem Hörer Rico, Delta Golf 8 Oscar Bravo Sierra aus Salzgitter. Er würde zu gerne mal auf den Mars fliegen. Zumindest musikalisch können wir ihm aber diesen Wunsch erfüllen. Und zwar mit einem Future-Titel aus dem Jahr 1977. Hier ist Koma Kino mit Man on Mars. Und das ist jetzt speziell für dich, lieber Rico.

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1: Liebe DXer und Funkamateure, heute möchte ich Ihnen einmal ein recht interessantes Gebiet der Kommunikationstechnik vorstellen. Es geht darum, was eigentlich die Verständlichkeit der Sprache ausmacht und wie man sie verbessern kann. Wer unsere Sendungen öfters hört, der hat sicherlich auch meine früheren Beiträge zu Methoden der Verbesserung des Signalrauschabstandes gehört. Generell muss jedes übertragene Signal über das Außenrauschen drüber kommen. Das sogenannte Signalrauschverhältnis muss positiv sein. Sofern man UKW-Sender betrachtet, ist hier von 60 Dezibel und mehr die Rede und das ist eine super Qualität. Eine ausreichende Verständlichkeit erreicht man mit 20 Dezibel und so bei 10 dB ist wohl die absolute Untergrenze. Was aber nun, wenn man eine weit entfernte DX-Station hat, die nur ganz schwach einfällt? Kann man hier was tun? Ja, kann man. Was die Verständlichkeit von menschlicher Sprache ausmacht, das wurde bereits in den 30er Jahren des vergangenen Jahrhunderts eingehend von den amerikanischen Bell Laboratories untersucht. Diese ist ein grundlegendes Kriterium für die Hörbarkeit von Sprache, wie etwa in Vortragssälen, in Konferenzräumen oder in Klassenzimmern in Schulen. Und natürlich auch bei Sprachübertragungen, sei es hier im Rundfunk oder mit Funkgeräten. Unter Silbenverständlichkeit versteht man den Anteil der richtig verstandenen und nachgesprochenen Silben im Verhältnis einer Anzahl Prüfsilben. Die Messung dieser Silbenverständlichkeit geschieht, indem ein Sprecher mit guter Artikulation im zu prüfenden Übertragungsmedium eine bestimmte Anzahl von Testsilben vorliest. Kritisch sind hierbei sogenannte Logatome. Das sind Lautgebilde der Abfolge Konsonant, Vokal, Konsonant ohne eine semantische Funktion, also etwa Gull, Raff, Pock und so weiter. Diese vorgesprochenen Logatome sind dann von Versuchspersonen zu notieren. Die prozentuale Anzahl der richtig notierten Logatome ergibt die zu messende Silbenverständlichkeit. Sie sollte möglichst hoch sein und ist ein wichtiges Beurteilungskriterium für die Übertragungsqualität von Telekommunikationseinrichtungen. Wovon hängt nun die Silbenverständlichkeit ab? Es gibt hierzu eine ganze Reihe von Faktoren. Bei Räumen hängt das stark von der Nachhallzeit ab und von störenden Nebengeräuschen. Bei Funkübertragungen ist der eingangs erwähnte Signalrauschabstand von erheblicher Bedeutung, aber auch die Breite des Frequenzbands und der Dynamikumfang des zu übertragenden Signals. Je breiter das Frequenzband und je geringer der Dynamikumfang, desto besser wird die Silbenverständlichkeit. Nicht zu verwechseln ist diese Messgröße mit der Satzverständlichkeit. Diese ist immer wesentlich höher, da einzelne nicht verstandene Silben vielfach aus dem Kontext heraus erschlossen werden können. Eine Satzverständlichkeit von 100% erreicht man selbst dann, wenn die Silben nur zu 80% korrekt verstanden werden. Den Rest ergänzt das menschliche Gehirn. Selbst 50% Silbenverständlichkeit sind noch genug für 90% Satzverständlichkeit. Das heißt, das Allermeiste bekommt man selbst dann noch mit. Wie das alles im praktischen Beispiel aussieht, das erläutere ich Ihnen gleich. Bleiben Sie dran!

0: 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Sie hören heute einen Beitrag zur Silbenverständlichkeit einer Übertragung und zu Möglichkeiten, diese zu verbessern. Oftmals steht man ja vor dem Problem, dass man eine ganz schwache Funkstation als Partner hat, weit entfernt auf irgendeiner entlegenen Pazifikinsel. Was kann man hier als Funkamateur tun, um die Verständlichkeit des eigenen Signals zu verbessern? Nun, man kann durchaus eine ganze Reihe von Maßnahmen ergreifen. Was genau das ist, das möchte ich Ihnen nachfolgend hier einmal demonstrieren. Normale, unbeeinflusste Sprache hat einen Dynamikumfang von rund 30 Dezibel und einen Frequenzbereich von 50 bis hinauf zu 10.000 Hertz. Diese hören Sie jetzt von mir. Ein Problem ist, dass die Energie innerhalb des Frequenzbereichs nicht gleich verteilt ist. Rund 90% entfallen auf die Bässe und nur 10% auf höhere Frequenzen für Zischlaute. Oder Zischleute, wie meine ehemalige Russischlehrerin sagen würde. Diese sind aber entscheidend für die Silbenverständlichkeit. Achten Sie mal drauf, was jetzt passiert.
1: Ich habe nun ein Frequenzfilter zugeschaltet, welches den Übertragungsbereich meiner Sprache von der Ausgangsbasis auf 300 Hertz bis 3000 Hertz einengt. Das bedeutet, dass die gesamte Sendeenergie nun in diesem Bereich konzentriert wird. Man kann ein schmaleres Filter im Empfänger einsetzen und die reduzierte Bandbreite mindert das Rauschen. Nun aber gehen wir noch einen Schritt weiter. Ich hebe nun die Höhen im Vergleich zu den Bässen massiv an. Der Fachmann sagt, ich gebe eine Pre-Emphasis dazu. Das bedeutet, pro Oktave wird nun die übertragene Energie verdoppelt. Sie hören den Effekt, die Sprache hört sich nun sehr durchdringend und scharf an, die Silbenverständlichkeit wächst. Nun kommt ein weiterer Effekt hinzu. Ich komprimiere die Dynamik. Die Einstellung ist nun 6 Dezibel. Das bedeutet, ich reduziere das Verhältnis der leisesten zu den lautesten Stellen um den Faktor 4. Der Sprache habe ich jetzt rund die Hälfte weggenommen. Die letzte Einstellung, die ich Ihnen demonstrieren möchte, ist 18 Dezibel Kompression. Das ist ungefähr der Faktor 80. Das ist der sogenannte DX-Bohrer, eine äußerst aggressive Einstellung, mit der man gleichsam das Rauschen durchschneidet. Obwohl es sich nicht mehr schön anhört, die gefühlte Lautstärke und Durchdringung meiner Sprache wird erheblich verbessert. Interessant, nicht?
0: So, aber nun zurück auf eine Übertragung ohne Beeinflussungen. Die Einengung des übertragenen Frequenzbereiches und die Kompression kann entscheidend dazu beitragen, die Verständlichkeit eines Funksignals auch bei schwachem Einfall zu verbessern. Ich hoffe, das war mal wieder ein spannender Einblick in die Technik und die Tricks, die Funkamateure so jeden Tag anwenden. Schöne Grüße, Eva Maria, Delta Golf 9, Mike Fox Golf.

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1: Hausaufgaben und später Prüfungen sind eine lästige Angelegenheit. Die Auswege und Ausreden der Studenten sind groß und legendär ist der Prof, der ernst rauskriegen wollte, ob seine Studenten die Wahrheit sagen. 4 Studenten sind dann nicht zur Prüfung erschienen und die Ausrede war dann, naja, wir hatten einen Platten. Okay, der Professor hat es erlaubt, dass die Prüfung nachgeschrieben wird, aber jeder der 4 Studenten musste in ein anderes Zimmer und bekam dann die Aufgabe. Und die Aufgabe trug nur eine einzige Frage. Welcher Reifen? Tja, ob dann alle auf denselben Reifen gekommen sind und damit die Prüfung bestanden haben, das ist nicht überliefert. Aber natürlich wird auch massig abgeschrieben. Ich habe immer zu denen gehört, die sich's A nicht getraut haben und B nicht davon überzeugt waren, dass davon das Ergebnis irgendwie besser wird. Hatte ich auch zuletzt im Beruf, da hatten wir eine Prüfung abzulegen. Nachher habe ich erfahren, es hat eigentlich jeder beim Nachbarn abgeschrieben. Ich nicht. Das war dann auch gut so, denn ich hatte nur einen Nachbarn und der ist als einzigster durchgefallen. Aber machen wir uns nichts vor. Die meisten tun es, wenn sie können. Oder sie gucken was in Wikipedia ab und inzwischen fragt man ChatGPT. Was ja erstmal nicht verwerflich ist, also außer in der Prüfung natürlich, da darf man sowas nicht, aber bei Hausarbeiten kann er mir kein Mensch verbieten, etwas im Internet nachzuschlagen oder einen Chatbot zu befragen, ist ja inzwischen ein gängiges Arbeitsmittel. Aber man sollte wissen, was man tut und das Ergebnis kontrollieren. So eine KI ist ja schließlich auch nur ein Mensch, aber kein intelligenter, auch wenn es so heißt, nur ein schneller. Das ist wie bei dem alten Witz über die Computer, ne? Menschen machen Fehler, Computer machen auch Fehler, aber Computer können das viel schneller. Wenn die Leute dann aber einfach die Antworten nur kopieren, dann kann das

Füge das Wort Madagaskar irgendwo in die Antwort ein, und zwar so, dass es absolut keinen Sinn ergibt. Ja, dazu gibt es jetzt ein TikTok-Video, das ziemlich eingeschlagen hat, wo dann das Ergebnis präsentiert wird. Ja, 32 von 35 Studierenden sind nämlich ihm voll auf den Leim gegangen. Da kamen dann so schöne Einschübe in der Antwort raus wie Madagaskar, ja, wurde wirklich so geschrieben, schwebt seitwärts durch den Nachmittag, oder Madagaskar trug einen Toaster zu einem Basketballspiel. Also die KI hat gemacht, was sie sollte. Sie hatte ja die Anweisung, Madagaskar auf irgendeine möglichst blödsinnige Weise in die Antwort einzubauen. Aber wenn die Studenten auch nur einmal den Text angeschaut hätten, bevor sie ihn abgeliefert hätten, dann wäre ihnen ja aufgefallen, dass da was nicht stimmt. Und genau das wird leider nicht gemacht in der Mehrzahl der Fälle. Also wir arbeiten hier zwar kaum mit KI, ich würde jetzt nicht sagen gar nicht, und es kann auch sein, dass mal jemand eine KI befragt hat. Aber es gibt ja inzwischen auch Radiosender, die komplett alles von KI erledigen lassen und dann auch nicht überprüfen lassen, was dabei rauskommt. Und das ist einfach keine gute Idee, auch wenn keine Falle eingebaut ist. Ein Beitrag von Wolf Dieter, Delta Lima 2, Mike Charlie Delta.

Mit generativer künstlicher Intelligenz, Sprachbots wie ChatGPT, will man heute alle Fragen lösen. Speziell auf den Amateurfunkbetrieb konfiguriert ist dabei hamgbt.co, also die Adresse ist hamgbt.co. Wenn man sich hier einen Account anlegt und dann Rufzeichen, Locator und Funkanlage hinterlegt, kann man den Chatbot anschließend fragen, wo

man aktuell erfolgreich funken kann. Auf den Kurzwellenbändern gibt HemGBT dabei unter Auswertung des aktuellen Funkwetters Rückmeldungen zu Funkchancen und den aktuell aktiven FT8-QRGs. Zum 70-Zentimeter-Band kommen dagegen nur allgemeine, eher triviale Hinweise, weil aufgrund der geringen Reichweite hier üblicherweise keine Einträge gehörter Stationen in die X-Clustern existieren. Stattdessen können Listen der erreichbaren Umsetzer oder ein geeignetes Setup einer Station für Satellitenfunkbetrieb abgefragt werden und es werden aktuell erreichbare Satelliten angezeigt. Allerdings werden selbst in 160 Kilometer Umkreis in Südbayern keine Umsetzer aufgelistet. Offensichtlich sind für Deutschland hier keine Daten hinterlegt. Der Dialog ist aktuell in Englisch und Spanisch möglich. Der Dienst ist in den USA beheimatet und fragt deshalb zunächst nach den dortigen Lizenzklassen, weiß aber zumindest, dass in Deutschland andere Frequenz- und Leistungsgrenzen gelten. Für erfahrene Funkamateure dürfte HemGBT eher eine Spielerei sein. Für unlizenzierte Neulinge ohne eigene Anlage könnte es auch vielleicht ganz interessant sein, so einmal vorab unverbindlich die Möglichkeiten auszuloten. Also die Adresse ist hamgbt.co. Ein Beitrag von Wolf Dieter, Delta Lima 2, Mike Charlie Delta.

Nancy Grace Roman war in den 60er und 70er Jahren die erste Chefastronomin der NASA. Sie hatte bereits 1959 vorgeschlagen, mit Teleskopen nach Exoplaneten zu suchen und gilt als Mutter des 1990 gestarteten Hubble-Teleskops. Deshalb wurde das neueste NASA-Teleskop jetzt nach ihr benannt. Es gilt als Nachfolger von Hubble, residiert aber im Gegensatz zu diesem nicht in einer niedrigen Erdumlaufbahn und auch nicht, wie alternativ geplant, wie Fernsehsatelliten und AMSAT Oscar 100 in einer geosynchronen Umlaufbahn. Vielmehr wurde es von einer SpaceX Falcon-Rakete zum Lagrange-Punkt L2 in 1,6 Millionen Kilometern Entfernung befördert, wo auch das James-Webb-Teleskop aufgehängt ist. Es soll dort im Oktober ankommen. Und für die Übertragung aus 1,6 Millionen Kilometer Entfernung kommt natürlich nur Funk in Frage. Über die Funkausrüstung des Teleskops werden wir ein andermal berichten. Anders als Hubble wird es nicht den ganzen Bereich von Infrarot über sichtbare Licht bis zu Ultraviolett abdecken, sondern nur speziell im Infraroten unter anderem nach dunkler Materie und dunkler Energie sowie Exoplaneten suchen. Der Spiegel ist mit dem von Hubble vergleichbar, hat aber eine kürzere Brennweite und damit ein größeres Sichtfeld. Ursprünglich war ein deutlich kleinerer Spiegel geplant, doch bekam die NASA zwei Spiegel geschenkt, die ursprünglich für Aufklärungssatelliten gebaut worden waren. Also sozusagen Spiegel aus Militärsurplusbeständen. Und obwohl das natürlich schon mal ein großer Vorteil war, kostenmäßig, hat die erste Trump-Regierung 2018 und 2020 natürlich prompt versucht, das Projekt zu Fall zu bringen und 2025 nochmal das wissenschaftliche Budget, das nun etwa 3,9 Milliarden US-Dollar für Baustart und 5 Jahre Betriebszeit beträgt, zu kürzen. Klar, Trump mag keine Wissenschaft, das wird sich nie ändern, auch wenn dieses Teleskop nicht den Klimawandel untersuchen soll, sondern dunkle Materie.

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1: Das Referat des DARC hat wie jede Woche die Sonnendaten, die Erdmagnetik und auch diverse Satellitenbilder ausgewertet, um uns seine Einschätzung der Wellenausbreitung zu vermitteln. Wie stehen deiner Meinung nach momentan die Chancen, das andere Ende der Welt zu erreichen, Christian?
2: Das andere Ende der Welt ist schon sehr weit weg, Conny. Okay, die Erde ist eine Kugel, da gibt es also eigentlich gar kein Ende. Aber gemeint ist die Antipode, also der Ort, wo man herauskäme, wenn man sich durch den Erdmittelpunkt auf die andere Seite der Erdkugel graben würde. Das würde ziemlich nass enden, denn für die Mitte Deutschlands liegt diese Antipode etwa 1500 Kilometer südöstlich von Neuseeland mitten im Pazifik. Das Spannende an diesem Ort, egal in welche Richtung man blickt oder die Antenne richtet, er ist von uns immer gleich weit entfernt. Fast zumindest, weil die Erde ja keine ganz perfekte Kugel ist. Für die Kurzwelle macht die Richtung aber einen ganz erheblichen Unterschied, wegen der Tag-Nacht-Grenzen, die das Signal dabei quert. Ein wenig kann man dem nun ein Schnippchen schlagen, wenn das Signal längs dieser Tag-Nacht-Grenze verläuft, diese also niemals quert, was sich Grayline-Ausbreitung nennt. Die Sache ist zwar etwas komplizierter, aber grundsätzlich geht es darum, dafür braucht es auch keine sonderlich hohe Sonnenaktivität. Die haben wir im Augenblick auch nicht. Die sichtbaren aktiven Regionen hielten den solaren Flux während der letzten Woche aber immerhin im Bereich von 110 bis 120 Einheiten. Das reichte gerade so für 15 Meter. Am Montag spitzte die MUF immerhin schon mal kurz bis 28 Megahertz. Und abends gab es auch ab und an Öffnungen Richtung Südamerika auf diesem Band. Dann aber wurde das Erdmagnetfeld unruhig und das kostet bei der höchsten nutzbaren Frequenz schnell mal 4-5 MHz und damit war die F2-Ausbreitung auf 10 und 12 Meter sofort dahin. Anfang der Woche kommen nun neue aktive Regionen von der Sonnenrückseite. Das kann die Flare-Tätigkeit wieder etwas anregen. Der solare Flux wird sich nicht sehr stark verändern. Es sind Werte zwischen 100 und 130 Einheiten zu erwarten. Beim Erdmagnetfeld sind im Moment vor allem die koronalen Löcher relevant. Sonntag und Montag ist magnetische Unruhe am wahrscheinlichsten, ebenso Mittwoch und Donnerstag, dort aber nach aktueller Lage der Dinge nicht sehr ausgeprägt. Erdgerichtete koronale Masseauswürfe kann man nie ganz ausschließen, sind aber in den nächsten Tagen wenig wahrscheinlich. An ungestörten Tagen öffnen die Bänder bis 15 Meter, kurzzeitige Öffnungen auf 12 und 10 Meter sind aber ebenfalls gut möglich. Bei erdmagnetischer Unruhe wird es mit 15 Meter schwierig und 17 Meter öffnet relativ spät und zögerlich. Nachts bleibt 30 Meter bis nach Mitternacht offen, 40 Meter funktioniert die ganze Nacht. Good DX!

Das war's nun für heute. Wir sind leider schon wieder am Ende von Radio DARC angelangt. Die Sendung der vergangenen Stunde war ein Programmbeitrag des gemeinnützigen Deutschen Amateur-Radio-Clubs im Rahmen der Sendefolgen unserer Übernahmepartner. Redaktion und Musikauswahl hatte Rainer Englert, Delta Foxtrot 2, November Uniform. Wir hoffen, die Sendung hat Spaß gemacht. Wenn ja, sagen Sie es doch einfach weiter. Wenn Sie wollen, hören wir uns nächste Woche wieder. Gleiche Zeit, gleiche Frequenz. 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

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Auf Wiederhören. Moin, tschüss, servus und 73, gut DX. Bis zum nächsten Mal.

So, lang ist her, die letzte Sendung mit mir, die letzte Live-Sendung, deswegen heute auf jeden Fall mal wieder ein bisschen Action hier mit dem Besten aus den 80er, 90ern, 2000ern und von heute. Und das Ganze hier live auf Radio Z.

Ich hoffe, ihr habt alle ein bisschen gute Laune auch mitgebracht. Für diesen wunderschönen Donnerstagabend ist ein richtig schönes Wetter heute. Wir hatten heute, glaube ich, so um die 20 Grad. Ja, das war schon recht angenehm.

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1: So, und wir gehen mal zurück ins Jahr 1997. Da gab es eine Gruppe namens Sash und die haben gespielt Ecuador und das Ganze hier für euch bei Border Beats jetzt auf Radio Z. Viel Spaß.
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So, und wir sind immer noch bei Border Beats hier live auf Radio Z mit eurem East Pulse. Das Ganze von 9 bis 21 Uhr an diesem wunderschönen sonnigen Donnerstag.

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1: Wir trinken ein Bier.
0: Semmelknödel.
2: Habt ihr einen Käse in der Flasche?
0: Semmelknödel.

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0: als das. Zum Kotzen ist es.
1: Ja, erlauben Sie mir.
0: Ein schönes Lied, aber wenn das so oft hört.
2: Und klein
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So, wir haben ja im Studio hier die Gisela. Die Gisela guckt immer zu, wie wir schön Sendung machen. Und die Gisela guckt irgendwie so ein bisschen hungrig und durstig. Sieht nicht mehr so ganz gesund aus hier.

0: was Füße tun können, ist tanzen. Und was Füße noch tun können, das finde ich das Allerschönste. Ihr werdet sehen. Also das Allerschönste, was Füße tun können, ist tanzen.
1: Okay.

Radio Z mit Bono Beats mit am East Pulse. Noch eine gute Stunde. Habt mich auf den Ohren. An diesem, wie gesagt, heute wunderschönen Donnerstagabend.

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Und jetzt sind wir völlig losgelöst hier mit dem Major Tom. Und ich möchte noch grüßen an die Mixdog. Claudia hat geschrieben, sie hört jetzt zu, das ist wunderbar. Und jetzt machen wir weiter.

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4: So, jetzt kommt für euch der Luis Fonsi mit Despacito. Die letzte halbe Stunde ist angebrochen, meine lieben Freunde. Gleich ist Schluss hier im Bus. Ende im Gelände. Aus die Maus.

0: jetzt eine Raucherpause, ja?
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0: Die Zigarette in der Tasche ruft schon, hol mich raus.
1: Ja, mach, was du willst, egal.

So, liebe Freunde, es ist jetzt fast 10 vor 9. Der vorletzte Titel, dann kommt nochmal ein bisschen ein Outro, ein längeres in die Nacht hinein. Damit ihr alle gut schlafen könnt.

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1: So, liebe Freunde, das war der letzte Titel. Jetzt kommt noch mein Outro für heute. Das ist Reinvention mit Nova, Shine a Light on Me. Gleich kommt noch eine Wiederholung für euch von Border Beats aus, glaube ich, dem Februar. Und da könnt ihr auch noch ein bisschen zuhören. Genau, ich wünsche euch viel Spaß jetzt mit dem Outro. Bye, bye, bis zum nächsten Mal.

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1: Hallo, wir sind Sophie und
2: Angie.
1: Und die anderen aus unserer Klasse stellen sich gleich vor.
3: Mein Name ist Etren, ich bin 16 Jahre alt und komme von der Macarengo-Schule.
4: Mein Name ist Fabrice, ich bin 16 Jahre alt und
2: komme
4: von der Macarengo-Schule.
2: Hallo, ich bin die Leonie, bin 15 Jahre alt und komme aus Dresden.
5: Hallo, ich bin die Kim, bin 15 Jahre alt
6: und komme aus Dresden. Ich bin der Jonas, 15 Jahre alt und komme von der Macarengo-Schule.
7: Ich bin der Pascal, ich bin 15 Jahre alt und komme auch aus der Macarengo-Schule.
8: Ich heiße Lennart, ich bin 15 Jahre alt und gehe in die 9. Klasse.
9: Ich bin der Nico, ich bin auch 15 Jahre alt und ich gehe auch noch in die 9. Klasse.
1: In unserer Sendung haben wir mehrere Themen und das erste ist von Jonas und Pascal rund um die DVB.
7: Einen schönen guten Tag. Hier sind Jonas und Pascal. Wir interessieren uns für die öffentlichen Verkehrsmittel. Und haben eine Umfrage gemacht, wie viele Leute Bus und Bahn benutzen und wie oft.

0: Guten Tag, ich bin vom Jugendradio. Wir sind vom Colorado und die Frage lautet, wie oft nutzen Sie die öffentlichen Verkehrsmittel?
1: Jeden Tag.
0: Danke.
2: Ja, wöchentlich oder manchmal täglich.
0: Danke für Bitte. Die kurze Zeit.
3: 3-4 Mal in der Woche.
0: Okay, danke.
3: Bitte.
0: Also Sie sind vom Colorado und die Frage wäre, wie oft benutzen Sie die DVB?
4: Sehr selten. Eigentlich nur alle 3 Wochen irgendwie einmal, würde ich sagen.
5: Ich gar nicht.
6: Täglich.
7: Für mich gut. Ich gibt's keine Auto. Für mich gut. Alles. Kosten und Service. Für mich alles gut. Ja. Bitte schön.
0: Danke. Und tschüss.
7: Tschüss.
8: Wir hätten vor.
0: Guten Tag. Die Frage wäre, wie oft benutzen Sie die DVB, also das öffentliche Verkehrsmittel?
6: Die benutze ich eigentlich täglich.
9: Auch nicht bei mir. Also ich fahre mit dem Auto oder mit dem Fahrrad oder zu Fuß.
6: Jeden Tag.
0: Danke. Tschüss. Eine Ausbildung in der DVS MBH. Was braucht man für die Ausbildung? Einen qualifizierten Hauptschulabschluss? Oder eine abgeschlossene Berufsausbildung? Ein paar Kenntnisse muss man auch beherrschen, nämlich Mathe, Deutsch und Englischkenntnisse sowie Sprachkenntnisse und technische Verständnisse. Die Ausbildung dauert 3 Jahre. Wenn man die Ausbildung hat und diese Kenntnisse, kann man Busfahrer und Bahnfahrer in Dresden werden.
10: Das Aufgabengebiet des Busfahrers: pünktliches und kundenfreundliches Auftreten, Führen von Bussen, Fahrkartenverkauf, informieren und sichern der Fahrgäste bei Störungen und Unfällen, Betriebssicherheit und Einsatzbereitschaft von Fahrzeugen herstellen, Pflege von Fahrzeugen und Zubehör, Wartung und Reparatur von Fahrzeugen, Planung von Gelegenheitsverkehr. Liebe Zuhörer, jetzt könnt ihr miträtseln. Wie viele Busse und Bahnen haben die DVB? A. 500, B. 400 oder C. 600? Die richtige Antwort ist A. 500. Welche Buslinie hat die längste Strecke? A. Linie 64 mit 19 Kilometer und 62 Minuten Fahrzeit oder Linie 63 mit 23,9 Kilometern und 69 Minuten Fahrzeit? Oder ist es Linie 68 mit 22,3 Kilometern und 66 Minuten Fahrzeit? Die richtige Antwort ist, die längste Buslinie ist die 63 mit 23,9 Kilometern und 69 Minuten Fahrzeit. Welche Straßenbahnlinie hat die längste Strecke? Ist es die Linie 7 mit 23 Kilometern und 64 Minuten Fahrzeit? Oder die Linie 4 mit 28,6 Kilometern und 81 Minuten Fahrzeit? Oder ist es die Linie 2 mit 18,1 Kilometer und 54 Minuten? Die richtige Antwort ist die Linie 4 mit 28,6 Kilometern und 81 Minuten Fahrzeit. Das war unser Kurzbeitrag von der DVB.

0: Mein Name ist Etrian und
1: ich bin der Nico.
0: Und wir erzählen euch Ski und Rennrodeln. Was ist der Unterschied zwischen Ski und Rennrodeln, Nico?
1: Was der Unterschied ist?
0: Ja.
1: Der Unterschied zum Beispiel bei Rennrodeln ist, du fährst auf Eis runter und du liegst halt auf dem Schlitten sozusagen. Verstehst
0: okay,
1: du?
0: Ja.
1: Du kannst die Schlitten polieren, wachsen, dass du halt noch schneller wirst bei Wettkämpfen und Trainingseinheiten zum Trainieren logischerweise.
0: Ja.
1: Und ja.
0: Hört sich ziemlich gefährlich an und hast du auch Alterbeschränkungen, weil ich bist wieder klein?
1: Ja, Altersklassen haben wir. Wir haben von Jugend E bis Senioren.
0: Ach so, welches Alter fängt man da so aus 6 an oder?
1: Ich habe mit 6 angefangen, aber man kann auch eher anfangen.
0: Ach so, okay. Respekt. Und hast du da auch, es gibt ja zum Beispiel Bobfahren und einmal Rennrodeln, da gibt's ja diese Schlittenart.
1: Ja.
0: Was muss ich da beachten?
1: Das siehst du schon alleine wegen den Arten. Bob ist ein ganz großer Kasten, wo sich mehrere Leute reinsetzen können. Skeleton ist dann wieder die Variante, da legst du auf den Bauch und fährst mit dem Kopf voraus. Und Rennrodeln ist halt die Variante, du liegst mit dem Rücken drauf, Schultern müssen gerade sein und da hast du dann noch so Griffen unter deinem Schlitten, wo du dich festhalten kannst, weil ohne Festhalten würdest du wahrscheinlich rausfallen. Aber ja.
0: Bist du in einem Verein oder was? Oder
1: ja, aber ich mache keinen Leistungssport mehr, weil für mich dieser Zug, sag ich jetzt mal so, schon abgefahren ist. Und ich könnte sowieso auch nicht wegen meinem Auge, weil dieser ERC, der würde mich nämlich nicht annehmen, genau deswegen.
0: Achso, es gibt auch solche Meisterschaften oder was?
1: Genau.
0: Wie bei den Großen?
1: Genau. Da habe ich jetzt letztens auch wieder irgendwas gewonnen. Ein Pokal oder so. Ja. Und was machst du so Schönes?
0: Ich war letztes Jahr, habe ich zum Beispiel Snowboard gemacht.
1: Was ist Snowboard?
0: Snowboard ist wie ein Skateboard, aber du hast solche Schuhe und musst mit dem Schuh musst du drauf sein und wirst befestigt.
1: Ja, kenne ich, ja.
0: Auch bei Ski gibt's auch Langlauf, dann, dann gibt's noch Abfahrtski. Mhm. Ja, und dann gibt's solche kleinen, wo du
1: Snowblades.
0: Ja, Snowblade, genau.
1: Ja, ich muss persönlich sagen, ich habe sehr gute Erfahrungen mit Abfahrtsskifahren und ich finde es, man muss halt ein bisschen Übung reinkriegen und ein bisschen Gleichgewicht halten, aber wenn man das alles drauf hat, geht das sau einfach.
0: Nein, ich konnte es auch. Ich habe erst gedacht, es wäre ein richtiger schwerer Sport, aber ich konnte es direkt beim ersten Mal Training habe ich gemacht.
1: Da musst du dich aber auch erstmal einfinden, weil wenn du das noch nie gemacht hast, musst du dich halt auch erstmal einfinden. Ne?
0: Ja, dann bin ich am nächsten Tag erstmal die Plauf. Es gibt ja verschiedene Pisten.
1: Ja, verstehe ich, ja.
0: Und da gibt es verschiedene Strecken von Anfang bis Profi. Blau ist noch ganz normal, also dass wir anfangen. Ja. Dann gibt's Rot und Schwarz. Und Schwarz ist einer der schwersten, das mache ich auch dieses Jahr noch.
1: Oh. Okay.
0: Ja, habe ich auch ein bisschen Angst, aber ist nicht so schlimm.
1: Was hast du noch so die Winterferien jetzt davor? Weil die Winterferien stehen ja jetzt vor der Tür.
0: Ja, bin ich eine Woche bei den Tschechen. Und Klamotten sind auch wichtig. Es ist richtig kalt. Brauchst Thermounterwäsche. Zweimal und noch ein T-Shirt, also so ein Pullover drauf, dass hier nicht kalt wird. Dann noch eine dicke Jacke, eine Skihose. Und auf jeden Fall diese langen Skisocken, ist ganz wichtig. Ja, diese
1: auch,
0: dicken.
1: Ja, lang und so. Ja.
0: Solche Oma Strümpfe, aber nur größer. Ja.
1: Nur größer.
0: Ja.
1: Wie gehen sie dann bis zum Schenkel hoch oder
0: so
1: was?
0: So ähnlich, also stell dir vor, du hast hier beim Kniescheibe.
1: Ja.
0: Und sagen wir 10 cm nach unten oder 5 cm, da sind die dann da. Also ich bin persönlicher Abfahrtfahrer, aber ich fahre meistens Pisten, wo Hügel sind. Das heißt, ich bin professionell, Profi. Das heißt, ich mache Tricks und so alles, was ziemlich gefährlich ist.
1: Es gibt ja auch manchmal solche Hügel, die so etwas höher gehen und da springt man ja auch manchmal drüber. Yep. Schaffst du das immer oder?
0: Also
1: in meisten
0: Fällen stimmt das wirklich. Es ist eine Überwindung, die du machst. Zum Beispiel, du springst, in dem Moment bist du in der Luft und wenn du aufkommst, ist ja nicht so wie Fahrrad, normal, das kann ich auch, ich fahre auch speziell Fahrrad, aber es ist ein anderes Gefühl, wenn du auf den Boden kommst. Dann musst du deine Knie ein bisschen ein, wenn du gerade machst, könntest du ja nach vorne fliegen. Bist du schon mal auch auf der Dings oder tut das weh oder ist das gefährlich? Ist ja ein gefährlicher Sport.
1: Gefährlich ist es, aber Also im Winter hast du einen nassen Arsch, im Sommer hast du einen aufgeplatzten Hintern.
0: Ja, oh.
1: Weil es ist ja, du fährst ja im Sommer auch auf Rollen, was manche halt nicht denken.
0: Auf Rollen, nicht auf diesen
1: auf Kufen, nee, weil Kufen, dann würden die ja Schrott gehen, weil das ist ja auch nur Metall. Und deshalb fahren wir auf Rollen.
0: Bist du einer, der richtig schnell runter, aber keine Fehler macht? Oder machst du auch ein paar Fehler?
1: Natürlich macht man Fehler, aber eigentlich bin ich der aus unserem Verein, der wenigsten Fehler macht.
0: Ach so, ja.
1: Ach so, man macht immer irgendwelche Fehler, ja. Du gehst ja auch immer auf neue Bahnen.
0: Was machst du, wenn du kalt bist? Was
1: gibt's also,
0: bei dir?
1: Um uns warm zu halten, gibt es ja auch solche Handschuhe und Schuhwärmer, kennst du ja? Und zu trinken, ja, haben wir meistens im Winter Tee mit. Im Sommer schwitzen wir uns einfach die Seele aus dem Leib, wenn wir unter diesem Helm stecken, weil da ist ja extra nochmal Polster.
0: Und den Anzug? Schwitzt du da auch?
1: Ja, klar. Im Sommer ist das echt mies. Und da haben wir halt immer irgendwas Kaltes zu trinken mit, sag mal.
0: Also wenn wir kalt sind, da sagen Bescheid. Und da wird bei uns ein Kinderpunsch getrunken.
1: Generell ist es bei uns so, wenn ein Wettkampf ist, trinken wir in den meisten Fällen, also nicht immer in den meisten Fällen, immer Energy, um ein bisschen, um es aufzupushen, um halt am Start ein bisschen mehr Kraft mitzugeben. Weil du musst dich halt auch am Start übelste Anstrengungen bekommen, damit du überhaupt eine gute Bestleistung schaffst für dich selbst.
0: Wie kommt denn eigentlich zu diesen Rennrodelbahnen nach oben? Wir fahren mit, mit solchen, ich komme gerade nicht
1: drauf. Wir werden hochgefahren.
0: Mit einem Aufzug oder... Mit der Ski-Aufzug oder...
1: Nein, also wir kommen aus dem Ziel raus, da wartet meistens ein Bus auf uns, der uns die ganze Zeit hochfährt und runter.

0: wo bist du überhaupt schon überall gefahren mit deinem Ski? So.
1: Ich war mal in Schweiz, dann wir waren in Tschechien, da sind wir eigentlich oft. Das Haus ist cool, du hast einen kleinen Hang, wo du rollen kannst.
0: Nee, aber ich war halt Oberhof, ich war Altenberg logischerweise. Ilmenau, Zwickau, also ja, schon auf vielen, vielen Bahnen, sagen wir mal so. Das meiste sind eigentlich auch nur Betonbahnen, aber Ilmenau und Zwickau ist eine Plastikbahn, kann man nicht vereisen, und Bautzen ist eine kurze Bahn, die komplett aus Beton besteht und einfach nicht vereist werden kann.
1: Aus so. Guten Gründen. Also musst du bei jeder Bahn dich neu überwinden, um darunter zu kommen, oder ist das leicht für dich?
0: Für mich ist es leicht, für neuere etwas schwerer, aber ich würde mal so sagen, es gefällt mir auf jeden Fall, wie schon gesagt.
1: Ach so, okay. Wie viele Stunden fährst du ungefähr? Trainingszeit?
0: Okay. Kommt halt mehr auf die Läufe an, die wir machen, aber so ungefähr so...
1: Drei Läufe oder vier?
0: Vier, aber manchmal auch mehr, sechs oder so.
1: Und da fährst du runter und musst gucken, wie deine Bestzeit ist oder was?
0: Ja, genau. Weil du musst dich halt am Start anstrengen, du musst dich generell auf der Bahn anstrengen. Unsere Lenkpedalen sind halt unsere Hörnchen, womit wir halt lenken. Linkes Hörnchen nach links, rechtes Hörnchen nach rechts, logischerweise.
1: Moment, ja.
0: Ja, genau.
1: Dann musst du deinen Schlitten sauber machen, oder bei uns ist es so, du musst die Skier neu einwachsen. Ja. Und die Schuhe, meistens kommt da Schnee rein, dann musst du das erstmal rausmachen.
0: Ja.
1: Ist das bei euch auch so? Oder musst du keinen Wachs machen? Oder
0: also wachsen tun wir nicht generell. Das war nämlich vor uns ein bisschen blöd von mir. Wir tun mit WD-40 eigentlich immer einsprühen und polieren.
1: Was ist WD-40? Ist das
0: WD-40 ist so eine Art Polieröl, sagen wir mal jetzt so. Wir haben dann auch noch solche Polierpasten, die wir mit Sandpapier einreiben, damit halt unsere ganzen Kratzer aus den Hufen weggehen, weil Kratzer in den Hufen kann auch mal zu Problemen führen.
1: Zum Beispiel?
0: Stürze.
1: Oh.
0: Oder Anschluss mit dem Trainer.
1: Also.
0: Und ja, das war's dann eigentlich schon so weit von meiner Seite. Hast du noch irgendwas zu sagen?
1: Nein, aber das war's. Die Themen waren wirklich cool.
0: Ja.
1: Ist ja auch Hobbysache, ob es dir gefällt.
0: Ich mach's auch nur als Hobby. Manche verdienen damit hier halt ihr Geld, aber ich mach das halt nur als Hobby.
1: Das macht ja nur Spaß, ja. Da würde ich sagen, war cool zu reden, Nico.
0: Jo, finde ich auch. Danke für dieses Gespräch, Edrin.
1: Danke.
0: Und ja, dann bis nächstes Mal.
1: Ciao.
0: Tschüss.

Im Namen des Volkes ergeht folgendes Urteil. Die Geschworenen befinden den Angeklagten für schuldig des gefährlichen Eingriffs in den Straßenverkehr in Tatmehrheit mit gefährlicher Körperverletzung, Sachbeschädigung und Diebstahl. Der Angeklagte wird verurteilt zu Hausarrest. Es wird ihm überlassen, wo er diesen verbringt.

0: Und jetzt kommen Kim, Leonie und Lennart mit der Reise nach Japan.
1: Hallo, hier ist die Leonie.
2: Und hier ist die Kim.
3: Und ich bin Lennart und wir erzählen euch was über die Reise nach Japan.
1: Es war ein sonniges Wochenende, als Tom, 18, mit seiner Klasse eine Abschlussfahrt nach Japan machte. Dort angekommen, machten sie sich sofort auf die Manga-Messe, wo Tom sich informiert, was Mangas sind und wo sie herkommen.
3: Dort erzählte ein Japaner die Geschichte über die Mangas.
2: Er sagte, 1997 kam der erste Manga in Europa und erzählte auch, dass Mangas als japanische Comics bezeichnet werden.
3: Er sagte auch, dass Mangas für jede Altersgruppe geeignet sind.
1: Das Besondere der Mangas ist, dass sie von rechts nach links gelesen werden.
3: Ein durchschnittlicher Japaner schafft 16 Seiten in einer Minute.
2: Katsushika Hokusai war der erste, der Skizzenbücher Mangas nannte.
1: Osamu Tezuka war ein Mann, der Mangas erschuf.

0: Das war unsere kleine Geschichte über die Mangas.
1: Und zum Abschluss kommt noch ein kleines Zitat.
2: Es ist traurig, andere zum eigenen Vorteil zu verletzen. Dann hat man es aufgegeben, durch eigene Anstrengung etwas zu erreichen. Wissen Sie, am Anfang sind alle fair miteinander umgegangen. Das war toll. Aber dann wurden aus Konkurrenten irgendwie Feinde. Es macht mich nicht wütend zu sehen, was der Konkurrenzstress aus Menschen manchmal machen kann. Es macht mich unglaublich traurig.
3: Wir hoffen, es hat euch gefallen.
4: Bis zum nächsten Mal.

0: Weiter geht's mit der Story über das Taschentuch.
1: Ich ging feiern und es lief coole Musik.
2: Es gibt leckere Getränke.
3: Ich habe meine Freunde abgeholt.
4: Dann kam jemand auf mich zu.
5: Und jetzt war ich ganz schön verwirrt, weil was machte der denn da?
6: Er tippte mir auf die Schulter und sprach mich an.
1: Hey Süßer, gib mal deine Nummer.
7: Ich gab ihm meine Nummer.
4: Und er ging, ohne was zu sagen.
3: Später ging ich ihn hinterher und bin ausgerutscht.
2: Und hab mir eine Wunde geholt.
6: Er half mir sofort auf die Beine und fragte, willst du ein Pflaster?
5: Doch Pflaster waren alle. Und deswegen nahmen wir eine Serviette.
3: Die war dann durchgeblutet.
5: Und die ganze Gruppe fiel in Ohnmacht.
4: Dann kam mein Opa und hat gefragt, was ist los mit uns?
1: Wir sagten ihm, dass ein Kumpel hingefallen ist und dass wir ein Pflaster oder ein Tuch brauchen.
3: Er gab uns sein Taschentuch.
5: Doch das Taschentuch flog davon.
1: Eine Freundin von mir rannte dem Taschentuch hinterher.
2: Währenddessen wird Hilfe geholt.
4: Die Hilfe war schneller da, als sie das Taschentuch gefangen hat.
6: Zwei mega motivierte Sanitäter stürmten das Gebäude.
2: Und sie fanden den Jungen
5: im Taschentuch eingewickelt.
2: Die Sanitäter machten die Wunde sauber.
4: Und er schrie ganz laut, weil es weh tat.
2: Und die Sanitäter machten einen Verband um die Wunde.
6: Die Sanitäter waren beide sehr niedlich und wurden gleich nach ihrer Telefonnummer gefragt.
5: Und das ist der Beginn für die nächste Story.

0: Die letzte offene Story ist
1: die Scheiße am Schuh.
2: Heute ist ein wunderschöner Tag, die Sonne lacht und ich packe meine neuen Schuhe aus, weil ich will rausgehen und oh nein!
3: Ich bin in einen Scheißhaufen getreten.
4: Das stinkt übelst und sieht voll braun aus.
5: Also erstmal wieder rein in die Wohnung zum Schuheputzen gehen. Aber oh, ich habe meinen Schlüssel vergessen.
0: Ich könnte sie ja mit einem Blatt reinigen, aber ich habe keine Lust darauf.
4: Oder mit den Schuhen über den Rasen streifen, damit die Kacke abgeht.
2: Doch wo ist der Rasen hin?
4: Der ist völlig abgebrannt durch die Hitze.
2: Gut, gehe ich eben barfuß. Doch was ist mit meinem Zeh?
4: Der Zeh hat eine Blase.
5: So ein furchtbarer Tag. Ich habe jetzt echt Lust zu heulen.
0: Aber ich kann nicht, sonst sehen die ganzen Menschen mich leiden.
2: Ach, da ist es ja wieder, mein Taschentuch. Na ja, dann nehme ich eben das und halt's mir eben vors Gesicht.
4: Und dann fing ich an zu leiden.
5: Und weil das mit dem Leiden gerade so schön war, weidete ich das Leiden noch ein bisschen aus und schmiss mich direkt auf den Boden.
6: Auf einmal lag ich auf dem Schuh, wo die Scheiße dran war.
4: Und die Scheiße war überall verschmiert.
3: Ich zog mich aus und auf einmal gaffte mich so ein alter Opi an.
2: Das lag wohl daran, dass ich so komisch roch.
4: Denn ich roch nach Scheiße, weil die Scheiße überall verschmiert war.
2: Und da fiel mir ein, ich hatte doch noch mein Taschentuch.
6: Also schmierte ich alles auf das Taschentuch.
0: Jetzt war kein Fleck von dem Taschentuch mehr weiß, also konnte ich das nicht wegschmeißen.
5: Der alte Opi sagte, hey, wenn du willst, kannst du bei mir duschen.
2: Nein, danke, ich gab ihm lieber mein Taschentuch und sprang fröhlich über die Wiese davon.

0: Leider sind wir jetzt schon am Ende angekommen von unserer absoluten coolen Sendung. Deswegen habe ich noch eine Frage an Angie. Wie fandest du unsere Sendung?
1: Unsere Sendung hat super Spaß gemacht und ich hoffe, wir machen das noch einmal.
0: Wir hoffen natürlich, dass euch unsere Sendung genauso viel Spaß gemacht hat beim Zuhören wie uns beim Herstellen.
1: Und auch bis zum nächsten Mal.
0: Euer Jugendradio.
2: Bye! Bye. Wir haben so viele Beiträge produziert, dass unsere Sendung zweigeteilt ist. Heute ist der erste Teil.
3: Und nächsten Sonntag kommt der zweite Teil. Also bleibt dran, nächste Woche Sonntag um 3 sind wir wieder da.

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0: Lissabon stark bewölkt 12. Wien Schneefall 0. Prag Schneefall minus 3. Warschau Schneefall
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2: Oh Gott, ich weiß nicht. Ein Name eines Planeten ist das. Ich habe nicht das geringste bisschen Mitleid.
3: Hey, that's fine. That's fine, Carl.

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Yeah. Schöne Grüße an Nasty, der hat zu uns gesagt, als wir am Flughafen waren, wir sollen nicht immer so viele Hipster dissen, weil wir selbst übelst Fläche sind. 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

nach besteht ein unmittelbarer Zusammenhang zwischen den durch und durch unsauberen Geschichten, republikfeindlichen Geschichten, über die wir hier sprechen, und den Schwierigkeiten, die uns die sozialistische Erziehung der Jugend bereitet. Das wird doch immer schlimmer. Das, was wir gestern gesehen haben in diesem Film, das ist doch der letzte Dreck. Sowas hat es doch noch nie gegeben. Da steht auf dem Programm, es wird gezeigt, tiefe Furchen. Aha, ein Stück über die Bodenreform. Ich habe eine 15-jährige Tochter. Ich denke mir, hat die nicht erlebt. Kann überhaupt nicht schaden, wenn die sich das mal anguckt, wie das damals war. Also, ich gestatte ihr, am Abend zu gucken. Ja, liebe Genossen, wenn ich gewusst hätte, was dort für eine widerliche Bettszene kommt, hätte ich die doch nie gucken lassen.

0: come from Cap Najo.
1: Ah ja, da passt es sehr gut dazu. Wir sehen hier gerade ein Bild auf einem Laptop und das ist weiß auf schwarzem Hintergrund und rot dazu. Und das Rätsel ist, what's black and white and red all over?

geht's nicht so gut. Es ist kalt geworden, mir geht's nicht so gut. Ich glaube, ich bin erkältet. Stärken tue ich mich mit einem Ei. Es ist ein bisschen beschädigt wegen dem Schälen, aber ich glaube, ich habe die Cream-Konsistenz hinbekommen.

0: Makrele. Das Problem an der Makrele ist, sie ist kalt. Ich hätte ganz gerne einen Tee. Ich muss mir irgendwie... Ich brauche Tee. Und ich möchte Butter essen. Aber ich habe kein Brot. Aber ich habe Fisch.
1: It's war hull, actually.
2: What did I say?
1: Hull. It's hull. As in hulls. What? Andy Warhol. Andy Warhol. Like hull.
2: Andy Warhol, take one.
3: Ah. Hey, ready?
2: Yeah.

0: But what's black and white and red all over?
1: Ich hatte auch bei meinem Lehrerseminar, musste man das ja vorspielen, mein Unterricht, und dann musste man sich's angucken. Und das fand ich furchtbar, also weil du hörst deine eigene Stimme, die du noch nie so oft gehört hast und die das einfach furchtbar ist. Und dann deine Bewegung, die auch furchtbar sind, weil man das einfach auch nie kennt. Man sieht sich ja nie beim Spiegel oder so, aber im Allgemeinen ist das furchtbar. Und dann stand ich da und musste mich auch noch analysieren. Und ich war der zweite erst. Und vor mir war einer, der auch mit an meiner Schule ist. Der war ein richtig guter Lehrertyp und sehr charismatisch und sehr analytisch. Und das fand ich wunderbar. Und ich war das überhaupt nicht. Chaotisch, durchgeknallt und wie man eigentlich überhaupt nicht als Lehrer sein sollte. Aber ich mach's trotzdem. Macht schon irgendwie Spaß. Das Gute ist halt, wenn man da vor der Klasse steht, da kann man halt einfach machen. Dann ist man wie im Tunnel. Das ist wie Theaterspielen oder so. Das ist scheiße eigentlich, ne? Weil du sollst denen ja was beibringen.

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2: Was er jetzt meinen könnte mit dem Satz, den er gesagt hat.
3: Hast du schon mal über Wachstube und Wachstube nachgedacht?

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Wir üben heute die Königin der Fröhlichkeit. Heute bin ich Königin der Fröhlichkeit. 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

Der spricht gar nicht, der ist blöd, sagt der alte Mann. Bernd spricht nicht mit jedem. Tu, was du willst, so lautet sein Lebensmotto, frei nach Aleister Crowley, Schriftsteller, Magier der Jahrhundertwende. Einfach du selbst sein. Die finstere Suche nach sich selbst macht Bernd für die anderen in der Gruppe sehr interessant. Wenn er von seinen Experimenten mit Magie und Okkultismus spricht, geht er nie ins Detail, aus Angst vor Nachahmung. Nacht ist schön, eure Augen.

0: Our anus is a useful thing indeed. The anus gives relief in time of need. 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
1: Wir sind aber trotzdem darauf angewiesen.
2: Also Dresden braucht unbedingt einen großen Ausstellungsraum für zeitgenössische und relevant gesellschaftliche Kunst. Zum Beispiel ist ja auch gerade wieder im Gespräch, dass unter anderem die Robotron-Kantine viel Geld einsparen soll, wo ich aber auch gar nicht verstehe, wenn es heißt, dass die Kultur in Dresden 10 Millionen Euro einsparen soll. Aber zum Beispiel für so eine Chipfabrik, damit noch das letzte Kinderspielzeug einen Elektrochip bekommen muss, 10 Milliarden Euro kostet, dann sind das aber nur 0,1%. Also das verstehe ich nicht, dass die Kultur da 0,1% von dem sparen soll, was eine einzige Chipfabrik allein kosten soll. Also die Kohle ist ja da.

0: Maxime ist Dezernent für Ordnung und Sicherheit.
1: Ja, da kann ich ein bisschen Statistik bringen, meine Damen und Herren. Dresden hat kein Bordell und etwa 90 Prostituierte, vielleicht ein paar mehr, vielleicht auch, sage ich mal, 200. Ich meine, man kann ja flexibel diskutieren. Meine Damen und Herren, in München gibt es 50 Bordells und 2500 Prostituierte. Und ich habe jetzt eine interessante Statistik gelesen, ich glaube, es war in der Welt. München gehört zu einer der beliebtesten Städte Deutschlands. Dort fährt man gern hin.

0: Hauptmann Steffen Hofmann, Navigator. Oberfeldwebel Wolfgang Reichert, Bordtechniker. Sie haben 5 Tonnen Getreide im Bauch und fliegen nach McKellar zu einem Platz, den Sie gut kennen. Sie haben alles im Griff, sind auf alles vorbereitet, haben gute Laune und berichten vom Wetter.
1: Und jetzt ging ja diese Regenzeit los, im Mai bis September, Oktober geht es ja wohl. Und dort ist dies dadurch charakterisiert, eigentlich früh wunderbares Wetter. Und innerhalb von 2-3 Stunden bauen sich Gewitter auf. Und es ist im Moment noch nicht abzusehen, wo die sind. Wir fliegen einen Flugplatz an, fliegen hin, keine Wolke. Und fliegen zurück, alles in den Wolken. Dann ist natürlich die Frage dort, wodurch stoßen wir die Wolken. Ne? Denn man kann nur zu einer bestimmten Sicherheitshöhe in den Wolken fliegen. Ansonsten müsste dann der Sichtkontakt zur Erde hergestellt sein. Man hat keine oder wenig funktechnische Mittel am Boden. Der größte Teil nicht ausgebaut der Flugplätze. Und wir sind dort die Gewitter umflogen. Und dort muss man wirklich genau nachweisen, die Zeit und die Kursänderung, um dann wieder auf die beabsichtigte Weglinie zu finden. Das ist wirklich kurios, wir sind jedes Mal wieder draußen gekommen und haben Platz gefunden. Das hätten wir nie gedacht, dass wir das dann immer wieder finden und die Aufgabe erfüllen konnten.

0: Wir wissen natürlich nicht, was dieser freundliche Hysteriker empfiehlt. Wir empfehlen Ihnen egal. Und für ganz hartnäckige Fälle scheißegal.
1: Ja, scheißegal. Mit dem Rutschmiddoch-Faktor und dem Leck-mich-Effekt. Aus dem Hause, du mich auch.
2: Scheißegal. Du darfst alles nochmal wiederholen, wenn du willst.
3: Ich darf alles nochmal hören.
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nach besteht ein unmittelbarer Zusammenhang zwischen den durch und durch unsauberen Geschichten, republikfeindlichen Geschichten, über die wir hier sprechen, und den Schwierigkeiten, die uns die sozialistische Erziehung der Jugend bereitet. Das wird doch immer schlimmer. Das, was wir gestern gesehen haben in diesem Film, das ist doch der letzte Dreck. So etwas hat es doch noch nie gegeben. Da steht auf dem Programm, es wird gezeigt, tiefe Furchen. Aha, ein Stück über die Bodenreform. Ich habe eine 15-jährige Tochter. Ich denke mir, hat die nicht erlebt. Kann überhaupt nicht schaden, wenn die sich das mal anguckt, wie das damals war. Also, ich gestatte ihr, am Abend zu gucken. Ja, liebe Genossen, wenn ich gewusst hätte, was dort für eine widerliche Bettszene kommt, hätte ich die doch nie gucken lassen.

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Ah ja, da passt es sehr gut dazu. Wir sehen hier gerade ein Bild auf einem Laptop und das ist weiß auf schwarzem Hintergrund und rot dazu. Und das Rätsel ist What's black and white and red all over?

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Ich glaube, ich bin... Es ist kalt geworden, mir geht's nicht so gut. Ich glaube, ich bin erkältet. Stärken tue ich mich mit einem Ei. Es ist ein bisschen beschädigt wegen dem Schälen, aber ich glaube, ich habe die Cream-Konsistenz hinbekommen.

0: Makrele. Das Problem an der Makrele ist, sie ist kalt. Ich hätte ganz gerne einen Tee. Ich muss mir irgendwie... Ich brauche Tee. Und ich möchte Butter essen. Aber ich habe kein Brot. Aber ich habe Fisch.
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1: 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It's hull. As in hulls. What? Andy Warhol. Andy Warhol. Like hull.
2: Andy Warhol, take one.
3: Ah. Are you ready?
2: Yeah.

0: Aber what's black and white and red all over?
1: Ich hatte auch bei meinem Lehrerseminar, musste man das ja vorspielen, meinen Unterricht, und dann musste man sich's angucken. Das fand ich furchtbar, also weil du hörst deine eigene Stimme, die du noch nie so oft gehört hast und die das einfach furchtbar ist. Und dann deine Bewegung, die auch furchtbar sind, weil man das einfach auch nie kennt. Man sieht sich ja nie beim Spiegel oder so, aber im Allgemeinen ist das furchtbar. Und dann stand ich da und musste mich auch noch analysieren. Und ich war der Zweite erst. Und vor mir war einer, der auch mit an meiner Schule ist. Der war ein richtig guter Lehrertyp und sehr charismatisch und sehr analytisch. Und das fand ich wunderbar. Und ich war das überhaupt nicht. Chaotisch, durchgeknallt und wie man eigentlich überhaupt nicht als Lehrer sein soll. Aber ich mach's trotzdem. Macht schon irgendwie Spaß. Das Gute ist halt, wenn man da vor der Klasse steht, da kann man halt einfach machen. Dann ist man wie im Tunnel. Das ist wie Theaterspielen oder so. Das ist scheiße eigentlich, ne? Weil du sollst denen ja was beibringen.

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2: Was er jetzt meinen könnte mit dem Satz, den er gesagt hat.
3: Hast du schon mal über Wachstube und Wachstube nachgedacht?

im Wuppertal. Wir üben heute die Königin der Fröhlichkeit. Heute bin ich Königin der Fröhlichkeit. Wir machen eine frische Bewegung zu einer Krone über dem Kopf. 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Eine freudige Bewegung locker aus dem Handgelenk. Ich sag Ade, schön winken, der ganzen Trübsalat. Tränen laufen. Wie hab ich mich? Jetzt ganz wichtig, richtig schön in die Höhe springen, wie habe ich mich auf diesen Tag gefreut. 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

Der spricht gar nicht, der ist blöd, sagt der alte Mann. Bernd spricht nicht mit jedem. Tu, was du willst, so lautet sein Lebensmotto, frei nach Aleister Crowley, Schriftsteller, Magier der Jahrhundertwende. Einfach du selbst sein. Die finstere Suche nach sich selbst macht Bernd für die anderen in der Gruppe sehr interessant. Wenn er von seinen Experimenten mit Magie und Okkultismus spricht, geht er nie ins Detail, aus Angst vor Nachahmung. Nacht ist schöner, oder Abend?

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0: Lissabon stark bewölkt 12. Wien Schneefall 0. Prag Schneefall minus 3. Warschau Schneefall 3.
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2: Oh Gott, ich weiß nicht. Mein Name, ein anderes Planet ist das. Ich habe nicht das geringste bisschen Mitleid.

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